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1: Ich bin Diana Kramer. Die Aussicht auf eine mögliche Entspannung im Iran-Krieg lässt die Ölpreise deutlich sinken. Der Preis für ein Barrel der Nordseesorte Brent ging um fast 6% zurück und auch die Börsen haben weltweit deutliche Zugewinne verbucht.
2: Auch der deutsche Aktienmarkt setzt seinen jüngsten Aufwärtskurs fort. Zwischenzeitlich geht es so weit rauf wie zuletzt am Vortag des Iran-Kriegs im Februar. Der Grund: US-Präsident Trump behauptet, die USA stünden kurz vor einem Grundsatzdeal mit dem Iran. Die Straße von Hormuz könnte dann wieder geöffnet werden. Allerdings hatte Trump das schon öfter behauptet und er selbst sagt diesmal, er wolle nichts überstürzen. Unklar ist, inwieweit das iranische Atomprogramm in dem Rahmenabkommen erwähnt wird. Das gilt als Hauptgrund für den Beginn des Kriegs. Thomas Bremser, Redaktion.
1: Keinerlei Anzeichen für Entspannung gibt es dagegen im Ukraine-Krieg. Im Gegenteil, Russland kündigte weitere Angriffe auf die ukrainische Hauptstadt Kiew an. Der Kreml forderte Mitarbeiter diplomatischer Vertretungen auf, Kiew angesichts bevorstehender neuer Angriffe umgehend zu verlassen. Bereits am Wochenende hatte Russland die Ukraine wieder massiv bombardiert und dabei auch die neue Hyperschallrakete Oreshnik eingesetzt. Eine Mehrzahl der Deutschen glaubt einer Umfrage zufolge nicht daran, dass der mögliche künftige FDP-Chef Wolfgang Kubicki die Partei zurück in den Bundestag führen kann. Nur jeder Vierte traut der FDP ein politisches Comeback mit neuer Spitze zu, zeigt eine Forsa-Umfrage im Auftrag von RTL und Stern. 66% glauben nicht, dass die Partei den Sprung über die 5%-Hürde schafft. Daran scheiterte die FDP bei der Bundestagswahl im Februar vergangenen Jahres und flog aus dem Parlament. Zum Fußball. Für den VfL Wolfsburg kam am Ende alles zusammen. Eine völlig verkorkste Saison, ein Relegationskrimi und schließlich der Abstieg. Zum ersten Mal in der Geschichte steigen die Niedersachsen in die zweite Liga ab, nach einer 1:2 Niederlage im Relegationsrückspiel beim SC Paderborn. Wolfsburgs Patrick Wimmer bei Sky Sport.
3: Ja, also ganz, ganz schwierig. Ja, die Fassungslosigkeit von jedem, von den Fans, von den Spielern ist jedem eigentlich ins Gesicht geschrieben. Ja, auch in der Kabine jetzt, da ist einfach Leere da und man kann es eigentlich noch gar nicht realisieren, was alles passiert ist.
1: Für Paderborn geht es dagegen nach 6 Jahren wieder zurück in die erste Liga. Hey!

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1: Ich bin Diana Kramer. Nach den massiven russischen Angriffen auf die ukrainische Hauptstadt Kiew am Wochenende hat Moskau weitere schwere Angriffe angekündigt. Das russische Außenministerium rief ausländische Diplomaten dazu auf, Kiew schnellstmöglich zu verlassen. Als Grund für die neuen Angriffe nannte Moskau den ukrainischen Beschuss eines Wohnheims in dem von Russland kontrollierten Gebiet Donbass. Eigentlich galt schon der Angriff am Wochenende als Vergeltungsaktion darauf. Russland hatte dabei auch die neue Mittelstreckenrakete Oreshnik eingesetzt. Bundesinnenminister Alexander Dobrindt sieht ein Social-Media-Verbot für Kinder skeptisch. Er halte ein Verbot für schwer durchsetzbar und deswegen für wenig zielführend, sagte er den Funke-Zeitungen.
2: Der Staat alleine könne mit Social Media verbundene Probleme nicht lösen und Familien und Eltern könnten ihre Verantwortung auch nicht komplett abschieben, findet Innenminister Dobrindt. Eltern müssten ja beispielsweise auch entscheiden, wann ihr Kind ein Handy bekommt, sagt der Minister. Diskutiert wird in Deutschland ein Social Media Verbot für Kinder unter 14 Jahren. Eine Expertenkommission arbeitet an Vorschlägen zum Thema, die im Sommer vorgestellt werden sollen. Eine Mehrheit der Deutschen spricht sich in Umfragen für ein Verbot aus. Katrin Müller, Nachrichtenredaktion.
1: Alle reden über KI, auch der Papst. Im ersten Lehrschreiben seit seinem Amtsantritt warnt Leo vor Risiken von künstlicher Intelligenz. Er wolle KI entwaffnen, schreibt der Papst in dem 100 Seiten langen Dokument. Technik müsse dem Menschen dienen, nicht der Macht oder dem Profit.
3: Leo befürchtet nämlich, dass Mitmenschlichkeit, die Menschenwürde und Beziehungen unter die Räder kommen. Wichtig ist ihm auch, dass Arbeit nicht entwertet wird, Stichwort KI als Jobkiller. Und er warnt davor, dass nur wenige Tech-Giganten am Ende alles kontrollieren. Deshalb plädiert er auch für einen KI-Ethik-Kodex weltweit. Und er sagt Nein zu KI-gesteuerten Waffen. Seine Botschaft, kein Algorithmus kann Krieg moralisch rechtfertigen. Aus Rom, Claudia Wächter.
1: Zum Fußball. Der VfL Wolfsburg ist zum ersten Mal in seiner Geschichte aus der Bundesliga abgestiegen. Die Niedersachsen verloren das Relegationsrückspiel beim SC Paderborn mit 1:2 nach Verlängerung. Damit folgt Wolfsburg, Heidenheim und St. Pauli, die bereits direkt abgestiegen waren. Für Paderborn geht es nach 6 Jahren wieder zurück in die Erstklassigkeit.

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1: Ich bin Diana Kramer. Nach dem massiven Angriff auf die ukrainische Hauptstadt Kiew am Wochenende droht Russland mit neuen, schweren Angriffen. Das Außenministerium in Moskau rief ausländische Diplomaten dazu auf, Kiew schnellstmöglich zu verlassen.
2: Schon am Wochenende hat Russland mit dem Einsatz einer Mittelstreckenrakete vom Typ Areschnik den Konflikt in der Ukraine verschärft. In Kiew wurden dabei schwere Verwüstungen angerichtet. Laut Moskau ist dies aber erst der Anfang. Weitere Angriffe sollen folgen, angeblich als Vergeltung auf einen ukrainischen Angriff gegen ein Wohnheim im von Russland kontrollierten Donbass-Gebiet. Der Kreml warf der Ukraine in dem Zusammenhang den Beschuss von Zivilisten vor. Dass das russische Militär selbst regelmäßig ukrainische Zivilisten tötet, blendet Moskau dabei aus. Aus Moskau, André Berlin.
1: Die USA stehen nach Angaben von Präsident Donald Trump kurz vor einem Rahmenabkommen mit dem Iran und der Wiedereröffnung der Straße von Hormuz. Ein Deal sei weitgehend ausgehandelt, schrieb Trump am Wochenende auf der Plattform Truth Social. Obwohl er Hoffnungen auf einen schnellen Durchbruch dämpfte, gaben die Ölpreise an den internationalen Märkten deutlich nach. Bei sommerlichem Badewetter sind am Pfingstwochenende in Freibädern, Seen und Flüssen 6 Menschen ums Leben gekommen. Darunter waren auch 4 Kinder und Jugendliche, teilten die Behörden mit. Die Unglücke bei Temperaturen um die 30 Grad ereigneten sich in Niedersachsen, Bayern, Nordrhein-Westfalen und Rheinland-Pfalz. Das jüngste Opfer, ein 4-jähriger Junge, wurde tot im Wasser in einem Freibad in Ludwigshafen entdeckt. Er ist vermutlich ertrunken. Die weiteren Opfer waren 11, 13 und 14 Jahre alt. Außerdem wurden 2 Männer tot aus Badeseen geborgen. Damit zum Fußball. Der VfL Wolfsburg steigt zum ersten Mal in seiner Geschichte aus der Fußball-Bundesliga ab. Die lange in Unterzahl spielende Mannschaft von Trainer Dieter Hecking verlor im Relegationsrückspiel gegen den Zweitligadritten SC Paderborn mit 1:2 nach Verlängerung. Paderborns Laurin Kurda nach dem Spiel bei Sky Sport.
3: Ja, ich weiß nicht, wie viele Tage ich dafür noch brauchen werde, aber jetzt gerade ist einfach schön, das zu sehen. Die Bilder hier, hart erarbeitet die Saison. Irgendwie hat gefühlt alles gegen uns gestanden und wir haben es trotzdem geschafft. Ja, toll.
1: Für den SC Paderborn ist es der 3. Aufstieg in die Erstklassigkeit nach 2014 und 2019.
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ist auch nicht so schlecht, ne? So ein kurzer, aber intensiver Arschtritt von Green Day mit American Idiot am frühen Dienstagmorgen. Weißt du, so um die Müdigkeit so nach diesem epischen Pfingstwochenende aus den Knochen zu treten. Das tut schon mal gut, oder? So, kurze Woche, schon Dienstag und wir machen mit purem, epischen 80er-Kult zum Träumen und Genießen hier weiter im Kickstart. Am besten mit einem Käffchen in der Hand unsere ganz frühen Rocklegenden Netherrad mit Dream On. Der muss nicht laut, der geht auch im Flüstermodus. Wollen ja nicht gleich die ganze Nachbarschaft schocken, nicht? Euer Pfeffer hier, guten Morgen.

0: 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Es ist 5:30. 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
1: Ich bin Diana Kramer. Nach dem massiven Angriff auf die ukrainische Hauptstadt Kiew am Wochenende droht Russland mit neuen, schweren Angriffen. Das Außenministerium in Moskau rief ausländische Diplomaten dazu auf, Kiew schnellstmöglich zu verlassen.
2: Schon am Wochenende hat Russland mit dem Einsatz einer Mittelstreckenrakete vom Typ Areshnik den Konflikt in der Ukraine verschärft. In Kiew wurden dabei schwere Verwüstungen angerichtet. Laut Moskau ist dies aber erst der Anfang. Weitere Angriffe sollen folgen, angeblich als Vergeltung auf einen ukrainischen Angriff gegen ein Wohnheim im von Russland kontrollierten Donbass-Gebiet. Der Kreml warf der Ukraine in dem Zusammenhang den Beschuss von Zivilisten vor. Dass das russische Militär selbst regelmäßig ukrainische Zivilisten tötet, blendet Moskau dabei aus. Aus Moskau, André Berlin.
1: Die USA stehen nach Angaben von Präsident Donald Trump kurz vor einem Rahmenabkommen mit dem Iran und der Wiedereröffnung der Straße von Hormuz. Ein Deal sei weitgehend ausgehandelt, schrieb Trump am Wochenende auf der Plattform Truth Social. Obwohl er Hoffnungen auf einen schnellen Durchbruch dämpfte, gaben die Ölpreise an den internationalen Märkten deutlich nach. Bei sommerlichem Badewetter sind am Pfingstwochenende in Freibädern, Seen und Flüssen 6 Menschen ums Leben gekommen. Darunter waren auch 4 Kinder und Jugendliche, teilten die Behörden mit. Die Unglücke bei Temperaturen um die 30 Grad ereigneten sich in Niedersachsen, Bayern, Nordrhein-Westfalen und Rheinland-Pfalz. Das jüngste Opfer, ein 4-jähriger Junge, wurde tot im Wasser in einem Freibad in Ludwigshafen entdeckt. Er ist vermutlich ertrunken. Die weiteren Opfer waren 11, 13 und 14 Jahre alt. Außerdem wurden 2 Männer tot aus Badeseen geborgen. Damit zum Fußball. Der VfL Wolfsburg steigt zum ersten Mal in seiner Geschichte aus der Fußball-Bundesliga ab. Die lange in Unterzahl spielende Mannschaft von Trainer Dieter Hecking verlor im Relegationsrückspiel gegen den Zweitligadritten SC Paderborn mit 1:2 nach Verlängerung. Paderborns Laurin Kurda nach dem Spiel bei Sky Sport.
3: Ja, ich weiß nicht, wie viele Tage ich dafür noch brauchen werde, aber jetzt gerade ist einfach schön, das zu sehen. Die Bilder hier, hart erarbeitet die Saison. Irgendwie hat gefühlt alles gegen uns gestanden und wir haben es trotzdem geschafft. Ja, toll.
1: Für den SC Paderborn ist es der 3. Aufstieg in die Erstklassigkeit nach 2014 und 2019.
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4: Das nenne ich mal einen standesgemäßen Einlauf in die kurze Arbeitswoche mit den unkaputtbaren Stones, die uns jetzt mit Live With Me den Hintern versohlen, im wahrsten Sinne des Wortes. Ja, die haben vermutlich mehr Partys gefeiert als ganz Baden-Württemberg zusammen und sind trotzdem fitter als wir alle an diesem Dienstagmorgen nach den Feiertagen. Ich meine, guck dir doch mal den Mick Jagger an. Ja? Der rennt mit über 80 immer noch mehr Kilometer pro Show als die ganze Fußballnationalmannschaft in der WM-Vorbereitung. Leute, genießt euren ersten Kaffee, schüttelt den Pfingstblues ab und feiert mit uns die ewige Jugend. Mein Name ist Pfeffer, ich wünsche euch einen zauberhaften Morgen.

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0: Coole Nummer. The Cure, Close to Me. Sorry Leute, so attraktiv meine Stimme heute vielleicht auch klingt, aber nach 4 Tagen Dauersonne, Grillen und Kaltgetränken, um da überhaupt noch wieder so gesellschaftsfähig zu werden, ey, mein lieber Scholli, lieber erstmal so 2 Meter Sicherheitsabstand, schlage ich mal vor. Euer Pfeffers hier vom Kickstart, schönen Dienstagmorgen. Wir bleiben geschmeidig mit noch nicht ganz vollen Akkus, aber dafür schon mit jeder Menge Humor. Unser Lieblingshandwerker hat nämlich die Baustelle schon in Beschlag genommen.
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2: Yay, Mahlzeit. Ich bin der Handwerker Peters, ihr könnt mich auch P nennen. So, was haben wir denn? Ah, ich sehe jetzt schon, die U-Bahn-Station muss von Graffiti befreit werden. Ja, das kriegen wir hin. Ja, da stehen ja nur Beleidigungen. Hier wird gemobbt, von uns wird geschrubbt. Liebe Hörerinnen und Hörer, das passt zur Meldung des Tages. Greenwashing. Nee, das ist nicht die grüne Farbe abwaschen. Thorsten, zeig mal nochmal auf dem Handy. Greenwashing ist, wenn Produkte als umweltfreundlich verkauft werden, aber gar nicht sind. Die Umwelthilfe hat jetzt deswegen McDonald's verklagt. Ja komm, das weiß doch jeder. Gesunde Ernährung ist da, wenn du im McDrive den Motor abstellst. Lehrling, das Wort Bio irgendwo drauf, da verkauft es sich besser und da kannst du 1 Euro mehr nehmen. Ja, letztens habe ich irgendwo Bio-Spargel gelesen. Da sagt der Bauer, HP, klar, Bio. Die Erntehelfer aus Rumänien kommen im Fahrrad. Aber der Trend ist rum. Ja, selbst Capri-Sonne will jetzt den Plastikhalm wieder zurück, anstatt die Papierdinger. Ach so, liebe Väter. Tipp, wenn die Tochter der erste Freund hat und er braucht 10 Minuten, um den Strohhalm in die Capri-Sonne zu stecken, dann könnt ihr die 2 bedenkenlos alleine lassen. Yay, so, fertig. Normal sollte das halten.
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0: Na, das geht ja gut los hier. Guten Morgen, Rock FM, euer Kickstart mit Pfeffer. Und das ist so ein richtiger Sommerflirt heute Morgen schon, so mit Abrissgarantie. In der nächsten Stunde kocht der Kickstart quasi über mit unsterblichen Rockgöttern wie... Nickelback in der nächsten Stunde dabei und wir flirten diese Woche auch so unverschämt heftig mit dem Sommer. Da läuft das Thermometer schon rot an und im Radio. Ja, schön, dass die auch am Start sind, genauso wie ihr. Jetzt noch schnell die Matte im Rückspiegel gerade rücken und Rock FM mit zur Arbeit schmuggeln, gell?
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2: Heute viel Sonne, bis 33 Grad die Temperaturen.
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2: Ich bin Ralf Mehlhorn. Schönen guten Morgen. Paderborn ist zum dritten Mal in die erste Fußball-Bundesliga aufgestiegen und der VfL Wolfsburg verabschiedet sich in die zweite. Die Wolfsburger haben am Abend das Relegationsrückspiel beim Zweitliga-Dritten SC Paderborn verloren mit 1:2 nach Verlängerung. Laurin Kurda vom SC Paderborn sagte bei Sky Sport:
3: Ja, ich weiß nicht, wie viele Tage ich dafür noch brauchen werde, aber jetzt gerade ist einfach schön, das zu sehen, die Bilder hier. Hart erarbeitet diese Saison. Irgendwie hat gefühlt alles gegen uns gestanden und wir haben es trotzdem geschafft. Ja, toll.
2: Bitter natürlich für die Wolfsburger. Sie waren seit 1997 ununterbrochen erstklassig gewesen. Was ist sonst noch wichtig? Am Pfingstwochenende sind in Deutschlands Freibädern, Seen und Flüssen 6 Menschen ums Leben gekommen. Darunter waren 4 Kinder und Jugendliche zwischen 4 und 14 Jahren. Und Israel befindet sich laut Ministerpräsident Netanyahu in einem Krieg mit der Hisbollah. Deshalb würden laut Netanyahu die Angriffe im Libanon nun verstärkt.
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2: Die Rhein-Neckar-Löwen haben am Wochenende ihr vorletztes Heimspiel der Saison gegen den Spitzenreiter SC Magdeburg verloren mit 30:33. Damit belegen die Löwen nun in der Tabelle der Handball-Bundesliga Platz 8. Frischhoff Göppingen hat am Abend in Hamburg mit 34:28 gewonnen und steht in der Tabelle nun auf der 9.

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1: Ja, eindeutig, ne? Da weißt du ganz genau, was du bekommst. Ausnahmsweise mal total klar, was die uns sagen wollen mit Rockstar, die Nickelbacker, hier im Kickstart bei Rock FM. Und das ist ja auch oft nicht so mit Songtexten, ne? Bei Unskinny Bob zum Beispiel, den hören wir jetzt gleich von Poison. Tatsächlich kann man in dem Begriff auch irgendwie keinen wirklichen Sinn finden. Der Gitarrist von Poison, CC DeVille, der hat sich damals so ein Scratch-Vocal gebastelt, zu dem er dann einen Gitarrenriff schreiben konnte. Und dafür hat er den Begriff dann einfach frei erfunden. Aber der Plattenproduzent, der fand diesen Vokal so geil, dass sie ihn dann einfach drin gelassen haben. Und deshalb gibt's den Song genauso wie er ist. Poison mit Unskinny Bob. Moin, moin, euer Kickstart hier bei Rock FM.

0: The Sound of Police, Every Little Thing She Does is Magic, hier bei Rock FM. Guten Morgen. Ja, geht auch sofort magisch weiter hier. Oder besser abenteuerlich. Unser Lieblingsrocker hat sich nämlich mal wieder so aus der Komfortzone gewagt. Und direkt danach jagen wir euch eine Hymne um die Ohren, die seit über 40 Jahren wirklich alles rasiert. Und zwar von den unkaputtbaren, echten Rocklegenden aus deutschen Landen, die Scorpions und Rock You Like a Hurricane. Auf die Nummer lohnt sich das Warten immer.
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2: Es gibt ja tatsächlich Momente im Leben, da wäre ich gerne mal jung. Einfach so jung wie mein Sohn. Also ich glaube zumindest, dass das am Alter liegt, dass die so gelassen und so chillig sind. Mein Sohnemann hatte sich beworben für einen Ausbildungsplatz als Veranstaltungstechniker. Und nach dem Gespräch haben die gesagt, er soll doch mal 2 Wochen Praktikum machen. Und was sagt mein Sohn? Klar, kann ich gern machen. Mein Sohn sagt, klar, kann ich gern machen. Der hätte schon mal am liebsten direkt an ihn geknallt. Zu mir hat er das noch nie gesagt, da konnte mir nur kein Bock, wenn er überhaupt zuhört. Also der Bub hat Praktikum gemacht und siehe da, der Job hat ihm echt Spaß gemacht. Er hat was gefunden, was ihm Spaß macht. Also oberhalb der Bettdecke. Und dann hat er da richtig schaffen müssen. Das allererste Mal in seinem Leben. Einmal sogar 12 Stunden am Stück. Und hier, wenn der früher nur 1 Stunde Schule hatte, ist er schon in der Haustür zusammengebrochen vor Erschöpfung. Und jetzt kommt er nach 12 Stunden heim und ich frage ihn und er, ach alles gut, haben dies und jenes gemacht, hat Spaß gemacht. Da hatte ich Wasser in der Augen. So, jetzt hat das aber noch nach dem Praktikum 10 Tage gedauert, bis wir das okay bekamen, weil die Alter uns auch sehr im Stress waren. Ich habe mir jeden Tag, jede Sekunde Gedanken gemacht, ja, hoffentlich klappt das, hoffentlich wird das was. Ich habe sogar nachts davon geträumt, ehrlich. Und gestern kam dann die Zusage. Mir ist das Herz vor Glück gesprungen und ich habe mich gefreut wie ein Schneekönig und er nur, was machst du denn dir für den Kopf? Das meine ich mit Jungsein, die sind noch cool. Glückwunsch, mein Bub, weil wenn das nicht geklappt hätte, hätte ich nur gedacht, weine, kenn dich. Weine.
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0: So, werft die Kaffeemaschine an. Guten Morgen, haltet die Ohren offen. Die nächste Stunde Kickstart wird ein Ritt wie Münchhausen quasi auf der Kanonenkugel. Und mit dabei sind unter anderem auch Alice Cooper. Der giftige Kerl, nicht wahr? Und neben den Sahara-Vibes heute beim Wetter bis 33 Grad bleiben uns auch Aerosmith treu. Oh ja. Tja, wir kleben heute überall fest sozusagen wie Kaugummi an den Sneakers. Euer Soundtrack für einen wahnsinnig erfolgreichen Dienstag. Leute, kurze Woche würde ich mal sagen, nicht?
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0: So, bis 33 Grad heute, Freunde. Oder wie ich es nenne, Vorheizen auf Umluft. Ich bin da mal jetzt schon im Gefrierfach. Tschüss.
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8: Ich bin Ralf Mehlhorn. Schönen guten Morgen. Der VfL Wolfsburg hat sich in die zweite Fußball-Bundesliga verabschiedet und der SC Paderborn ist zum 3. Mal in die erste aufgestiegen. Die Wolfsburger hatten am Abend das Relegationsrückspiel beim Zweitliga-3. Paderborn verloren mit 1:2 nach Verlängerung. Paderborns Torwart Dennis Simon sagte bei Sky Sport:
9: Unbeschreiblich. Es ist unfassbar, was hier abgeht. Ab dem Schlusspfiff, was hier bei den Fans abgeht, ist unglaublich. Es ist einmalig, was hier heute passiert ist. Ich glaube, wir sind heute alle Feierbiester.
8: Bitter natürlich für die Wolfsburger. Sie waren seit 1997 ununterbrochen erstklassig gewesen. Und das ist sonst noch wichtig. In Deutschlands Freibädern, Seen und Flüssen sind am Pfingstwochenende bei Badeunfällen 6 Menschen ums Leben gekommen. Darunter waren 4 Kinder und Jugendliche. Und trotz Waffenruhe und laufenden Friedensverhandlungen hat das US-Militär Ziele im Iran angegriffen.
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8: Nach nur 36 Spielen ist Schluss. Der SV Waldhof Mannheim und Trainer Luc Holz gehen getrennte Wege. Und das, obwohl unser Medienpartner am Wochenende den Badischen Pokal gewonnen hat und sich damit für den DFB-Pokal qualifiziert hat. Wer Nachfolger des Niederländers für die nächste Saison wird, das ist noch unklar. 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

Draußen knallt die Sonne mit bis zu 33 Grad. Heute, Leute, drehen wir die Temperatur im Kopf jetzt einfach mal so ein bisschen auf Seattle-Regen. Jetzt ein Song für euch. Guten Morgen übrigens an dieser Stelle. Wir haben kurze Woche Dienstag für alle, die sich heute so ein bisschen instabil fühlen, wie so ein alter Akku, aber trotzdem gute Laune vortäuschen. Das machen wir mit Nirvana und Lithium. Schnappt euch ein kaltes Getränk, bevor euer Hirn später genauso matschig wird, wie jetzt gleich der Sound von Kurt Cobains Gitarre. Pfeffer hier, guten Morgen.

0: R.E.M. bei Rock FM. Euer Kickstart-Pfeffer ist hier. Und falls ihr bis jetzt vielleicht gerade noch so geträumt habt, ey Leute, mir ist vollkommen klar, alle, die gestern noch frei hatten, das fühlt sich heute an wie Montag, ich weiß, aber die Woche ist einfach kürzer und das ist nun mal Fakt und gut so. Und wir sind an jedem Wochentag für euch da mit den Rocklegenden. Auch mit diesen hier. Sissi Top für euch, LaGrange. Guten Morgen.
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0: Hat uns schön einen um die Ohren gehauen, dieser Jimi Hendrix Experience Foxy Lady hier im Kickstart. Guten Morgen, es ist Dienstag. Na, habt ihr Bock auf so einen akustischen Flammenwerfer auch in der nächsten Stunde? Für die nächste Stunde, da bräuchten wir eigentlich einen Waffenschein, ganz ehrlich, weil diese Rocklegenden versuchen uns das Fell über die Ohren zu ziehen hier quasi. Pink Floyd, Learning to Fly. Und wenn ihr wollt, dann könnt ihr euch auch gegenseitig gleich mal so ein bisschen sabbern und im Hals fallen, wenn Kiss laufen. So, dann wissen wir alle Bescheid, was kommt. Nicht nur das natürlich, lauter Rocklegenden. Vielleicht nochmal so kurz die Friese checken, Rock FM laufen lassen und ab in den Dienstag mit euch.
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10: Ach was.
11: Der erste Genitalienschutz im Eishockey wurde 1874 getragen. Der erste Helm erst 1974.
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0: Die Sonne ballert uns um die Ohren bis 33 Grad. Der Asphalt klebt und wir bald auch.
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14: Ich bin Ralf Mehlhorn. Schönen guten Morgen. Paderborn ist wieder in die erste Fußball-Bundesliga aufgestiegen und der VfL Wolfsburg verabschiedet sich in die zweite. Die Wolfsburger haben am Abend das Relegationsrückspiel beim Zweitligadritten SC Paderborn verloren mit 1:2 nach Verlängerung. Laurin Kurda vom SC Paderborn sagte bei Sky Sport:
15: Ja, ich weiß nicht, wie viele Tage ich dafür noch brauchen werde, aber jetzt gerade ist einfach schön, das zu sehen. Die Bilder hier, hart erarbeitet die Saison. Irgendwie hat gefühlt alles gegen uns gestanden und wir haben es trotzdem geschafft. Ja, toll.
14: Bitter natürlich für die Wolfsburger. Sie waren seit 1997 ununterbrochen erstklassig gewesen. Was ist sonst noch wichtig? Bei der Reform der Pflegeversicherung will Gesundheitsministerin Wagen laut dem Redaktionsnetzwerk Deutschland die Beiträge für Kinderlose erhöhen. Und Billy Idol ist bei den American Music Awards für sein Lebenswerk ausgezeichnet worden.
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14: Die Rhein-Neckar-Löwen haben am Wochenende ihr vorletztes Heimspiel der Saison gegen den Spitzenreiter SC Magdeburg verloren mit 30:33. Damit belegen die Löwen nun in der Tabelle der Handball-Bundesliga Platz 8. Frisch auf Göppingen hat am Abend in Hamburg mit 34:28 gewonnen und steht in der Tabelle nun auf der 9.

0: Ja, das sind ja auch noch so kleine Frischlinge, ne? The Props mit Selama, frischer Rock im Kickstart am Dienstagmorgen. Grüß euch mit ordentlich Bums hier bei Rock FM. So, mal sehen, bei wem es jetzt in der Rockline auch Bums macht.
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0: Ist ja mein Lieblingsgame hier jeden Morgen. Euch gehöre ich auf die Nerven zu gehen? Nee, Spaß. Der David ist auch noch relativ neu hier bei uns in der Community, hat sich ganz fix angemeldet.
2: Ja.
0: Ich habe eine Frage, wollen wir uns über das unterhalten, was du am letzten Pfingstwochenende alles ausgezogen hast? Oder soll ich dich direkt so auf eine Runde Rockshop-Roulette einladen?
2: Rockshop-Roulette wäre lieber. Das machen wir mit.
0: Gut, dann fühl dich eingeladen. Und zwar als Dank fürs App-Runterladen. Unseren Rockshop findest du auf unserer Homepage rockfm.de.
2: Vielen, vielen Dank. Das überrascht mich, weil ich habe mich, glaube ich, erst vor zwei Tagen registriert. Das ging jetzt sehr, sehr schnell.
0: Ja.
2: Aber ich bedanke mich natürlich und freue mich.
0: Ja, wir sind ja auch keine Schnarchnasen. Bei uns geht das immer relativ fix.
2: Das ist schön, ja.
0: Ja. Und nachher 10 nach 8 Uf-Buzze, dass du da erreichbar bist. VIP-Tickets, ja. Für, Achtung,
3: Papa Roach! Papa Roach!
2: Das wäre natürlich der Hammer.
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0: Am 3. Juni kann man das live erleben am BGC in Nordrhein-Westfalen. Also das wird richtig fett.
2: Dann gucke ich, dass ich erreichbar bin, auf jeden Fall.
0: Bis dahin alles Gute.
2: Bis dann. Dankeschön.
0: Bitteschön. So, es geht natürlich auch direkt an euch. 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

The Rock Show am Dienstagmorgen mit Blink 182. Die haben uns mal gerade ordentlich einen eingeschenkt und gezeigt. Auf Konzerten lernt man ja die besten Leute kennen. Das stimmt zumindest ja schon mal der Musikgeschmack. Dass ihr den auch habt, das beweist ihr, dass ihr alle zusammen hier am Rock FM Radio klebt. Jetzt beim nächsten Klassiker aus den 80ern von Pink Floyd, Learning to Fly. Vielleicht so ein kleiner Nerd-Faktor am Rande. Die Funkstimme, die ihr während des Gitarrensolos hört, das ist der Schlagzeuger von Pink Floyd, Nick Mason. Der liest da eine echte Start-Checkliste vor, weil er ist ja im echten Leben auch Pilot. Also anschnallen und Abflug.

0: Yes, yes, yes, läuft. Guten Morgen. Kickstartzeit am Dienstag. Der 26. Mai mit einem herrschaftlichen Wetter heute bis 33 Grad, Freunde. Und was kann es Schöneres geben als die Sonne? Vielleicht noch was daneben, so das hier.
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0: Der könnt ihr ja jeden Morgen hier werden bei uns im Kickstart bei Rock FM. Und euch einen Schlüsselanhänger sichern in Gitarrenform mit Flaschenöffnerfunktion. Ich habe mir heute einen Song ausgesucht, der ist unfassbar bekannt, aber nicht jeder kommt sofort drauf, wie dieser Song heißt. Aber die Band ist auch mega bekannt, also ihr wisst auf jeden Fall die Band schon mal, das gebe ich euch mit Brief und Siegel. Aber der Song, wir hören mal, Achtung. So, wie sieht's aus? Bandwisser, da bin ich felsenfest überzeugt davon. Nummer bekommt ihr die Rockline 0800 3x6 8866. Wie heißt der Song? Und die Band, ja klar. Aber wie heißt der Song? Vielleicht so als kleine Stütze hier, das ist so ein legendäres Liebeskummergeheule tatsächlich von echten Legenden. Von Lebenden. Wenn ihr es rauskriegt, werdet ihr Riffrater. Nur hier im Kickstart 0800 3x6 8866. Bis gleich in der Rockline.
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0: Ich schätze mal heute medium well bis 33 Grad und Dauersonne.
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8: Ich bin Ralf Mehlhorn. Schönen guten Morgen. Der VfL Wolfsburg hat sich in die zweite Fußball-Bundesliga verabschiedet und der SC Paderborn ist zum dritten Mal in die erste aufgestiegen. Die Wolfsburger hatten am Abend das Relegationsrückspiel beim Zweitligadritten Paderborn verloren mit 1:2 nach Verlängerung. Paderborns Torwart Dennis Simon sagte bei Sky Sport:
9: Unbeschreiblich. Es ist unfassbar, was hier abgeht. Ab dem Schlusspfiff, was hier bei den Fans abgeht, ist unglaublich. Es ist einmalig, was hier heute passiert ist. Ich glaube, wir sind heute alle Feierbiester.
8: Das ist sonst noch wichtig. Bei der Reform der Pflegeversicherung will Gesundheitsministerin Warken laut dem Redaktionsnetzwerk Deutschland die Beiträge für Kinderlose erhöhen. Und so gut wie jede dritte Dienststelle der Bundespolizei hat erhebliche Mängel oder ist marode. Das hat Andreas Roskopf von der Gewerkschaft der Polizei der Rheinischen Post gesagt.
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8: Nach nur 36 Spielen ist Schluss. Drittligist SV Waldhof Mannheim und Trainer Luc Holz gehen getrennte Wege. Und das, obwohl unser Medienpartner am Wochenende den badischen Pokal gewonnen hat und sich damit für den DFB-Pokal qualifiziert hat. Wer Nachfolger des Niederländers für die nächste Saison wird, ist noch unklar.
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Sag mal, haben sich Mike Shinoda und Co. den Wetterbericht für heute nicht angeguckt? Shadow of the Day, ey, geht's doch? Bis 33 Grad, Freunde, Dauersonne, hier ist nix mit Schatten. Aber hier ist Rock FM auf jeden Fall mit Rock.

0: Oh, spricht mir aber der Mike aus der Seele hier. Mike and the Mechanics, another cup of coffee. Ich hatte erst einen hier, das ist ja schon bemerkenswert. Guten Morgen, es ist Dienstag, wir freuen uns. Es ist der 26. Mai, herrschaftliches Wetter. Und wir suchen einen Riffrater. Und zwar mit diesem Stückchen hier. Die Frage ist, wer bekommt unseren Schlüsselanhänger heute?
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0: Der Song, den wir suchen, der war ja der Moment, in dem die gesuchte Band Ende der 70er beschlossen hat, ihre staubigen Cowboy-Stiefel gegen so glitzernde Plateauschuhe einzutauschen. Die hatten die wirklich auch an. Das wusste ich bis vor kurzem gar nicht. Die Frage ist, von welcher Band reden wir und natürlich von welchem Song? Andreas, vielleicht weißt du es. Guten Morgen.
2: Ja, hallo, grüß dich.
0: Wie war dein Wochenende?
2: Sehr angenehm eigentlich, sehr warm. Wir hatten bei uns, ich komme ja aus dem Schwarzwald. Und da hatten wir so mehrere Mühlen, so Bauernmühle alle auf, zum Besichtigen und bla. Und da war ich in einem Team dabei und habe da geholfen zu bewerben.
0: Ach so,
2: und aufzubauen und alles.
0: Also hast du gearbeitet am Wochenende so ein bisschen? So aus Spaß?
2: Sagen, ja.
0: Okay.
2: Ja, freiwillig. Ja,
0: aber klar. Schwarzwald ist doch wunderbar. Ich meine, das ist ja quasi wie so ein halber Kühlschrank, oder? Im Sommer so?
2: Ja, wenn man in den Wald geht, ja.
0: Oder halt in der Mühle schaffen muss. Andreas, ja. Jetzt gibt's keine Mühlenwanderung, sondern wir schauen mal, wie es mit deinem musikalischen Wissen ausschaut. Unser Riff heute von einer mega bekannten Band. Ich glaube, es ist eine der bekanntesten überhaupt. Neben Michael Jackson. Aber es ist nicht Michael Jackson,
2: ja,
0: natürlich.
2: Okay. Nein, das ist Mick Jagger und Co., also die Rolling Stones und mit dem Lied Miss You.
0: Also du begeisterst mich, wenn das stimmt. Ich würde dir glatt nochmal einen Job bei einer Mühlenwanderung anbieten. Song nur ein oder zweimal, but I miss you. Und da muss man schon ein bisschen genauer wissen, wo der Hase läuft. Und du hast es rausgehabt. Herzlichen Glückwunsch. Schlüsselanhänger bekommst du selbstverständlich.
2: Vielen Dank.
0: Sehr, sehr gerne.
2: Ja, super.
0: Wie sieht die Woche jetzt noch aus für dich?
2: Ich habe zu arbeiten. Alter, diesmal jetzt nicht unbedingt ehrenamtlich, aber auch.
0: Ja.
2: Und sonst, die Steuererklärung, die schiebe ich noch vor mir her.
0: Jetzt hast du mir wieder ein schlechtes Gewissen gemacht, weil die ganze Zeit schiebe ich das auch vor mir her.
2: Dann bin ich ja wenigstens nicht der Einzige oder du bist nicht der Einzige, der es vor sich her schiebt. Ne?
0: Ja, ich glaube, wir sind zwei von ganz vielen.
2: Vielleicht gibt es ja welche, die total begeistert sind, wenn
0: sie
2: es machen dürfen.
0: Ja, glaube ich auch, ja. Und weißt du, wie begeistert die Leute jetzt alle sind, wenn sie jetzt Miss You hören von den Stones? Ich glaube, die gehen jetzt alle richtig steil, wie du auch. Aber du bist halt Riffrater geworden. Glückwunsch!
2: So, ihr Schüsse, vielen Dank.
0: Und schöne Grüße, mach's gut, schöne Woche.
2: Ja, okay.

0: Kriegst du nur im Stimmbruch hin, ne? So zu singen hier. Wie die Herrschaften von Wheatus. Und ihrem legendenhaften Song hier. Teenage Dirtbag, moin! So, es ist Dienstag, bleibt bloß dran. In der nächsten Stunde wird das hier eine regelrechte Achterbahnfahrt durch eure Gehörgänge, dank solcher Rocklegenden hier. Ja, ich weiß, da spitzen jetzt viele die Ohren wegen Biggesee. Dreiter. Ach du Scheiße, Pfeffer, lern mal Deutsch. 3. Juni, genau. Biggesee. Hauen wir gleich VIP-Tickets raus hier bei Approcken. Und wenn wir heute wieder ein heißes Date mit dem Sommer haben, dann haben wir als Begleitmucke auch noch die dabei. Oasis. Nicht am 3. Juni, um Gottes Willen. Hoffentlich auch mal bald live in Deutschland, Menschenskinder. Wird ja mal langsam Zeit. Sind wir wieder zusammen, die Brüder. Und großartig, dass ihr mit uns zusammen seid. Jetzt noch kurz den Sabber vom letzten Pfingstwochenende aus dem Gesicht wischen und weiter geht's mit Rock FM im Ohr.
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0: Bis 33 Grad dieser Dienstag heute. Sonne knallt. Der einzige Sport, ja, Eiswürfel weitwerfen, nicht?
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10: Ich bin Ralf Mehler und schönen guten Morgen. Bei der Bundespolizei hat so gut wie jede dritte Dienststelle erhebliche Mängel oder ist marode. Das hat Andreas Roskopf von der Gewerkschaft der Polizei der Rheinischen Post gesagt. Rock FM Reporter Thomas Stüber.
11: Vor allem der Zustand vieler Wachen sei nicht mehr hinnehmbar, sagte der Gewerkschaftsvorsitzende für den Bereich Bundespolizei Roskopf der Rheinischen Post. In jeder dritten Dienststelle fehlen nach eigenen Angaben Büros, Unterkünfte und Parkflächen. Es könne nicht sein, dass in Deutschland über moderne Sicherheitsarchitektur gesprochen werde, während Polizeibeschäftigte in völlig veralteten Gebäuden Dienste verrichten müssen, so Roskopf. Die GdP fordert deshalb Geld für Sanierung und bessere Unterkünfte. Das sei eine Frage von Respekt und Motivation.
10: Und das ist sonst noch wichtig. Bei der Reform der Pflegeversicherung will Gesundheitsministerin Warken laut dem Redaktionsnetzwerk Deutschland die Beiträge für Kinderlose erhöhen. Und Billy Idol ist bei den American Music Awards für sein Lebenswerk ausgezeichnet worden. Rüber zum Sport. Paderborn ist zum dritten Mal in die erste Fußball-Bundesliga aufgestiegen und der VfL Wolfsburg verabschiedet sich in die zweite. Die Wolfsburger haben am Abend das Relegationsrückspiel beim Zweitligadritten SC Paderborn verloren mit 1:2 nach Verlängerung. Bitter natürlich für die Wolfsburger, sie waren seit 1997 ununterbrochen erstklassig gewesen.
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10: Die Rhein-Neckar-Löwen haben am Wochenende ihr vorletztes Heimspiel der Saison gegen den Spitzenreiter SC Magdeburg verloren mit 30:33. Damit belegen die Löwen nun in der Tabelle der Handball-Bundesliga Platz 8. Frisch auf Göppingen hat am Abend in Hamburg mit 34:28 gewonnen und steht in der Tabelle nun auf der 9.

Ja, tanzen könnt ihr auch bald. Um den ganzen See rum, wenn ihr Bock habt. Okay, Leute, wir drehen heute komplett frei hier bei Rock FM. Und zwar so frei, dass wir kurz überlegt haben, hier diese Tickets, die hier vor mir liegen, einfach selbst zu behalten. Aber gut, ich meine, teilen macht bekanntlich glücklich, nicht? Und deshalb schicken wir nach zwei Songs jemanden von euch zu Papa Roach an den Biggesee nach Nordrhein-Westfalen. Und das sind keine normalen Tickets, Leute. Das sind mit Goldrahmen an die Wand VIP-Tickets. Also, holt euch noch schnell die Rock FM App. Loggt euch ein, sichert euch die Chance, Papa Roach nicht nur im Radio, sondern live zu erleben. Ihr habt jetzt tatsächlich nur noch ein paar Minuten Zeit, Freunde. Und da rufe ich einen oder einen von euch zurück. In der Zeit genießen wir jetzt Oasis mit Don't Look Back in Anger. Schönen Start in den Dienstag euch. Guten Morgen mit der Rock-Legende.

0: euch einen guten Morgen. Hier im Kickstart mit mir, dem Pfeffer, ist es Dienstag. Mein Job hier besteht ja zur Hälfte daraus, euch Rocklegenden zu spielen und zur anderen Hälfte euch mit Tickets zu verwöhnen. Wie schön, dass das beides gleichzeitig funktioniert.
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0: So, heute sind wir mal richtig spendabel. Stellt euch vor, es ist Anfang Juni. Die Sonne geht langsam über dem Horizont, also so über dem See unter. Ihr habt ein eiskaltes Getränk in der Hand und steht dann in der allerersten Reihe, während Papa Roach die Bühne abrissbirnenmäßig zerlegen. Das klingt nicht nur nach einem Traum, das ist für viele auch einer. Und diesen Traum, den machen wir jetzt wahr. Wer ist denn da gerade aus unserem Lostopf hier gepurzelt? Hallo in der Rockline.
2: Hier ist der Sebastian, morgen.
3: Ihre Papiere und die Zulassung bitte.
2: Moin Moin.
0: Geht's dir gut? Wochenende überlebt.
2: Ja, mir geht's gut. Ja, ich stehe jetzt auf den Sommer.
0: Also mit Regen kann ich heute nicht dienen, Sebastian. Weißt du, was du am 3. Juni machst?
2: Ich bin gespannt.
0: Weißt du, wo es hingeht?
4: Ich sag dir wohl, irgendwohin, wo es warm ist. Irgendwohin, wo das Bier in Strömen fließt wie Wein. Wo wunderschöne Frauen sich instinktiv zusammenfinden wie die Schwalben in den Strömen von Alaska.
0: So, es geht zum Big See für dich, Sebastian!
2: Oh, geil! Hammergeil, so muss das.
0: Alter Falter, wer ist denn da noch im Hintergrund?
2: Meine Frau, die Michaela.
0: Holst du mal ran ans Pfefferfon, bitte.
2: Moment, hier, der Pfeffer.
5: Morgen, Pfeffer.
0: Hey, Michaela, es freut mich, dass sie gerade so abgehst. Das ist ja mega, ey. Aber ich meine, klar, ihr werdet ja auch überhäuft mit Geschenken von uns.
5: Ja, oh mein Gott.
0: VIP-Tickets.
5: Oh,
0: da kannst du futtern bis zum Umfallen, kannst dich volllaufen lassen, hätte ich fast gesagt. Nein, alles ganz gesittet natürlich. Front of Stage, ihr habt einen Parkplatz mit VIP-Zugang. Ihr könnt an allen vorbeilatschen und mal schön den Mittelfinger zeigen sozusagen. Und das Geilste ist da am Biggesee, das ist ja wunderschön dort. Ne? Die haben da extra so Pontons aufgebaut. Und da ist dann direkt auf dem See, auf diesen Pontons, befindet sich diese VIP-Area. Also ihr habt quasi die Qual der Wahl. Ihr könnt entweder Front of Stage, also direkt vor die Bühne von Papa Roach, oder ganz entspannt eben so vom See aus gucken. Habt ihr auch noch beste Sicht. Oh Mensch, da ist ja jetzt aber ein kleiner Quickie drin, glaube ich.
2: Solange die Kinder noch schlafen, geht das.
0: Dann genießt die Show und viel Spaß mit Papa Roach. Die geben uns jetzt natürlich auch viel Spaß.
2: Danke dir, Mann. Wir hören uns jeden Tag. Ihr seid der Hammer. Jetzt kann ich richtig gut arbeiten gehen. Danke dir.
0: Sehr gut, sehr gut.
2: Bleibt so, wie ihr seid.
0: Wenn du das so sagst, dann machen wir das.
2: Hammer, geil. Dankeschön.
0: So, und weil wir so geil sind, haben wir uns gedacht, machen wir den Sack mal richtig zu. Diese Woche noch Tickets für euch für die Foo Fighters. Freunde, ab mit der App in euer Smartphone, dort anmelden und dann habt ihr schon mal die halbe Miete im Kasten.
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13: Also ganz ehrlich, ich wollte schon immer einen heißen Körper haben. Heute haben wir ihn. Bis 33 Grad.
12: Es ist 8:30. 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
14: Ich bin Ralf Mehlhorn. Schönen guten Morgen. Der VfL Wolfsburg hat sich in die zweite Fußball-Bundesliga verabschiedet und der SC Paderborn ist zum dritten Mal in die erste aufgestiegen. Die Wolfsburger hatten am Abend das Relegationsrückspiel beim Zweitligadritten Paderborn verloren mit 1-2 nach Verlängerung. Paderborns Torwart Dennis Simon sagte bei Sky Sport:
15: Unbeschreiblich. Es ist unfassbar, was hier abgeht. Ab dem Schlusspfiff, was hier bei den Fans abgeht, ist unglaublich. Es ist einmalig, was hier heute passiert ist. Ich glaube, wir sind heute alle Feierbiester.
14: Und das ist sonst noch wichtig. So gut wie jede dritte Dienststelle der Bundespolizei habe erhebliche Mängel oder sei marode. Das hat Andreas Roskopf von der Gewerkschaft der Polizei der Rheinischen Post gesagt. Und bei der Reform der Pflegeversicherung will Gesundheitsministerin Warken laut dem Redaktionsnetzwerk Deutschland die Beiträge für Kinderlose erhöhen.
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14: Nach 36 Spielen ist Schluss. Der SV Waldhof Mannheim und Trainer Luc Holz gehen getrennte Wege. Und das, obwohl unser Medienpartner am Wochenende den Badischen Pokal gewonnen hat und sich damit für den DFB-Pokal qualifiziert hat. Wer Nachfolger des Luxemburgers für die nächste Saison wird, das ist noch unklar.
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0: Guten Morgen, Rock FM im Kickstart am Dienstag. Und jetzt hier bei uns eine Legende, bei dem 10 von 10 Frauen wahrscheinlich sofort Ja sagen würden, wenn er sie auf seine Veranda am Strand der Bahamas zum Briefmarkensammeln zum Beispiel einladen würde. Und 10 von 10 Männern würden wahrscheinlich sagen, ja, der hat sich eigentlich ganz gut gehalten, Mucke ist super. Lenny Kravitz.
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0: Heute wird Lenny 62, alter Falter, und sieht immer noch besser aus als wir alle zusammen, so nach 3 Filtern und gutem Licht. Ich meine, guck dir den nochmal an. Also der sieht ja seit ungefähr 25 Jahren exakt gleich aus. Ja, wenn Lenny mit Jogginghose-Klamotten aus dem Haus geht, dann sieht er trotzdem so aus, als würde er gerade zu einem Modeshooting spazieren. Und was er auch alles macht. Weil gibt's irgendwas, was er nicht kann? Der ist Musiker, der ist Designer, der ist Multi-Grammy-Gewinner, lebt in Paris, chillt auf den Bahamas und behandelt seinen Körper offenbar ausschließlich mit Sonnenlicht und göttlicher Energie, ja, egal. Hauptsache Geburtstag, Happy Birthday, Master Kravitz. Wir feiern dich hier jeden Tag, weil du gehörst zu unseren Rocklegenden. Und deshalb spielen wir dich auch. Lenny Kravitz, aber heute feiern wir dich extra, natürlich. Mit Fly Away, euer Pfeffer hier. Kommt gut rein in die

Ein echtes Rock-Epos, das irgendwie so wie hingerotzt klingt, nicht? Und ist es auch. Eigentlich war dieser Song, den wir gerade gehört haben von Black Sabbath, einfach nur ein Unfall. Das neue Album, das war zu kurz. Und die Jungs haben innerhalb von 2 Stunden mal schnell einen letzten Song gebraucht und haben dann Paranoid halt hingerotzt, tatsächlich, um die Platte voll zu kriegen. Tja, für die Musikgeschichte ist es ziemlich dumm gelaufen, denn dieser Lückenfüller wurde am Ende einer der größten Rocksongs aller Zeiten. Und wenn ich das sage, will ich den hier eigentlich auch gleich mit hinzufügen. Der hat natürlich von der Bauart komplett anderen Baustil, aber hat auch länger gebraucht, um den fertig zu kriegen. Von den Cranberries reden wir hier mit Zombie für euch. In den Dienstag, lauter Rocklegenden bei Rock FM. Guten Morgen, schön, dass ihr dran bleibt.

0: ja übel, was ihr hier spielt bei Rock FM. Ja, ist geil, oder? Auch die nächste Stunde Kickstart wird ein Ritt wie Münchhausen auf seiner Kanonenkugel. Denn mit dabei die Red Hot Chili Peppers. Und neben den Sahara-Vibes heute beim Wetter bleiben uns auch die hier treu. Ach was, AC/DC kleben an uns wie Kaugummi an den Sneakers. Euer Soundtrack für einen erfolgreichen Start in den Dienstag, würde ich mal sagen, nicht?
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0: So, bis 33 Grad heute, Freunde. Oder wie ich es nenne, Vorheizen auf Umluft. Ich bin da mal jetzt schon im Gefrierfach. Tschüss.
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11: Ich bin Ralf Mehlhorn, schönen guten Morgen. Bei der Bundespolizei hat so gut wie jede dritte Dienststelle erhebliche Mängel oder ist marode. Das hat Andreas Roskopf von der Gewerkschaft der Polizei der Rheinischen Post gesagt. Rock FM-Reporter Thomas Stüber.
12: Vor allem der Zustand vieler Wachen sei nicht mehr hinnehmbar, sagte der Gewerkschaftsvorsitzende für den Bereich Bundespolizei Roskopf der Rheinischen Post. In jeder dritten Dienststelle fehlen nach eigenen Angaben Büros, Unterkünfte und Parkflächen. Es könne nicht sein, dass in Deutschland über moderne Sicherheitsarchitektur gesprochen werde, während Polizeibeschäftigte in völlig veralteten Gebäuden Dienste verrichten müssen, so Roskopf. Die GdP fordert deshalb Geld für Sanierung und bessere Unterkünfte. Das sei eine Frage von Respekt und Motivation.
11: Und das ist sonst noch wichtig. Bei der Reform der Pflegeversicherung will Gesundheitsministerin Warken laut dem Redaktionsnetzwerk Deutschland die Beiträge für Kinderlose erhöhen. Und Billy Idol ist bei den American Music Awards für sein Lebenswerk ausgezeichnet worden. Rüber zum Sport. Paderborn ist zum dritten Mal in die erste Fußball-Bundesliga aufgestiegen. Der VfL Wolfsburg, der verabschiedet sich in die zweite. Die Wolfsburger hatten am Abend das Relegationsrückspiel beim Zweitligadritten SC Paderborn verloren mit 1:2 nach Verlängerung.
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11: Die Rhein-Neckar-Löwen haben am Wochenende ihr vorletztes Heimspiel der Saison gegen den Spitzenreiter SC Magdeburg verloren mit 30:33. Damit belegen die Löwen nun in der Tabelle der Handball-Bundesliga Platz 8. Frisch auf Göppingen hat am Abend in Hamburg mit 34:28 gewonnen und steht in der Tabelle nun auf der 9.
13: Hey!

Lauter Rocklegenden hier bei Rock FM mit den Red Hot Chili Peppers, Californication. Guten Morgen, ab in den Dienstag, euer Kickstart mit Pfeffer. Schön, dass ihr bei uns seid. Musik heilt ja bekanntlich einiges, ne? Schlechte Laune, Liebeskummer und vielleicht sogar noch mehr. Forscher sind schon länger davon überzeugt, dass der brutale, gitarrenlastige Beat von AC/DC's Thunderstruck bei Chemotherapien helfen kann. Ja, die Vibrationen, die sollen dafür sorgen, dass Medikamente besser an den Zellen haften bleiben und dann auch besser wirken. Das heißt also, während wir jetzt AC/DC spielen, rettet der nächste Song in irgendeiner Klinik gerade so nebenbei Leben. Hier kommt der lauteste Wunderheiler der Rockgeschichte.

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1: Ich bin Ralf Mehlhorn. Schönen guten Tag. Die Gewerkschaft der Polizei beklagt sich über zu viele marode Dienststellen bei der Bundespolizei. Sie fordert deshalb dringend eine bessere Infrastruktur. Man kann klar sagen, dass so gut wie jede dritte Dienststelle erhebliche Mängel hat oder marode ist. Das sagte der GdP-Vorsitzende für den Bereich Bundespolizei, Andreas Roßkopf, der Rheinischen Post. Was ist sonst noch wichtig? Bei der Reform der Pflegeversicherung will Gesundheitsministerin Warken laut dem Redaktionsnetzwerk Deutschland die Beiträge für Kinderlose erhöhen. Und fast die Hälfte der Passagierflüge, die auf deutschen Hauptverkehrsflughäfen starten oder landen, ist laut Statistischem Bundesamt auf Kurzstrecken unterwegs. Rüber zum Sport. Die deutsche Eishockey-Nationalmannschaft hat bei der WM in der Schweiz mit dem dritten Sieg in Serie die Gruppenphase beendet. Dass die Mannschaft das Viertelfinale erreicht, ist aber trotzdem weiter unwahrscheinlich. Der deutliche 6:3-Sieg über Absteiger Großbritannien hat nur dann einen sportlichen Wert, sollte Lettland morgen gegen Ungarn verlieren.
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1: Fußball-Drittligist SV Waldhof Mannheim und Trainer Luc Holz gehen getrennte Wege. Und das, obwohl unser Medienpartner am Wochenende den badischen Pokal gewonnen hat und sich damit für den DFB-Pokal qualifiziert hat. Holz hatte mit der Mannschaft nur 36 Spiele absolviert. Wer Nachfolger des Luxemburgers wird, das ist noch unklar.

0: Ja, ich weiß nicht, ob ich es richtig mache. Rosen,
1: ja,
0: die sind ja jetzt schon wieder teilweise verblüht, aber die schneide ich jetzt immer ab. Also
1: im Prinzip, ich bin auch kein Gärtner, aber was ich gelernt habe, ist, alles, was verblüht ist, abschneiden, weil das sonst zu viel Kraft kostet für die anderen Sachen. Und was bei Rosen wichtig ist, wenn du so eine Rosenblüte in der Hand hast, musst du so 3 Hubbel zurückgehen. In den Ästen sind so kleine Hubbel drin.
0: Okay.
1: Da musst du zurückgehen,
0: das stimmt,
1: und da schneidest du sie erst ab.
0: Ich dachte, das wären irgendwelche Insekten oder so. Warzen. Ich kenne mich nicht aus.
1: Hör mir doch zu, nach dem dritten Hubbel wird abgeschnitten und dann kommen die wieder richtig schön.
0: Unsere Astrid ist ja ein richtiges Rosendomizil. Wunderschön. Und wir freuen uns gleich ab 10 auf Astrid und ihre Rosenlorbeeren hier. Nee, Astrid im Job natürlich mit lauter Rocklegenden. Freut euch drauf und mich gibt's dann morgen wieder. Genauso wie jetzt gibt's von mir noch Led Zeppelin für euch. 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

0: Bon Jovi's Dead or Alive, tot oder lebendig, wenn ich ehrlich sein soll, ich mag euch lieber lebendig. Astrid Jacobi hier in der nächsten halben Stunde. Für mich ist das Sommersound, You Will Lose in the News, The Power of Love. Außerdem gibt's Chatburger. Zusammen mit Josie Scott und Hero, auch ein wunderbarer Song. Gleich hier bei uns bei Rock FM und den Rocklegenden bei der Arbeit.
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16: Es ist schon irgendwie witzig. Auf Mallorca sind 27 Grad. Wir kriegen heute Nachmittag um die 33. Und das mit der Hitze und dem tollen Wetter hört nicht auf. Mittwoch, Donnerstag, Freitag. Bis zum Samstag kriegen wir bis zu 34 Grad. Und den ganzen Tag über brutzelt der Planet. Von morgens bis abends, bis er untergeht, die Sonne.
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17: Ich bin Ralf Mehlhorn. Schönen guten Tag. Friedensforscher von Greenpeace sehen die Verteidigung in Europa stärker aufgestellt als von vielen angenommen. Selbst ohne die USA seien die europäischen NATO-Staaten Russland in wesentlichen militärischen Aspekten überlegen. So heißt es in der Studie Europa allein zu Haus. Rock FM-Reporterin Tanja Wagner.
18: Den Rüstungswettlauf entscheiden die Europäer zusammen mit Kanada, den Friedensforschern zufolge für sich. Allein im vergangenen Jahr steckten sie umgerechnet 540 Milliarden Euro in ihre Streitkräfte, nahezu das Dreifache von Russland. Auch verfügen Europa und Kanada über doppelt so viele Kampfflugzeuge, viermal so viele Kriegsschiffe und dreimal so viel Artillerie wie die russischen Streitkräfte. Europas Verteidigungsressourcen seien enorm, so das Fazit der Studie. Diese Ansicht scheinen zumindest viele Deutsche nicht zu teilen. Nach einer aktuellen Umfrage traut nur jeder Fünfte der Bundeswehr zu, das Land im Angriffsfall verteidigen zu können.
17: Und das ist sonst noch wichtig. Bei der Bundespolizei hat so gut wie jede dritte Dienststelle erhebliche Mängel oder ist marode. Das hat Andreas Roskopf von der Gewerkschaft der Polizei der Rheinischen Post gesagt. Und Billy Idol ist bei den American Music Awards für sein Lebenswerk ausgezeichnet worden. Rüber zum Sport. Nach dem FC Bayern und Borussia Dortmund buhlt nun wohl auch der FC Liverpool um Herthas Ausnahmetalent Kenneth Eichhorn. Laut Sky soll es schon Gespräche zwischen dem Premier League Club und dem erst 16 Jahre alten Mittelfeldspieler von Hertha BSC gegeben haben. Demnach planen die Engländer, Eichhorn zu verpflichten, um ihn dann erstmal an einen Champions League Verein zu verleihen. Auch Manchester City, Real Madrid oder Bayer Leverkusen sollen an dem Teenie dran sein.

0: Alice Cooper hier bei uns, die Rocklegenden bei der Arbeit. Und hättest du jetzt auch nicht gedacht, ich meine, Alice Cooper, gläubiger Christ, lebt seit Jahrzehnten zusammen mit seiner Frau, ist seit Jahrzehnten verheiratet und tourt als Legende durch die Gegend. Wir können ihn auch erleben, und zwar live bei uns in Deutschland. Am 25. August ist Alice Cooper in Nürnberg und am 28. schon in Köln. Und falls ihr ihn sehen wollt, Tickets gibt's ab 93 Euro. Das ist doch mal ein guter Preis für eine Legende.
1: 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Von The Pretty Reckless. 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The Pretty Reckless. 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

0: Trigger und Josie Scott und Hero. Apropos Hero, Held, ihr seid die Helden der Arbeit. Ich weiß, es ist brutal warm, um zu arbeiten, aber wir kriegen die Nummer rum. 11:05 ist es, Rock FM ist hier und ich fächle euch gleich frische Luft zu und zwar 5 Minuten lang von Metallica, Whiskey in the Jar.
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0: Ich mag den Kerl irgendwie. Iggy Pop, The Passenger. Bin mir sicher, dass er bei den Temperaturen hundertprozentig oben ohne unterwegs ist, so wie immer.
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0: Starten wir einfach mal durch mit Linkin Park. Die spielen Anfang Juni zweimal im Hamburger Volksparkstadion. Und ja, die normalen Tickets sind natürlich schon komplett weg, aber über Resale-Seiten könnt ihr noch welche schießen, wenn ihr bereit seid, ein bisschen arg viel tiefer in die Tasche zu greifen. Ganz billig ist das aktuell wirklich nicht mehr, aber immerhin kommt man überhaupt noch an Tickets ran. VIP-Tickets kratzen teilweise an den 500 Euro. Das ist sau viel Geld. Und jetzt zu den Toten Hosen. Die bringen ihre neue Doku Was bleibt? Die Toten Hosen, das letzte Album, ins Kino. Da gibt's 2 Jahre Bandalltag, Stress im Studio und Blicke hinter die Kulissen. Also so ungefähr genau das, was man wirklich auch mal sehen will. Seit letzter Woche läuft das Ganze in ausgewählten Kinos und danach dann auch in der ARD-Mediathek und im Fernsehen. Und jetzt, das gehört auch zum Musikreport, habe ich die Scorpions und Klaus Meine hat gestern seinen 77. Geburtstag gefeiert. Da sagen wir doch nochmal nachträglich herzlichen Glückwunsch. Hier sind die Scorpions, Wind of Change bei Rock FM und den Rocklegenden bei der Arbeit.

0: Stell dir vor, du stehst bei 34 Grad auf der Bühne und musst Welcome to the Jungle singen. Ich glaube, das ist kein Spaß. Deswegen lassen wir uns jetzt mal kurz durchatmen. Guns N' Roses waren das hier bei uns. Und die Rocklegenden bei der Arbeit gehen gleich weiter. Und zwar mit ganz schön viel Schatten. Kann ja nichts schaden bei dem Wetter. Mike Oldfield zusammen mit Roger Chapman. Shadow on the Wall. Und es gibt Def Leppard. Und ich schwöre es, so viele Rocklegenden beim Schaffen. Mehr geht gar nicht. Bis gleich, ich bin Astrid Jacobi.
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0: Boah, das ist so ein Wetter, da kommst du mal wieder in die Versuchung, so ein Spiegelei auf der Motorhaube zu braten. Ich habe das übrigens schon mal probiert, es hat einfach nicht geklappt. Die Höchsttemperaturen heute 33 Grad und ihr braucht nicht glauben, dass es kühler wird. Die ganze Woche bleibt so sackeheiß, bis wir am Samstag Hitze, Sonne und 34 Grad kriegen. Wahnsinn!
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11: Ich bin Ralf Mehlhorn. Schönen guten Tag. Friedensforscher von Greenpeace sehen die Verteidigung in Europa stärker aufgestellt als von vielen angenommen. Selbst ohne die USA seien die europäischen NATO-Staaten Russland in wesentlichen militärischen Aspekten überlegen. So heißt es in der Studie Europa allein zu Haus. Rock FM-Reporterin Tanja Wagner.
12: Den Rüstungswettlauf entscheiden die Europäer zusammen mit Kanada, den Friedensforschern zufolge, für sich. Allein im vergangenen Jahr steckten sie umgerechnet 540 Milliarden Euro in ihre Streitkräfte, nahezu das Dreifache von Russland. Auch verfügen Europa und Kanada über doppelt so viele Kampfflugzeuge, 4-mal so viele Kriegsschiffe und 3-mal so viel Artillerie wie die russischen Streitkräfte. Europas Verteidigungsressourcen seien enorm, so das Fazit der Studie. Diese Ansicht scheinen zumindest viele Deutsche nicht zu teilen. Nach einer aktuellen Umfrage traut nur jeder Fünfte der Bundeswehr zu, das Land im Angriffsfall verteidigen zu können.
11: Und das ist sonst noch wichtig. Bei der Bundespolizei hat so gut wie jede dritte Dienststelle erhebliche Mängel oder ist marode. Das hat Andreas Roskopf von der Gewerkschaft der Polizei der Rheinischen Post gesagt. Und 13 Ziehungen und noch kein Gewinner. Heute gibt es eine neue Chance auf den Euro-Jackpot mit 120 Millionen Euro. Rüber zum Sport. Nach dem FC Bayern und Borussia Dortmund buhlt nun wohl auch der FC Liverpool um Herthas Ausnahmetalent Kenneth Eichhorn. Laut Sky soll es schon Gespräche zwischen dem Premier League Club und dem erst 16 Jahre alten Mittelfeldspieler von Hertha BSC gegeben haben. Demnach planen die Engländer, Eichhorn zu verpflichten, um ihn dann erstmal an einen Champions League Verein zu verleihen. Auch Manchester City, Real Madrid oder Bayer Leverkusen sollen sollen an dem Teenie dran sein. Yeah.

0: Ist schon 10:45 durch Rock FM bei der Arbeit. Ich habe gleich Europe und Carrie für euch zum Durchatmen. 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
0: Und zwar dann, wenn ihr mitmacht, wenn ihr einfach nur unsere Rock FM App aufs Handy runterladet und Bescheid sagen wollt, dass ihr dabei seid bei App rocken mit den Rocklegenden. Jan zum Beispiel hat es auch gemacht. Jan, es ist Dienstagvormittag. Was schaffst du gerade?
2: Beim Arbeiten.
0: Was arbeitest du, wenn ich fragen darf?
2: Ich arbeite in der IT.
0: Du Jan, ich wollte dir einfach nur Bescheid sagen. Wir sagen ja danke dafür, dass du unsere Rock FM App aufs Handy runtergeladen hast. 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
2: Cool.
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2: Das ist sehr cool.
0: So, und bevor mich Jan jetzt weiter bequatscht, wie es halt so für einen ITler üblich ist, spielen wir jetzt Europe und Carrie und ihr ladet euch am besten auch unsere Rock FM App runter. 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

0: Nee, sorry, also das mit dem Zucker überall drüber gießen, das wäre mir heute zu pappig bei den Temperaturen. Rock FM ist hier und ich verspreche euch ganz, ganz viele Rocklegenden. Damit ihr richtig gut durch die Hitze kommt, gleich gibt's Daughtry, Tom Cochrane, AC/DC und wir starten durch mit Aerosmith. Ich bin Astrid Jacobi.
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Schön wäre es, wenn das Leben so geradeaus wäre wie ein Highway. Life is a Highway, Tom Cochran. Rock FM ist hier mit den Legenden bei der Arbeit. Ich weiß ja, dass es ganz, ganz viele Erwachsene gibt, die Lego-Fans sind. Da gibt es wirklich Erwachsene, die Tausende von Euro ausgeben für Star Wars-Sets oder sonst irgendwas. Es gibt jetzt möglicherweise bald etwas Neues, und zwar ein AC/DC-Lego-Set. Ein unfassbarer Fan hat seine Idee zu Lego geschickt. Es gibt übrigens auch eine Seite, falls ihr mal so eine Idee habt, die heißt Lego Ideas. Und dieser Fan braucht jetzt 10.000 Stimmen und dann erwägt Lego das AC/DC-Set rauszubringen auf dem Markt. Sieht ziemlich cool aus, muss man ehrlich sagen. Und falls ihr Bock drauf habt, unterstützt den Fan. Das geht über die Seite Lego Ideas. Hier sind sie, AC/DC's Highway to Hell. Rock FM ist hier, euch einen super schönen, ich weiß, heißen Vormittag mit uns.

0: Also entweder so ein braver Jurastudent oder ein Rocker. Das Mädel hat die Auswahl. Two Princes, die Spin Doctors hier bei uns. Rock FM ist hier, wir starten gleich durch in die verrückte Mittagspause. Und zwar nicht alleine, sondern mit Robert Palmer. Bad Case of Loving You in der nächsten halben Stunde mit dabei. Außerdem die Black Crowes. Aber nochmal Jealous Again. So viele Rocklegenden in der Mittagspause. Gibt's gar nicht.
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0: Also wenn ihr den Finger in den Ventilator steckt, dann merkt ihr nicht mehr, wie heiß es ist. Und heute kann es sehr heiß werden. 27 bis 33 Grad. Die kommende Nacht auch ganz schön warm, um die 20 Grad. Und ich mach's kurz und knackig. Mittwoch, Donnerstag, Freitag, Samstag. Super heiß. Am Samstag sind sogar bis zu 34 Grad drin.
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18: Ich bin Ralf Mehlhorn. Schönen guten Tag. Die Bundesregierung plant offenbar, die Pflegebeiträge für Kinderlose zu erhöhen. Damit soll die schwer angeschlagene gesetzliche Pflegeversicherung saniert werden. Gesundheitsministerin Warken denkt darüber nach, den Beitragszuschlag für Kinderlose um 0,1 Prozentpunkte auf dann 0,7% anzuheben. Rock FM-Reporter Thomas Bremser.
19: In der Pflegeversicherung droht ein Milliardenloch. Deshalb arbeitet die Gesundheitsministerin an einer Reform. Schon jetzt zahlen Kinderlose mehr ein in die Pflegeversicherung. Das geht zurück auf ein Urteil des Bundesverfassungsgerichts. Künftig könnte der Beitragssatz auf 4,3% steigen. Für Versicherte ab 23 Jahren, die keine Kinder haben. Bei Versicherten mit Kindern bliebe es demnach bei den bisherigen Sätzen, abhängig von der Anzahl der Kinder. Aber die Vorschläge müssen noch in der Koalition abgestimmt werden.
18: Und das ist sonst noch wichtig. In Belgien ist ein Schulbus an einem geschlossenen Bahnübergang von einem Zug erfasst worden. Laut Medienberichten gibt es bei dem Unglück nördlich von Brüssel mehrere Tote. Und Der Sucht- und Drogenbeauftragte der Bundesregierung Streeck rechnet bei der Fußball-WM wieder mit viel Werbung für Sportwetten. Sportwetten sind kein harmloser Nervenkitzel, sie können süchtig machen, so Streeck. Und damit zum Sport. Ohne Kapitänin Julia Quinn müssen die deutschen Fußballerinnen die beiden letzten WM-Quali-Spiele für 2027 bestreiten. Quinn vom FC Bayern fehlt weiter wegen ihrer Schulterverletzung. Die DFB-Frauen gehen als Tabellenführer ihrer Gruppe in die Partie gegen Verfolger Norwegen am 5. Juni in Köln. 4 Tage später geht's gegen Slowenien.
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0: Und ganz gleich, wie ihr eure Mittagspause verbringt und was ihr heute futtert, ob es die Frikadelle, das Käsebrot aus der Tupperdose oder vielleicht doch ein fettiges Schnitzel mit Pommes ist, wir sind bei euch. Und zwar mit lauter Rocklegenden. Robert Palmer, Genesis und Jet stehen am Start. Und gleich klären wir mal hier bei Rock FM ein großes Problem in der Firma, in der Mittagspause und mit den Kollegen. Ich bin Astrid Jacobi. Ich wünsche euch einen sensationellen Dienstag mit uns. Rock FM ist hier.

0: Lansdowne, Frischer Rock und Rescue.
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0: Es ist 11:45 durch und jetzt mal Hand aufs Herz. Es gibt in jedem Büro genau diese eine Person. Niemand weiß so genau, wer es ist. Niemand hat je irgendwas gesehen. Aber plötzlich ist das Joghurt weg, der Pudding verschwunden und das belegte Brötchen, auf das du dich den ganzen Vormittag gefreut hast, einfach weg. Also ich meine, Bürokühlschrankklau, das ist wirklich ein ganz eigenes Verbrechen und es ist eins. Du gehst morgens motiviert los, denkst an dein perfektes Mittagessen, machst um 12:30 den Kühlschrank auf und da ist nur noch eine halbe Zitrone und Senf von 2023. Deshalb würde ich heute wahnsinnig gerne von euch wissen, wurde euch schon mal das Essen im Büro geklaut und vor allem, was denn genau? Schickt doch mal eine Sprachnachricht und zwar an die Rockline 0800 3x die 68866. WhatsApp freut mich auch. Die Sprachnachrichten dürfen komplett eskalieren. Und es kann ja auch sein, dass ihr ein Kühlschrankdieb seid. Ihr könnt auch anonym einfach nur mal beichten. Rock FM ist hier. Was ist euch schon im Kühlschrank geklaut worden? Hier in der verrockten Mittagspause. 0800 3x die 68866. Ich würde es wahnsinnig gerne wissen von euch.

0: Bros and Jealous Again. Rock FM ist hier und wir sind mitten in der verrockten Mittagspause. Ich habe ja gerade gefragt, was euch aus eurem Bürokühlschrank schon geklaut worden ist. Und da kommt echt eine Nachricht nach der anderen rein. Alina schreibt zum Beispiel, mein Joghurt mit der Ecke ist permanent weg. Oliver schreibt, er isst wahnsinnig gerne so eine Fertiglasagne, die man in der Packung in die Mikrowelle oder in den Ofen schiebt. Wenn drei da sind, sind immer zwei weg. Das ist eine Unverschämtheit. Ich verstehe das komplett. Bei mir ist so, ich mache gerne mal so Energy Drinks in den Kühlschrank. Und je mehr da sind, desto schneller fehlen welche. So nach dem Motto, fällt ja bestimmt nicht auf, wenn nur noch drei da sind, wenn es vier waren. Was ist euch immer schon im Kühlschrank geklaut worden? Schickt einfach weiter WhatsApp-Nachrichten an die Rockline 0800 3x die 6 8 8 6 6. Heute gehen wir den Bürokühlschrank-Dieben auf die Spur.
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Kiss und Lick It Up. Also beim Wassereis würde ich das ja noch machen. Rock FM ist hier. 12:15 ist es. Die Rocklegenden bei der Arbeit. Und manche Songs passen einfach wie der Hintern auf den Eimer oder wie der Faust aufs Gretchen. Blind Melon. No Rain. Nee, passiert heute auch nicht. Aber 34 Grad und Sommerhitze passiert heute. Ich finde, der Song passt bestens dazu. Rein von der Stimmung her.

0: Erinnert mich an den Film von Dustin, beziehungsweise mit Dustin Hoffman. Die Lemonheads und Mrs. Robinson. Euch einen wunderschönen Mittag. Wow, es ist schon Dienstag. Ich komme da heute immer durcheinander wegen dem Feiertag gestern. Es ist kurz vor eins und gleich gibt's Quiet Riot. Was eine Hymne zum Mittag. Come on, feel the noise. Da fällt das Arbeiten schon ein bisschen leichter. Außerdem gibt's die Stones. Und damit ihr gut durchkommt durch diesen Dienstag, noch viel mehr Rocklegenden hier bei mir. Ich bin Astrid Jacobi.
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0: Ich habe gerade einen super Tipp gelesen, den ihr vielleicht auch brauchen könnt bei den Temperaturen. Wer wenig Wasser trinkt, der kippt ja dann mal schnell so ein Glas runter, damit man überhaupt was getrunken hat. Ist völliger Blödsinn. Ich habe gerade gelesen, man soll so alle paar Minuten ein paar Schlucke nehmen, sonst wird das Wasser, was man so in einem runterschüttet, gleich ausgespielt und der Körper kann es gar nicht verwerten. Also, bei den Temperaturen drauf achten, immer wieder ein Schluck Wasser, so alle paar Minuten. Bei 34 Grad kannst du die brauchen und die kriegen wir auch noch in dieser Woche. Heute sind nur in Anführungsstrichen 33 und bis Samstag bleibt's super heiß.
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12: Ich bin Ralf Mehlhorn. Schönen guten Tag. Die Bundesregierung plant offenbar, die Pflegebeiträge für Kinderlose zu erhöhen. Damit soll die schwer angeschlagene gesetzliche Pflegeversicherung saniert werden. Gesundheitsministerin Warken denkt darüber nach, den Beitragszuschlag für Kinderlose um 0,1 Prozentpunkte auf dann 0,7% anzuheben. Rock-FM-Reporter Thomas Bremser.
13: In der Pflegeversicherung droht ein Milliardenloch. Deshalb arbeitet die Gesundheitsministerin an einer Reform. Schon jetzt zahlen Kinderlose mehr ein in die Pflegeversicherung. Das geht zurück auf ein Urteil des Bundesverfassungsgerichts. Künftig könnte der Beitragssatz auf 4,3% steigen. Für Versicherte ab 23 Jahren, die keine Kinder haben. Bei Versicherten mit Kindern bliebe es demnach bei den bisherigen Sätzen, abhängig von der Anzahl der Kinder. Aber die Vorschläge müssen noch in der Koalition abgestimmt werden.
12: Und das ist sonst noch wichtig. In Belgien ist ein Schulbus an einem geschlossenen Bahnübergang von einem Zug erfasst worden. Laut Medienberichten gibt es bei dem Unglück nördlich von Brüssel 4 Tote, 2 davon sind Kinder. Und bei der geplanten Rentenreform sollte sich die Koalition keine Denkverbote auferlegen, das sagte der parlamentarische Geschäftsführer Dirk Wiese. Rüber zum Sport. Der Sucht- und Drogenbeauftragte der Bundesregierung Streeck rechnet bei der Fußball-WM wieder mit viel Werbung für Sportwetten. Streeck hat deshalb vor möglichen Folgen gewarnt. Sportwetten sind kein harmloser Nervenkitzel, sie können süchtig machen, sagte er. Laut Streeck haben in Deutschland rund 1,23 Millionen Menschen zwischen 18 und 70 eine Glücksspielstörung.

0: Ich wünsche euch einen heißen Dienstagmittag, gleich 12:45 und gleich bei mir die Toten Hosen und Tage wie diese. Moment mal, da war doch was.
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0: Den gibt's ja wie immer am Freitagabend um 18 Uhr mit dem langen, die Toten Hosen hast du dir vorgenommen? Erzähl.
2: Ja, am 29.05., also jetzt am Freitag, erscheint ja ihr allerletztes Studioalbum voraussichtlich. Ich meine, wir kennen das von Rockbands. 10 Jahre später sagen sie dann, oh, wir wussten doch nicht, was wir mit unserer Zeit anfangen sollten. Wir haben doch nochmal ein Album gemacht und gehen doch nochmal auf Tour. Aber es soll das Ende sein für die Düsseldorfer Punkrock-Legenden. Trink aus, wir müssen gehen, soll die Platte heißen. Das Albumcover spricht für sich. Man sieht die Band um so ein Auto rumstehen, die Reifen sind schon abgefallen, die Motorhaube auf. Also es geht nicht mehr weiter. Aber gut, nach fast 45 Jahren nach Bandgründung 1982 reicht es vielleicht auch für Campino und Co. Ne?
0: Ja, außerdem braucht er jetzt Zeit. Ich meine, er wird ja immerhin mit 63 nochmal Papa.
2: Wo du recht hast. Und wer sich...
0: Sorry, ich habe gerade auf den falschen Knopf gedrückt.
2: Okay.
0: Jetzt darfst du weiterreden.
2: Ja, wer sich für die Hosen und das letzte Kapitel interessiert, es gibt ja jetzt aktuell auch noch eine Doku. Ne? Ich glaube, die ist bei der ARD in der Mediathek. Ich habe sie noch nicht gesehen, aber da sieht man wohl... wie es zu der letzten Scheibe kommt.
0: Außerdem ist es viel besser, die Toten Hosen zu hören. Und das tun wir jetzt. Tage wie diese. Freitagabend, 18 Uhr. Der Plattenrausch mit dem Langen und den Toten Hosen.

0: Aktuell liegen die Temperaturen zwischen 30 und 33 Grad. Und wenn ihr ein bisschen schlapp seid von diesem durchaus, ich sag jetzt mal, ein bisschen wärmeren Wetter, dann geben wir euch gleich wieder hier bei Rock FM die richtige Energie zum Durchschaffen. Guns N' Roses Paradise City habe ich in 2 Minuten für euch. Ich bin Astrid Jacobi.
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1: Es gibt ja tatsächlich Momente im Leben, da wäre ich gerne nochmal jung. Einfach so jung wie mein Sohn. Also ich glaube zumindest, dass das am Alter liegt, dass die so gelassen und so chillig sind. Mein Sohnemann hatte sich beworben für einen Ausbildungsplatz als Veranstaltungstechniker. Und nach dem Gespräch haben die gesagt, er soll doch mal 2 Wochen Praktikum machen. Und was sagt mein Sohn? Klar, kann ich gern machen. Mein Sohn sagt, klar, kann ich gern machen. Der hätte schon mal am liebsten direkt an ihn geknallt. Zu mir hat er das noch nie gesagt, da konnte mir nur kein Bock, wenn er überhaupt zuhört. Also der Bub hat Praktikum gemacht und siehe da, der Job hat ihm echt Spaß gemacht. Er hat was gefunden, was ihm Spaß macht. Also oberhalb der Bettdecke. Und dann hat er da richtig schaffen müssen. Das allererste Mal in seinem Leben. Einmal sogar 12 Stunden am Stück. Und hier, wenn der früher nur 1 Stunde Schule hatte, ist er schon in der Haustür zusammengebrochen vor Erschöpfung. Und jetzt kommt er nach 12 Stunden heim und ich frage ihn, und er, ach, alles gut, haben dies und jenes gemacht, hat Spaß gemacht. Da hatte ich Wasser in der Augen. So, jetzt hat das aber noch nach dem Praktikum 10 Tage gedauert, bis wir das okay bekamen, weil die alle uns sehr im Stress waren. Ich habe mir jeden Tag, jede Sekunde Gedanken gemacht, ja. Hoffentlich klappt das, hoffentlich wird das was. Ich habe sogar nachts davon geträumt, ehrlich. Und gestern kam dann die Zusage. Mir ist das Herz vor Glück gesprungen und ich habe mich gefreut wie ein Schneekönig und er nur, was machst du denn dir für den Kopf? Das meine ich mit Jungsein, die sind noch cool. Glückwunsch, mein Bub, weil wenn das nicht geklappt hätte, hätte ich nur gedacht, weine, kenn dich. Weine.
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0: Da warten wir mal schön, bis er fertig ist, der Mietlauf, ne? Es ist Dienstag, es ist kurz vor zwei, Rock FM ist hier und es lohnt sich definitiv bei uns zu bleiben, denn mehr Rocklegenden bei der Arbeit gibt's einfach nicht. Mit dabei zum Beispiel in der nächsten halben Stunde The Outfield und Your Love. Dann gibt's die Foo Fighters. Nämlich mit The Pretender und das ist noch lange nicht alles. The Outfield ist dabei, habe ich gerade gesagt. Evanescence und die Stone Temple Pilots. Ich bin Astrid Jacobi. Ich wünsche euch einen wunderschönen Dienstag mit uns.
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0: Es ist und bleibt heiß. Heute kriegen wir um die 33 Grad und Sonne satt. Und Mittwoch, Donnerstag, Freitag und Samstag 30 bis stellenweise am Samstag sogar 34 Grad.
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11: Ich bin Vio Kostanitz. Schönen guten Tag. Die Bundesregierung denkt offenbar darüber nach, die Pflegebeiträge für Kinderlose zu erhöhen, um die gesetzliche Pflegeversicherung zu stabilisieren. Gesundheitsministerin Nina Wagen erwägt den Beitragszuschlag für Kinderlose um 0,1 Prozentpunkte auf dann 0,7 Prozent anzuheben. Für Kinderlose ab 23 Jahren könnte der Beitrag auf 4,3 Prozent steigen. Bei Versicherten mit Kindern würde es bei den bisherigen Sätzen bleiben, abhängig von der Anzahl der Kinder. Hintergrund ist, dass in der Pflegeversicherung ein Milliardenloch droht. Für eine bessere Bildung der Kinder in Deutschland wünschen sich 9 von 10 Erwachsenen mehr Personal in Schulen und Kitas sowie bundesweit einheitliche Lernstandards. Das geht aus dem Kinderreport des Deutschen Kinderhilfswerks hervor. Dafür wurden sowohl Erwachsene als auch die Kinder selbst befragt, Familienministerin Karin Prien.
12: Eine Forderung der Schüler und Eltern ist ja gemeinsame Bildungsstandards. Da muss ich Ihnen sagen, die gibt's ja längst. Es gibt für alle Schularten gemeinsame Bildungsstandards, die von der KMK beschlossen werden. Ich glaube nicht, dass das Problem ist, dass wir mehr Bildungsstandards brauchen, sondern die Frage ist, wie können wir zukünftig gewährleisten, dass es auch wirklich im Sinne einer Gleichwertigkeit der Lebensverhältnisse in Deutschland gleichmäßiger dann auch umgesetzt wird. Es ist also weniger ein Problem, haben wir genügend Standards, sondern das Problem ist eher, setzen wir sie auch gleichermaßen um. Und da würde ich Ihnen unbedingt recht geben, da gibt's noch Luft nach oben.
11: Für die Kinder steht laut der Umfrage an erster Stelle, dass Kitas, Schulen und Schulmaterial für alle kostenlos sind. Bei der Postbank drohen wegen Warnstreiks wieder Einschränkungen. Weil es in den Tarifverhandlungen für die Beschäftigten keinen Fortschritt gibt, will die Gewerkschaft Verdi die Proteste ausweiten. Am Mittwoch soll das Backoffice bestreikt werden, von Donnerstag bis Samstag Filialen und Callcenter. Verdi fordert für rund 9.000 Beschäftigte der Postbank 8% mehr Geld, mindestens aber 300 Euro im Monat. Hey!

0: Klingt einfach immer gewaltig. Neu von Evanescence. Who will trust you?
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0: Mit Tom Petty und mit Rock FM geht's durch den Dienstagmittag. Es ist 2:02 und ich habe gleich eine grandiose Nummer für euch. Steppenwolf und Magic Carpet Ride. Und ich habe neulich mal im Auto gesessen, habe den so bewusst gehört. Und wenn man sich dann so in diesen Magic Carpet, in den fliegenden Teppich reindenkt, dann sitzt du plötzlich drauf. Müsst ihr echt mal ausprobieren. Gleich bei mir.
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13: Wissen in wenigen Sekunden. Warum sind uns manche Dinge Jacke wie Hose? Entstanden ist das Sprichwort bereits im 17. Jahrhundert. Zu dieser Zeit war es üblich, Jacken und Hosen aus demselben Stoff anzufertigen. Bezogen auf die Materialien machte es damals also keinen Unterschied, ob Jacke oder Hose. Denn vom Stoff her ist alles dasselbe.
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1: Buenas tardes, señoras y señoritas. Aquí está el DJ Héctor Bonifacio Echeverría Cervantes de la Cruz Arroyo Rojas. Esta es la radio que sacó a toda la estación donde el rock vive y no muere. Vamos a escuchar un par de temas de Queens of the Stone Age. Primero vamos a escuchar First It Giveth. ¡Qué música impresionante, temible y verdaderamente ahora! Van a ver, aquí va, aquí va, aquí va.
2: The Queen of the Stone Age. Rock FM ist hier. Euch einen wunderschönen Dienstagmittag. Ich weiß, es ist sauheiß. Aber was so ein bisschen hilft, ist, wenn ich euch musikalisch ein wenig Luft zufächle. So zum Beispiel jetzt wie den Sultans of Swing. Die werden euch mit Sicherheit gut tun. Stellt ihr euch vor, ihr geht so durchs neblige London und irgendwo ist so eine Bar. Ihr geht da rein, da kommt tolle Musik raus. So das neblige London. Da singen nur irgendwie ein paar Typen, aber ihr merkt, Menschenskinder, diese Musiker, die sind richtig gut. Und die Band hieß The Sultans of Swing. So ist die Nummer.

0: New Wave of British Heavy Metal at its best. Iron Maiden hier bei Rock FM. Es ist Zeit für die News, gleich nach 15 Uhr. Die Band, die das Stottern so ein bisschen als künstlerisches Stilmittel etabliert hat. BTO. Classic Rock aus Kanada. Außerdem dabei die Band, die den Kalten Krieg vielleicht auch ein bisschen mit beendet hat, oder? Nicht mit dem, aber mit Wind of Change. Die Scorpions gleich dabei, auch nach den News hier bei Rock FM. Schön, dass ihr dabei seid.
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0: Ja, ihr könnt es euch denken, es bleibt so sonnig und so heiß bis in den Nachmittag, bis in den späten Nachmittag und den Abend rein. Die Werte aktuell über 30 Grad, vielerorts haben wir sogar die 32 Grad geknackt. Bis es abkühlt, dauert es eine ganze Weile. Das wird nach 9 und in der Nacht sinken die Werte auch nicht allzu krass. Gerade mal laue 20 bis 14 Grad.
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11: Ich bin Vio Kostanitz. Schönen guten Tag. Die Bundesregierung denkt offenbar darüber nach, die Pflegebeiträge für Kinderlose zu erhöhen. Gesundheitsministerin Nina Wagen erwägt den Beitragszuschlag für Kinderlose um 0,1 Prozentpunkte auf dann 0,7% anzuheben. Für Kinderlose ab 23 Jahren könnte der Beitrag auf 4,3% steigen. Bei Versicherten mit Kindern würde es bei den bisherigen Sätzen bleiben, abhängig von der Anzahl der Kinder. Hintergrund ist, dass in der Pflegeversicherung ein Milliarden Loch droht. Der gesundheitspolitische Sprecher der SPD-Bundestagsfraktion, Christos Pantazis, zeigt sich offen für den Vorschlag. Ein solcher Schritt ersetzt aber keine umfassende Strukturreform, sagt er. 9 von 10 Erwachsenen wünschen sich mehr Personal in Schulen und Kitas sowie bundesweit einheitliche Lernstandards, um eine bessere Bildung zu ermöglichen. Das zeigt der Kinderreport des Deutschen Kinderhilfswerks. Mehr dazu von Thomas Bremser.
12: Das deutsche Bildungssystem bekommt regelmäßig schlechte Noten, weil nicht alle die gleichen Bildungschancen haben. Die hängen immer noch stark ab von der Bildung und dem Einkommen der Eltern. Das sei ein Armutszeugnis, sagt das Kinderhilfswerk. Es gebe zudem 400.000 fehlende Kitaplätze, viele Schulen seien schlecht ausgestattet und es fehlt Personal. Auch die Kinder selbst wurden für die Umfrage nach ihrer Meinung befragt. An erster Stelle steht für sie, dass Kitas, Schulen und Schulmaterial für alle Kinder kostenlos sind. Außerdem finden sie es wichtig, dass in allen Schulen ähnliche Regeln gelten.
11: Für viele Menschen in Deutschland ist künstliche Intelligenz inzwischen die erste Anlaufstelle in fast allen Fragen. Von denjenigen, die sie nutzen, sind es laut einer Umfrage des Digitalverbands Bitkom 41%. Rund 3/4 sagen demnach, dass ihnen KI Spaß macht und 59% finden, dass sie schlauer macht.

saustarke Mische, die Mädels da auf die Beine gestellt haben. The Warning, das sind die drei mexikanischen Mädels und Karin León, ein bekannter mexikanischer Sänger, der eigentlich aus einem ganz anderen Genre kommt. Love to be Loved war das, frische Rock hier bei Rock FM. Und ja, ich weiß nicht, der Song hört sich irgendwie nach dem perfekten Mix aus diesen beiden an. Und dieser Song hier, der kommt aus der Rock'n'Roll Hochburg Hannover. Aufdrehen für eines der krassesten Hardrock-Riffs der 80er. Die Scorpions, No One Like You hier bei Rock FM, hört den Feierabend mitten lange. Es ist gleich 10 nach 3.

Die gute Charlotte mit dem Lebensstil der Reichen und Berühmten. Witzig. Rock FM ist hier der Fall mit dem Lange. Bitte, Leute, denkt dran, genug Wasser trinken. Es sind über 30 Grad in der Rockregion. Ich weiß, manche denken sich jetzt vielleicht, immer, ist der im Radio irgendwie, denkt der eigentlich, wir sind blöd? Ja? Denkt der, wir vergessen auch zu atmen oder so? Nein, denke ich nicht. Aber bei mir ist so, ich habe mein Durstgefühl irgendwie verloren. Ich schütte Kaffee in mich rein wie so ein Blöder und merke dann aber irgendwie so, Konzentration, Kreislauf und vergesse Wasser zu trinken. Also bitte, denkt dran, Wasser zu trinken, Kinder. Huey Lewis und the News jetzt bei Rock FM. Stuck with you.

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7: Jacke auf die Rückbank knallen und Sonnenbrille auf, Anlage auf Anschlag. Der Sommer zündet so richtig durch und heute Nachmittag haben wir da die nächste Stufe erreicht. Sonne satt, kaum Wolken in Sicht und das bei hochsommerlichen 31 bis 33 Grad maximal. Wir brutzeln hier ordentlich in der Rockregion. Also Feierabendbier auf jeden Fall rechtzeitig kalt stellen und morgen geht diese Hitzesause gerade so weiter. Wieder 28 bis 33 Grad am morgigen Mittwoch.
0: Es ist 3:30. 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
8: Ich bin Vio Kostanic. Schönen guten Tag. Die Bundesregierung prüft offenbar höhere Pflegebeiträge für Kinderlose, um die Pflegeversicherung zu stabilisieren. Gesundheitsministerin Nina Warken erwägt, den Zuschlag auf 0,7% zu erhöhen. Damit liege der Satz für Kinderlose ab 23 bei 4,3%. Für Versicherte mit Kindern soll es bei den bisherigen Sätzen bleiben. Bei der Postbank drohen wegen Warnstreiks wieder Einschränkungen, weil es in den Tarifverhandlungen für die Beschäftigten keinen Fortschritt gibt, will die Gewerkschaft Verdi die Proteste ausweiten. Am Mittwoch soll das Backoffice bestreikt werden, von Donnerstag bis Samstag Filialen und Callcenter. Verdi fordert für rund 9.000 Beschäftigte der Postbank unter anderem 8% mehr Geld. Die deutsche Eishockey-Nationalmannschaft ist erneut nach der Vorrunde bei der WM in der Schweiz ausgeschieden. Durch den 8:1-Sieg von Lettland gegen Ungarn hat das Team von Bundestrainer Kreis keine Chance mehr auf die Viertelfinalteilnahme. Dafür hätte die Auswahl des deutschen Eishockeybundes mindestens Tabellenvierter werden müssen.
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9: Hoffenheim-Kicker Grisha Prömel wechselt zum VfB Stuttgart. Diesen Transfer haben die Schwaben jetzt offiziell gemacht. Der Mittelfeldspieler schnürte 4 Jahre lang seine Kickschuhe für die TSG Hoffenheim. Nun kehrt der 31-Jährige in seine schwäbische Heimat zurück. Rebecca Allgeier von der TSG Hoffenheim.
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0: fetzt einfach die Nummer von Linkin Park. Up from the Bottom hier bei Rock FM, der Feier mitten lang. Ich weiß auch nicht, rast die Zeit heute irgendwie oder was? Naja, wir wissen, das geht schwuppdiwupp Kartoffelsupp und dann ist auch schon wieder Freitag. Und am Freitag diese Woche, da gibt es Tickets für ein paar Rocklegenden. Ich finde, die muss man zumindest einmal mindestens live erlebt haben.
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0: Und zwar was für Rocklegenden? Ich rede von denen hier. Easy for you to say. Ich glaube, ich habe sie zweimal erlebt. Einmal bei Rock am Ring und einmal am Southside. War immer geil. Die Foo Fighters kommen am 17. Juni nach München. Also, weiß nicht, vielleicht Biergarten, dann ein, zwei zünftige Helle nach bayerischer Braukunst natürlich. Und danach Dave Grohl und Co. live in Aktion erleben. Was sagt er? Ich glaube, das könnte ziemlich geil werden. Also, ja, wenn ihr sagt, oh, du, ich war 100 Jahre nicht mehr in München in der Pinakothek, du, dann schnappt euch die Rock FM App, meldet euch eben mal an fürs App-Rocken und haltet euer Smartphone im Blick, denn eventuell klingeln wir ja schon in ein paar Stündchen bei euch durch.
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0: Ist noch nicht allzu lange her, dass Eric Clapton sowohl Köln als auch Mannheim begeistert hat. Und das trotz hohem Alter, muss man ihm lassen. Eric Clapton, My Father's Eyes hier bei Rock FM. So, die Rockwelt liefert mal wieder Stoff und hier kommt euer Update.
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0: Starten wir mal mit Linkin Park. Die spielen Anfang Juni zweimal im Hamburger Volksparkstadion. Und ja, die normalen Tickets sind natürlich schon komplett weg. Das war wahrscheinlich innerhalb von 5 Minuten mal wieder so. Aber über Resale-Seiten kann man noch welche schießen. Also wenn ihr bereit seid, ein bisschen tiefer in die Tasche zu greifen. Natürlich ganz billig ist das aktuell zwar nicht mehr, aber immerhin kommt man überhaupt noch an Tickets. VIP-Tickets kratzen teilweise allerdings an den 500 Euro, meine Güte. Und jetzt zu den Toten Hosen. Die bringen ja ihre neue Doku Was bleibt? Die Toten Hosen, das letzte Album auch ins Kino. Da gibt's 2 Jahre Bandalltag, Stress im Studio und auch Blicke hinter die Kulissen der Düsseldorfer Punkrock-Legenden. Also ja, genau das, was man eigentlich sehen will als Hardcore-Fan. Seit letzter Woche läuft das Ganze in ausgewählten Kinos und dann auch in der ARD-Mediathek und im Fernsehen. Ich würde sagen, wir wissen, was zu tun ist, nicht? Ne?
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0: Michael Hutchins und Co. In Excess, New Sensation aus den 80ern. Rock FM ist hier und mein Vater hat immer gesagt, Junge, ab 30 Grad ist Bier kein Alkohol mehr, sondern Erste-Hilfe-Material zur inneren Kühlung, weißt du?
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0: Gut, wer weiß, vielleicht hat er ja auch recht. Also jetzt gibt es das Rock FM Feierabendbier für euch, allerdings nur, wenn ihr erkennt, welcher Song mal wieder in unserem Walkman rückwärts läuft. Ihr wisst, wie das läuft. Ich schieb das Tape rein, ihr spitzt die Lauscher und klingelt vielleicht gleich durch im Studio. Los geht's.

0: Ich brauche noch mal einen Anlauf. Ja, auch sehr gut. Wusch, ich verstehe nichts. Also, wenn ihr einen Plan habt, welche Band das ist und welcher Song, dann fackelt nicht lang rum, schnappt euch das Rock FM Feierabendbier und klingelt durch auf der Rockline. Und zwar jetzt 0800 3x die 6 8866. Bis gleich vielleicht. Viel Gluck, Gluck, Gluck.
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0: Ja, anschnallen, wir kratzen am Hitzerekord für dieses Jahr. Der Nachmittag bleibt sehr sonnig, ja, kaum Wölkchen am Himmel. Es bleibt auch trocken und ja, nicht unter den Achseln. Da bleibt es eher feucht, schweißtreibend bei 31 bis 33 Grad maximal. Die Wolken haben komplett Sendepause und morgen geht's grad so weiter. Die Sonne greift nochmal ordentlich an. Allerdings sind am Nachmittag regional einzelne Schauer und Gewitter möglich. Heiß bleibt es dennoch bei 28 bis 33 Grad morgen.
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8: Ich bin Vio Kostanit. Schönen guten Tag. Jugendliche in Deutschland rauchen wieder mehr. Das zeigt eine Umfrage des Bundesinstituts für öffentliche Gesundheit. Demnach hat letztes Jahr jeder Zehnte der 12- bis 17-Jährigen Nikotinprodukte konsumiert. 2021 waren es noch 6,1%. Details dazu von David Riemer.
9: Vor allem Mehrweg-E-Zigaretten und Nikotinbeutel sind deutlich beliebter geworden, obwohl sie extrem ungesund sind und schnell abhängig machen. Der Sucht- und Drogenbeauftragte der Bundesregierung Streeck spricht von einem klaren Warnsignal. Nikotinprodukte sind für Jugendliche inzwischen leichter verfügbar. Deshalb fordert er strengere Regeln für Inhaltsstoffe, Aromen, Werbung und Verpackung. Laut Bundesinstitut für öffentliche Gesundheit sterben jedes Jahr rund 130.000 Menschen in Deutschland an den Folgen des Tabakkonsums.
8: Die Bundesregierung prüft offenbar höhere Pflegebeiträge für Kinderlose. Gesundheitsministerin Nina Wagen erwägt, den Zuschlag auf 0,7% zu erhöhen. Damit läge der Satz für Kinderlose ab 23 Jahren bei 4,3%. Für Versicherte mit Kindern soll es bei den bisherigen Sätzen bleiben. Grund ist ein drohendes Milliardenloch. SPD-Gesundheitspolitiker Christos Pantazis ist offen dafür, betont aber, das ersetzt keine große Reform. Energie und Kraftstoffe sind infolge des Iran-Kriegs für Verbraucher in Deutschland teurer geworden. Bei Lebensmitteln bleiben Preissteigerungen bislang aus. Das zeigt eine Analyse des Marktforschungsunternehmens NIQ. Bei Produkten des täglichen Bedarfs wie Lebensmitteln sowie Körperpflege- und Kosmetikprodukten gäbe es demnach noch keine signifikanten Ausschläge. Laut Experten ist die deutsche Wirtschaft diesmal weniger direkt von den betroffenen Energie- und Rohstoffströmen abhängig.
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10: Außenangreiferin Alexandra Hetterich wechselt zur nächsten Saison zu den Bundesliga-Volleyballerinnen des MTV Stuttgart. Die US-Amerikanerin kommt vom französischen Spitzenclub Mulhouse Alsace. Im letzten Sommer hat es im Kader des MTV einen großen personellen Umbruch gegeben, letztlich ohne Titelgewinn. Yeah.

Es ist einfach so, die Rockstars, die die krassesten Sachen im Leben durchgemacht haben, die schreiben die besten Songs. Green Day mit 21 Guns ist auch so eine Durchhalteparole, ne? Das ist ein Song, der dazu ermutigt, nicht aufzugeben, bis man im Kampf mit sich selbst seinen Frieden gefunden hat. 21 Guns hier bei Rock FM. Und eine ähnliche Nummer, auch so eine Durchhalteparole, kommt aus der Feder von Eddie Vedder. Ihr kennt bestimmt die Geschichte dieser Debüt-Single. Ist ja entstanden, als die Band Mother Love Bone gerade ihren vorherigen Sänger verloren hatte. Die Musik war eigentlich schon im Kasten und dann hat Eddie Vedder das Demo-Tape in die Finger bekommen und hat dermaßen schnell losgelegt. In Windeseile hat er bei sich im Keller die Lyrics geschrieben und das alles eingesungen und die Kerle von Pearl Jam waren platt, was er da abgeliefert hat. Und ihr Debütalbum bleibt natürlich bis heute ein unsterblicher Meilenstein. Hier sind Pearl Jam mit Alive bei Rock FM.

0: bleibt einfach ein unsterblicher Evergreen. U2, With or Without You, an diesem verdammt heißen Dienstag, 26. Mai. Rock FM ist hier, der Feierabend mit Lange. Und jetzt kommen wir zu den wirklich wichtigen Themen.
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0: Und an der Rockline haben wir einen Mechatroniker, der viel im Auto unterwegs ist. Ich grüße dich, Sascha. Wohin des Weges jetzt? Zum nächsten Kunden?
2: Leider ja.
0: Okay, also du arbeitest auch noch bis 18 Uhr, oder was?
2: Bis 18:30 ist heute alles drin.
0: Halleluja. Okay, stramm bei den Temperaturen. Sag mal, wie sieht's eigentlich aus mit Urlaub? Ist da was geplant dieses Jahr?
2: Ja, es geht demnächst nach Griechenland. Ganz gemütlich in Urlaub auf die Insel Kos.
0: Oh, das soll wunderschön sein. Also ich liebe ja Griechenland und ich liebe auch griechische Inseln. Ich war letztes Jahr auf Samos, auch sehr zu empfehlen. Aber Kos habe ich auch nur Gutes drüber gehört. Ist auch eine der größten Inseln, wenn ich mich recht entsinne, ne? Neben Rhodos und Co.
2: Ja, und auf jeden Fall sehr touristenüberlaufen, leider Gottes.
0: Okay, ja, das finde ich jetzt natürlich weniger gut. Ich suche immer mehr diese einsamen Inselchen, wo man dann nur mit Eseln und Ziegen irgendwie durch die Olivenhaine streift. Warst du schon mal in Griechenland, oder?
2: Bisher noch nicht, ist mein erstes Mal. Deswegen soll es mit viel Touristen sein, damit ich mich nicht ganz so schnell verlaufe.
0: Okay, also du musst eigentlich nur kennen Kalimera, Kalinichta, Kalispera und Ephraisto, glaube ich, danke. Und den Rest habe ich vergessen. Uso bestellen, das sollte man natürlich auch können. Und jetzt das Rock FM Feierabendbier, Sascha. Wir gucken mal, ob du es dir verdienst. Ich schiebe nochmal das Tape rein. Witzig, man versteht die Worte fast genauso, wenn sie rückwärts gesungen sind, habe ich gerade gemerkt. Also schieß mal los, was könnte das sein?
2: Also ich sag, das ist von AC/DC, You Shock Me All Night Long.
0: Du meinst diese Band, die wir vergangenen Freitag hier im Rock FM Plattenrausch abgefeiert haben, wie die Blöden?
2: Ja, genau
0: könnte
2: diese.
0: Könnte sein.

0: FM Feierabendbier geht raus an dich, Sascha.
1: Perfekt, vielen Dank.
0: Dann würde ich dir auf jeden Fall noch frohes Schaffen und durchhalten bis zum Urlaub. Wann ist es soweit? Wann fliegst du?
1: Es geht jetzt nächste Woche Montag los.
0: Oh, nice. Das ist ja dreimal geblinzelt und dann ist auch schon wieder Montag. Wir wissen ja, wie es läuft. Okay, dann ganz viel Spaß in Griechenland.
1: Vielen Dank.
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10: Endspurt in Richtung Feierabend an diesem sauheißen Dienstag. Wir werfen mal einen Blick aufs Thermometer. Es sind nach wie vor knallharte 31 bis 33 Grad unter strahlend blauem Himmel. Quellwolken, absolute Ausnahme heute. Auf jeden Fall, ja, morgen nicht. Da gibt's mal ein paar Quellwolken gegen Nachmittag. Aber auch hier wieder viel Sonne bei Spitzenwerten zwischen 28 und 33 Grad.
0: Es ist 4:30. 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
11: Ich bin Vio Kostanitsch. Schönen guten Tag. Fast ein Fünftel der Bevölkerung in Deutschland raucht zumindest gelegentlich. Experten macht vor allem Sorge, dass wieder mehr junge Menschen rauchen. Laut einer Umfrage des Bundesinstituts für öffentliche Gesundheit hat letztes Jahr jeder Zehnte der 12- bis 17-Jährigen Nikotinprodukte konsumiert. Bei einem Zusammenstoß zwischen einem Schulbus und einem Zug sind in Belgien 4 Menschen ums Leben gekommen. 5 Kinder wurden laut Polizei schwer verletzt. Demnach war die Schranke am Bahnübergang geschlossen, das rote Signal an. Wie genau es zu dem Unfall gekommen ist, müsse noch untersucht werden, heißt es. Die deutsche Eishockey-Nationalmannschaft ist erneut nach der Vorrunde bei der WM in der Schweiz ausgeschieden. Durch den 8:1-Sieg von Lettland gegen Ungarn hat das Team von Bundestrainer Kreis keine Chance mehr auf die Viertelfinalteilnahme. Dafür hätte die Auswahl des deutschen Eishockeybundes mindestens Tabellenvierter werden müssen.
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12: Hoffenheim-Kicker Grischa Prömel wechselt zum VfB Stuttgart. Diesen Transfer haben die Schwaben jetzt offiziell gemacht. Der Mittelfeldspieler schnürte 4 Jahre lang seine Kickschuhe für die TSG Hoffenheim. Nun kehrt der 31-Jährige in seine schwäbische Heimat zurück. Rebecca Allgeier von der TSG Hoffenheim.
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könnte ich natürlich auch easy singen mit dieser Sopranstimme. Gar kein Problem. Tell Beckman, She's So High, hier bei Rock FM, der Faden mitten lange. Ja, und ihr habt es mitbekommen, Metallica haben gerade Frankfurt gerockt und zwar gleich doppelt, vergangenen Freitag, 22. Mai und dann am Sonntag, vorgestern, am 24. Mai. Und dabei haben sie eben mal einen Besucherrekord aufgestellt. Es waren pro Abend nämlich, lasst mich nicht lügen, 62.000 Menschen in der Arena. Unfassbar, also ja, knapp 124.000 Fans an einem Wochenende. Das ist schon heftig. Das sind Zahlen, die kennt man sonst nur von riesigen Festivals. Aber wenn eine Band sowas wuppt, dann Metallica. Ab in die 90er geht's jetzt mit ihnen. Die Unforgiven bei Rock FM. Schönen Feierabend.

Die Stones, das ist die einzige Band, bei der ich mir vorstellen könnte, auch wenn die über 90 sind, dann hauen die immer noch solche Knüller raus. Unfassbar ist das. Rock FM ist hier der Feierabend mit dem Lange. Und vielleicht kennt ihr diese Adresse schon. shop.rockfm.de. Ich surf da gerade noch mal rum. Bin auch heilfroh, dass wir seit neuestem nicht nur schwarze und weiße Shirts haben, sondern auch farbige. Weil das Problem ist, weiße Shirts, ich kleckere mich immer voll mit Balsamico und so beim Salatfutter.

0: Und bei schwarzen Shirts schwitze ich halt sehr schnell in der Sonne. Deshalb finde ich grüne, blaue und so auch ganz nice. Und ich weiß nicht, wie es bei euch ist, aber...
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0: Tja, wir hauen nicht nur Tickets raus, sondern auch Merch. Also macht mit, schnappt euch die RockFM-App und vielleicht klingeln wir bei euch durch. Und an der Rockline haben wir eine Dame, die die RockFM-App bereits nutzt. Das ist die Corinna. Du hast Urlaub. Was machst du mit der Zeit? Grüß dich.
2: Ja, hallo, grüß dich auch. Ja, ich chill ein bisschen in der Sonne, ne?
0: Ach ja, bei über 30 Grad. Hoffentlich mit 50er Sonnencreme eingeschmiert.
2: Natürlich, ne? Natürlich.
0: Vorbildlich.
2: Bisschen halb im Schatten geparkt, alles gut.
0: Kaltgetränk in der Hand, ja?
2: Genau.
0: Wunderbar. Und Vater auch noch weg oder bleibt da auf Balkonien oder im Garten?
2: Nee, wir gehen morgen in die Schweiz, Familie besuchen, schön an Thuner See. Ja, schöne
0: Ach, du hast
2: Ecke,
0: Schweizer Wurzeln, oder was?
2: Nee, ich habe nur Familie da. Ah, okay. Also die hat es in die Schweiz verschlagen.
0: Sprichst du auch ein bisschen Schweizerdeutsch, oder?
2: Nein, spreche ich nicht. Nein, ich spreche kein Hessisch.
0: Haben Sie was zu verzollen? Na gut, also wir wollen eigentlich nichts von dir, wir wollen dir was geben. Und zwar einen Gutschein für den Rock FM Shop. Da gibt es auch die schöne Frühlingskollektion aktuell mit ganz viel Flower Power. Also wenn du auf Woodstock und Co.
2: Ach,
0: stehst.
2: Wie cool.
0: Und natürlich gibt es auch Hoodies und Mützen und was weiß ich nicht alles. Klickst du dich einfach mal durch und suchst dir irgendeinen Artikel aus und der geht dann auf uns.
2: Ja, cool. Prima, da freue ich mich. Mega.
0: Und ich habe gesehen, du würdest auch nicht Nein sagen zu den Foo Fighters in München. Da bist du natürlich weiterhin im Rennen. Vielleicht klingeln wir ja die Tage nochmal durch. Und jetzt am Freitag, da gehen bei App Rocken Tickets für Dave Grohl und Co. in Mia raus.
2: Nee. Ja, geil. Mega.
0: Okidok.
2: Vielen Dank.
0: Dann mach's gut, Corinna. Genieß deinen Urlaub und die Sonne.
2: Gutes Schwitzen. Ciao.
1: Ja,
2: ciao.
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0: Der Traum eines jeden Gitarristen in jeder Band auf dem gesamten Planeten. Einmal so ein Riff abliefern und sich sowas aus den Fingern saugen. Na gut, gleich nach den 17 Uhr News geht's ab nach Großbritannien mit einer nicht ganz unbedeutenden Truppe. Queen sind am Start und dann geht's noch über das große Wasser und zwar zu einer Truppe, die kürzt man am besten ab mit TPOTUSOA. Genau. The Presidents of the United States of America. Lauter Rocklegenden auch gleich wieder nach den 5 Uhr News hier bei Rock FM.
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0: Also falls ihr auch unter der Hitze leidet und keine Käsfüße habt, ja, ganz klarer Tipp, Schuhe ausziehen. Das hilft unfassbar, um die Hitze zu regulieren. Ich kann das natürlich hier im Studio machen. Die Nacht, die wird ein bisschen angenehmer. Die Temperaturen sinken auf 14 bis 20 Grad. Es wird sternenklar. Einmal kräftig durchlüften ist angesagt. Und morgen am Mittwoch wieder den ganzen Tag viel Sonne. Erst am Nachmittag regional mal ein paar Quellwolken. Die können auch mal etwas Regen oder sogar Blitze und Donner bringen. Das Thermometer geht wieder ordentlich ab. Ballert hoch auf 28 bis 33 Grad morgen.
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18: Ich bin Vio Kostanet. Schönen guten Tag. Jugendliche in Deutschland rauchen wieder mehr. Das zeigt eine Umfrage des Bundesinstituts für öffentliche Gesundheit. Letztes Jahr hat jeder Zehnte der 12- bis 17-Jährigen Nikotinprodukte konsumiert. 2021 waren es noch 6,1%. Vor allem Mehrweg-E-Zigaretten und Nikotinbeutel sind deutlich beliebter geworden. Der Bundesdrogenbeauftragte Hendrik Streeck spricht von einem klaren Warnsignal und fordert strengere Regeln für Inhaltsstoffe, Aromen, Werbung und Verpackung. Laut Bundesinstitut für öffentliche Gesundheit sterben jedes Jahr rund 130.000 Menschen in Deutschland an den Folgen des Tabakkonsums. Russland hat der Ukraine mit dem Einsatz von Massenvernichtungswaffen gedroht. Der Chef des russischen Parlaments, Vjatcheslav Volodin, hat laut Staatsduma gesagt, Angriffe auf die Zivilbevölkerung in Russland könnten dazu führen, dass Russland eine Waffe einsetzt, die von niemandem mehr eine Spur übrig lässt. Aus Moskau berichtet Andrei Balin.
6: Auslöser der martialischen Drohung ist ein Angriff des Kiewer Militärs auf ein Wohnheim im von Russland kontrollierten Teil der Ostukraine. Dabei waren mehr als 20 Menschen ums Leben gekommen. Russland hat schon mit schweren Angriffen auf Kiew selbst reagiert, unter anderem mit einer neuen Mittelstreckenrakete. Doch damit will es die russische Führung nicht bewenden lassen. Das Außenministerium drohte mit weiteren Attacken, nun der Parlamentschef sogar mit Massenvernichtungswaffen. Die zunehmenden russischen Probleme an der Front dürften wohl ein Grund für die Eskalation sein.
18: Für viele Menschen in Deutschland ist künstliche Intelligenz inzwischen die erste Anlaufstelle in fast allen Fragen. Von denjenigen, die sie nutzen, sind es laut einer Umfrage des Digitalverbands Bitkom 41%. Rund 3/4 sagen demnach, dass ihnen KI Spaß macht und 59% finden, dass sie schlauer macht.
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8: Außenangreiferin Alexandra Hetterich wechselt zur nächsten Saison zu den Bundesliga-Volleyballerinnen des MTV Stuttgart. Die US-Amerikanerin kommt vom französischen Spitzenclub Mulhouse Alsace. Im letzten Sommer hat es im Kader des MTV einen großen personellen Umbruch gegeben, letztlich ohne Titelgewinn.

Geile Nummer von Jupiter Jones, Champagnerempfang, satt, frischer Rock hier bei Rock FM. Ich habe erst kürzlich gelernt, dass dieses Champagnerverspritzen bei der Formel 1, dass es eigentlich von einem Malheur herrührt. Ja? 1966 beim legendären 24-Stunden-Rennen von Le Mans, da hat ein Schweizer Rennfahrer namens Jo Siffert gewonnen und bei der Siegerehrung hat ihm jemand eine Flasche Champagner in die Hand drücken wollen. Hat er auch gemacht, aber was der Kerl nicht wusste, die Flasche stand zuvor stundenlang in der prallen Sonne, also die stand dezent unter Druck. Und der Korken hat es dann einfach nicht mehr ausgehalten und die brühwarme Edelbrause ist quasi komplett in die feine Promi-Meute gespritzt worden von der Tribüne. Im Folgejahr hat ein US-Rennfahrer sich gedacht, ey, das war eine geile Aktion. Das mache ich jetzt mal on purpose. Und seitdem fließen halt jährlich, was weiß ich, 1000 Liter teurer Schaumwein das Siegertreppchen runter und in die Rennanzüge der Rennfahrer. Teures Hobby auf jeden Fall, könnte ich mir nicht leisten. Radio hören ist immer noch kostenlos. Rock FM ist hier jetzt mit The Presidents of the United States of America.

0: Ich kenne nicht einen Kerl, der diesen Song hasst. Wirklich, ich habe noch nie einen getroffen, der sagt, ich hasse Bruce Springsteen und The River, bleib mir weg. Aber ey, wenn ihr einer seid, schreibt mir. Ja. Also ich bin immer offen für Neues. Rock FM ist hier, der Feierabend mit einem Lange. So, es ist gleich 20 nach 5 und jetzt kommen wir zu einem Kerl, der hat auch mal so unfassbar geil Led Zeppelin gecovert. Vielleicht erinnert ihr euch, die Rede ist von dem hier. Es ist schon eine Legende, der Typ. Ich glaube, 10 von 10 Frauen würden sofort sagen, ja, ich will, wenn er sagen würde, willst du mit mir nach Hause? Ich habe ein großes Bett. Oder ich habe eine große Veranda am Strand, auf den Bahamas. Und ich habe einen Waschbrettbauch. Und ich habe auch einen... Okay, also Lenny Kravitz, der Mann, der alles hat. Und er hat heute auch Geburtstag. Wer hätte es gedacht?
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0: Heute vor 62 Jahren hat dieser Ausnahmekünstler das Licht der Rock'n'Roll-Welt erblickt. Wir sagen Glückwunsch, Lenny. Ja, ein Kerl, der ja auch häufiger mal hier bei uns um die Ecke auftaucht. Das Schöne ist, er lebt die meiste Zeit des Jahres in Paris. Ah, oui, oui, in der Stadt der Liebe. Auf den Bahamas hat er seinen eigenen Rückzugsort, sieht man auch häufiger auf Instagram. Ja, Kraftquelle und Inspirationsfleck für diesen sehr spirituellen Menschen. Und weil Lenny heute 62 wird, feiern wir auch seine Vielseitigkeit. Der Typ ist nicht nur Multi-Instrumentalist und Multi-Grammy-Preisträger. Nein, er ist seit über 20 Jahren schon auch als Designer super erfolgreich. Seine Firma designt Möbel, Handtaschen für Männer, was weiß ich, irgendwelche Überzüge für Luxusfotoapparate, Uhren, Geschäfte, Studios und was weiß ich nicht alles. Es ist ein Tausendsasser, der seinen Körper ja wie einen Tempel behandelt. Und so sieht er auch aus, muss man sagen. Er ist der Adonis unter den Musikern und er hat von Led Zeppelin persönlich schon quasi die Ehre erwiesen bekommen. Ja? Also Robert Plant und ich weiß nicht mehr, wer es war. War es Jimmy Page? Die sind aufgestanden, als er sie gecovert hat. Wir sagen Happy Birthday.

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9: Schmeißt den Grill an und werft ein paar Tofu-Tiere drauf. Wir haben den perfekten Sommerabend vor uns. Die Nacht dann auch recht angenehm. Werte sinken auf 14 bis 20 Grad. Es bleibt überwiegend klar und trocken. Und morgen am Mittwoch machen wir quasi genau da weiter, wo dieser Dienstag heute aufhört. Viel Sonne gegen Nachmittag, allerdings hier ein paar Quellwolken. Die können hier und da auch mal für ein kurzes Gewitterchen sorgen. Es bleibt aber meist trocken bei hochsommerlichen 28 bis 33 Grad max.
0: Es ist 5:30. 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
10: Ich bin Daniel Ernst. Russland droht der Ukraine mit Massenvernichtungswaffen. Grund dafür seien angebliche Angriffe auf die Zivilbevölkerung in Russland. Das könne dazu führen, dass man eine Waffe einsetze, die von niemandem mehr eine Spur übrig lasse, so der Chef des russischen Parlaments Volodin. Die nahezu vollständige Sperre des Internets im Iran ist offenbar wieder aufgehoben worden. Live-Daten zeigten an, dass Internetverbindungen nach mehr als 2 Monaten wiederhergestellt worden seien, berichten Experten. Es ist jedoch noch völlig unklar, ob die Wiederherstellung von Dauer sein wird. Immer mehr Jugendliche rauchen, das ergab eine neue Umfrage. Demnach haben im letzten Jahr fast 10% der 12- bis 17-Jährigen Nikotinprodukte konsumiert. Vor 5 Jahren waren es noch rund 6%.
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11: Hoffenheim-Kicker Grischa Prömel wechselt zum VfB Stuttgart. Diesen Transfer haben die Schwaben jetzt offiziell gemacht. Der Mittelfeldspieler schnürte 4 Jahre lang seine Kickschuhe für die TSG Hoffenheim. Nun kehrt der 31-Jährige in seine schwäbische Heimat zurück. Rebecca Allgeier von der TSG Hoffenheim.
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0: Die White Stripes. Rock FM ist hier, der Feierabend mitten lange und ihr wisst, wie das ist. Das geht rucki zucki, dann ist schon wieder Freitag, der, wie ich finde, beste Wochentag. Und das Schöne ist, immer freitags hauen wir ja Tickets für wahre Rocklegenden raus. In diesem Fall für eine Band, ich finde, die muss man zumindest einmal im Leben live erleben.
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0: Und wenn ihr euch jetzt fragt, welche Band, jetzt sag schon, ja, die hier. Die Foo Fighters kommen am 17. Juni nach München, nach Bayern. Also ich weiß nicht, Biergarten und dann vielleicht ein, zwei Hefeweizen nach bayerischer Braukunst, wie sich versteht. Und danach Dave Grohl und Co. live in Aktion. Wäre nicht so schlecht, oder?

0: Also ich wäre auf jeden Fall dabei. Wenn ihr sagt, ja, geil, habe ich Bock drauf, ich war eh 100 Jahre nicht in München, dann schnappt euch die RockFM-App, meldet euch an für App-Rocken und mit etwas Glück staubt ihr entweder RockFM-Merch für den RockFM-Shop ab oder eben Tickets am Freitag, wie gesagt, für die Fuß.
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Die guten alten Scorpions mit Send Me an Angel hier bei Rock FM, der Feierabend mit dem Lange. Und diese Bitte nach einem Engel, die teilen wir übrigens mit fast der gesamten Welt. Man denkt ja immer, Engel, die gibt's nur im Christentum oder im Judentum. Ist aber Quark. Der Glaube an diese himmlischen, magischen Helfer, der ist weit verbreitet, geht um den gesamten Globus. Im Islam gehört der Glaube an Engel auch zu den wichtigsten Grundregeln überhaupt. Und selbst in Asien, im Buddhismus oder im Hinduismus, gibt es diese Lichtwesen, die quasi über uns wachen. Laut Forschern glauben 80% aller Menschen weltweit an Engel. Krass, oder? Naja, ist ja auch egal, woran man glaubt. Ich meine, so ein persönlicher Schutzengel an der Seite. Schöner Gedanke eigentlich, oder? Hier kommt euer Schutzengel. Sie heißt Rosanna und ihr Schöpfer heißt Toto. Hier ist Rock FM. Euch einen schönen, entspannten Feierabend, auch bei der Hitze.

0: So, wer hat an der Uhr gedreht? Es ist schon wieder Zeit für die Nachrichten. Direkt danach wahre Rocklegenden von beiden Seiten der USA. Einmal gehen wir an die Ostküste mit denen hier. Ab nach New Jersey mit Bon Jovi und dann geht's rüber. Ein paar Kilometer sind's bis zur Westküste mit denen. Ab nach L.A. mit den Chili Peppers. Lauter Rocklegenden, auch gleich wieder nach den 18 Uhr News.
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0: Wisst ihr noch, wie man sich als Kind immer gemerkt hat, wann man zu Hause sein musste? Um 6 kommt die Hexe. Ja, es ist Abendbrotzeit und wir schauen mal kurz, wie die Nacht wird. Die wird sternenklar, ein paar lockere Wölkchen. Tiefstwerte sinken auf 14 bis 20 Grad. Also schläft ihr auch ohne Klimaanlage noch ganz vernünftig, würde ich sagen. Morgen wird es wieder schwierig ohne Klimaanlage. 28 bis 33 Grad. Absolutes Freibadwetter mit viel Sonne. Erst später am Nachmittag ein paar Quellwolken im Himmel, die regional auch mal Schauer oder Gewitter bringen können.
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12: Ich bin Daniel Ernst. Guten Abend. Der Krieg in der Ukraine könnte weiter eskalieren, denn Russland droht der Ukraine jetzt mit Massenvernichtungswaffen. Grund dafür seien angebliche Angriffe auf die Zivilbevölkerung in Russland. Das könne dazu führen, dass man eine Waffe einsetze, die von niemandem mehr etwas übrig lasse, so der Chef des russischen Parlaments, Volodin. Andrei Balin berichtet aus Moskau.
13: Auslöser der martialischen Drohung ist ein Angriff des Kiewer Militärs auf ein Wohnheim im von Russland kontrollierten Teil der Ostukraine. Dabei waren mehr als 20 Menschen ums Leben gekommen. Russland hat schon mit schweren Angriffen auf Kiew selbst reagiert, unter anderem mit einer neuen Mittelstreckenrakete. Doch damit will es die russische Führung nicht bewenden lassen. Das Außenministerium drohte mit weiteren Attacken, nun der Parlamentschef sogar mit Massenvernichtungswaffen. Die zunehmenden russischen Probleme an der Front dürften wohl ein Grund für die Eskalation sein.
12: Durch den Krieg im Iran sind in Deutschland zwar Energie und Kraftstoffe teurer geworden, bei Lebensmitteln gibt es allerdings bisher keine großen Preissteigerungen. Das hat eine neue Untersuchung ergeben. Auch Drogerieprodukte sind seit Februar nicht wesentlich teurer geworden. Die deutsche Eishockey-Nationalmannschaft ist bei der Weltmeisterschaft ausgeschieden. Lettland hat sich heute mit einem 8:1 gegen Ungarn den letzten freien Platz fürs Viertelfinale gesichert.
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14: Außenangreiferin Alexandra Hedrich wechselt zur nächsten Saison zu den Bundesliga-Volleyballerinnen des MTV Stuttgart. Die US-Amerikanerin kommt vom französischen Spitzenclub Mulhouse Alsace. Im letzten Sommer hat es im Kader des MTV einen großen personellen Umbruch gegeben, letztlich ohne Titelgewinn.

Ich sag's immer wieder, die besten Geschichten oder auch die krassesten Geschichten, die liefern einfach die besten Songs. So auch in diesem Fall The Killers mit Mr. Brightside hier bei Rock FM, der Feierabend mit dem Lange. Sänger Brandon Flowers ist ja damals schweißgebadet, mitten in der Nacht aufgewacht und hat gesehen, Moment mal, hier, die Matratze neben mir ist leer und er hat ein ganz komisches, flaues Gefühl in der Magengegend und ist einfach mal seiner Intuition gefolgt, ins Auto gehechtet, in die Garage, losgefahren durch die Stadt und siehe da, wie durch ein Wunder hat er seine holde Maid in einer Bar gesehen mit einem fremden Mann, wie sie da mit ihm rumgezüngelt hat und so nahm das Drama seinen Lauf und auch dieser großartige Song natürlich. Das ist so eine Nummer, ich finde, die muss man zumindest einmal im Leben mitgegrölt haben in einem verschwitzten Irish Pub, egal ob jetzt von der Hausband gespielt oder durch die Boxen. Von Las Vegas fahren wir jetzt gute 270 Meilen gehen Südwesten, die Interstate 15 runter zwischen dem Death Valley und der Mojave-Wüste hindurch. Ach ja, würde ich echt gerne mal langfahren, ehrlich gesagt. Ich würde so gerne mal einen Roadtrip durch die Staaten machen. Irgendwann vielleicht, wenn auf der anderen Seite des Atlantiks mal eine neue Ära angebrochen ist, politisch gesehen und gesellschaftlich. Hier sind die Chili Peppers mit Other Side bei Rock FM.

Starship, eine Band, die bekanntlich aus den Überbleibseln von Jefferson Starship entstanden ist. Genau, die Band, die vorher Jefferson Airplane hieß, war übrigens die kommerziell erfolgreichste Inkarnation oder Variante dieser Truppe. Rock FM ist hier, der Feierabend mit dem Lange. Und damit kommen wir zu Skid Row. Nee, nicht etwa die US-Variante mit Sebastian Beck, sondern die einstige Dubliner Band. Genau, das ist die, in der Gitarrenvirtuose Gary Moore und Rocklegende Phil Lynott ihre professionelle Musikkarriere quasi gestartet haben. Bei Thin Lizzy hat Gary Moore es ja leider nie allzu lang ausgehalten, auch wenn er in den 70ern dreimal bei ihnen vorbei geschneit ist, am Sechsseiter. Bei der Nummer jetzt nicht. Da waren Scott Gorham und Brian Robertson am Start. The Boys Are Back in Town. Hier bei Rock FM hört man am besten auf voller Lautstärke.

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8: Der Dienstag ist eigentlich schon ein bisschen müde, aber die Sonne will noch nicht ins Bettchen gehen. Wir gucken mal, was der Himmel heute Nacht so vorhat. Es wird sternenklar, trocken und die Temperaturen sinken auf zumindest erträgliche 14 bis 20 Grad. Und morgen starten wir dann wieder voll durch mit Sonne pur. Gegen Nachmittag sind ein paar Quellwolken dabei. Da kann regional auch mal ein bisschen Regen runterkommen oder auch Gewitter. Die meiste Zeit bleibt es aber trocken und sehr heiß bei 28 bis 33 Grad nochmal.
0: Es ist 6:30. 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
9: Ich bin Daniel Ernst. Russland droht der Ukraine mit Massenvernichtungswaffen. Grund dafür seien angebliche Angriffe auf die Zivilbevölkerung in Russland. Das könne dazu führen, dass man eine Waffe einsetze, die von niemandem mehr eine Spur übrig lasse, so der Chef des russischen Parlaments Volodin. Die nahezu vollständige Sperre des Internets im Iran ist offenbar wieder aufgehoben worden. Live-Daten zeigten an, dass Internetverbindungen nach mehr als 2 Monaten wiederhergestellt worden seien, berichten Experten. Es ist jedoch noch völlig unklar, ob die Wiederherstellung von Dauer sein wird. Immer mehr Jugendliche rauchen, das ergab eine neue Umfrage. Demnach haben im letzten Jahr fast 10% der 12- bis 17-Jährigen Nikotinprodukte konsumiert. Vor 5 Jahren waren es noch rund 6%.
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10: Hoffenheim-Kicker Grisha Prömel wechselt zum VfB Stuttgart. Diesen Transfer haben die Schwaben jetzt offiziell gemacht. Der Mittelfeldspieler schnürte 4 Jahre lang seine Kickschuhe für die TSG Hoffenheim. Nun kehrt der 31-Jährige in seine schwäbische Heimat zurück. Rebecca Allgeier von der TSG Hoffenheim.

0: Es geht ganz smooth und entspannt in den Feierabend rein an diesem sauheißen Dienstag. Rock FM ist hier der Feierabend mitten lange und ich muss mich mal eine Runde schämen. Heute Morgen habe ich verpennt. Da wurde also nicht geduscht, sondern nur schnell Katzenwäsche hier, da, ne? Aber damit ihr Bescheid wisst, auf was ihr euch da einlasst, wenn ihr bei Pfeffer im Kickstart anruft. Also, ne? Ihr wisst schon, dieser Mann, Scham oder Etikette oder sowas, das sind Fremdwörter für meinen Kollegen. Also er fragt auch immer gnadenlos drauf los, auch bei Ladies, so wie bei der Sarah kürzlich.
1: Bist du auf Toilette?
2: Nee, nicht mehr.
1: Das ist so typisch, ey. Meine Tochter nimmt mich auch jedes Mal mit auf Klo. Dann tue ich immer so, als wenn ich nichts mitbekomme, weil es klingt definitiv nach Toilette. Und dann überlege ich mir, okay.
2: Ich bin im Schlafzimmer, alles gut.
1: Das heißt, du ziehst dich jetzt gerade da um, machst dich frisch für den Tag und das Kind im Hintergrund liest dir die Leviten.
2: Genau, das ist die Katze, aber auch irgendwie ein Kind mit ihrem 17.
1: Oh Gott, ja. Wieder mal voll ins Fettnäpfchen rein. Na gut. Sarah, es freut mich. Jetzt ist die Katze da.
0: Pfeffer dachte, das wären die Kids. Na gut, also vielleicht erkennt ihr ja morgen, welchen Song ich da auf Deutsch unter der Dusche treller und klingelt durch und sahnt ordentlich ab bei Pfeffer im Kickstart. Einschalten immer ab 5 Uhr in der Früh.

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Frischer Rock von Airborne. Airborne. Alive After Death.

bis die Verstärker durchbrennen. Frischer Rock von Airborne, Alive After Death, Last Plane Out. Die Kerle aus der Stadt Warrnambool, das ist so ein 30.000 Seelendörfchen in Victoria, Australia. Die sind jetzt auch schon ein Vierteljahrhundert am Start. Unglaublich. Airborne, ja, 2001 wurde die Band gegründet. 2001, das war eine Zeit, in der es bei Guns N' Roses nicht so dufte war. Axl Rose saß quasi allein da. Die Gitarristen Slash und Duff McKagan sowie Drummer Matt Sorum hatten die Band in den 90ern ja allesamt im Streit verlassen. Nur Keyboarder Dizzy Reed, der war noch am Start. Ansonsten hatte Axl Rose eine ganz andere Truppe an Musikern um sich geschart. Zum Glück für viele Gunners-Fans war das ja kein Dauerzustand. Sind fast alle wieder zurückgekehrt. Rock FM hier mit den Gunners und Don't Cry. Euch einen schönen Feierabend.

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8: So, die Sonne hat noch gute 2 Stunden auf dem Tacho und wir schauen mal auf die Nacht. Die wird ziemlich schön. Gering bewölkt bis sternenklar und trocken bei Tiefstwerten zwischen 14 und 20 Grad. Also fast eine Tropennacht. Würde sagen, perfekter Abend, um einfach nicht ins Bett gehen zu wollen auf dem Balkon oder im Biergarten. Und morgen startet die Hitzeparty wieder in die nächste Runde. Erstmal gibt's wieder Sonne satt. Am Nachmittag gibt's ein paar Quellwolken. Regional kann's auch mal kurz scheppern und gewittern. Am ehesten noch in höheren Lagen. Was bleibt aber meist trocken und schweißtreibend. Bei 28 bis 33 Grad morgen am Mittwoch.
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9: Daniel Ernst, guten Abend. Die erste Hitzewelle des Jahres hat in Deutschland ihren Höhepunkt erreicht. Allerdings muss noch bis zum Wochenende mit Temperaturen über 30 Grad gerechnet werden. Ähnlich ist es im europäischen Ausland. Großbritannien erlebt zum Beispiel eine historische Hitzewelle. In London wurden 35 Grad gemessen, so viel wie noch nie. In Frankreich war es sogar noch heißer. Hier kamen mindestens 2 Menschen bei Sportveranstaltungen in der Hitze ums Leben. Der Krieg in der Ukraine könnte weiter eskalieren, denn Russland droht der Ukraine mit Massenvernichtungswaffen. Grund dafür seien Angriffe auf die Zivilbevölkerung in Russland. Das könne dazu führen, dass man eine Waffe einsetze, die von niemandem mehr eine Spur übrig lasse, so der Chef des russischen Parlaments, Volodin. Der Deutsche Fußballbund hat die Rückennummern für die Fußball-Weltmeisterschaft vergeben. Große Überraschungen gab es nicht. Die Nummer 9, die bei der letzten Europameisterschaft noch Niklas Füllkrug hatte, trägt jetzt Jamie Leveling vom VfB Stuttgart. Und die 25 von Thomas Müller gehört Bayern-Talent Lennart Karl.
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10: Ich bin Barbara Schlegel, guten Abend. Jetzt ist auch die Dienstwagenfrage geklärt bei Ministerpräsident Cem Özdemir. Er übernimmt erstmal den seines Vorgängers, Winfried Kretschmann. Ein voll elektrischer Mercedes EQS. Kretschmann nutzte ihn seit 2022 und schwärmte, ein super Auto. Das sagte er nicht von allen Modellen. Cem Özdemir ist bekannt dafür, auch andere Verkehrsmittel zu nutzen, etwa sein E-Bike mit Bosch-Motor, wie er stets betont. Nach seiner Vereidigung im Landtag nahm er zusammen mit seiner Frau Flavia sogar die Stadtbahn und ging das letzte Stück zu Fuß zur Staatskanzlei.
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11: Schwupps, da sind wir in dieser kurzen Woche. Ich hoffe, euch allen geht's gut. Mir geht's fantastisch. Ich habe nämlich frischen Rock für euch von unter anderem Muse, Nothing But Thieves und fahre in Urlaub. Loslegen tun wir aber mit Dave Grohl und seinen Foo Fighters. Das ist Today's Song. Hallo.

Pink Floyd mit der Hymne gegen schlechte Bildung. Another Brick in the Wall aus The Wall. Ihr hört Rock FM, ich bin Musikchef Luki. Ich habe Muse für euch. Die verwöhnen uns ja seit einigen Wochen mit immer mal wieder einem neuen Song. Und letzte Woche war es wieder soweit. Hexagons heißt das. Also Hexagon, ich rechne nur noch mal kurz nach. Was war das? Das waren 8 Ecken? Nee, das ist ein Oktagon. Hexagon sind... Hexagon. Ich google parallel. Ihr seid live dabei. Sechseck. Sechseck. Ganz genau. Sechsecke. Also, darüber singen sie. Ist eine energetische Nummer, die geht gut ab. Frischer Rock bei Rock FM. Muse. Hexagons. 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

Ihr hört Rock FM mit den Gebrüder Gallagher, Oasis, Champagne, Supernova. Ich bin Musikchef Luki und das hier ist frischer Rock von Nothing But Thieves. Ich bin mir sicher, das wird ein Hit. Ich liebe die Nummer jetzt schon. Evolution, hier bei Rock FM. Einen schönen Feierabend euch.

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Def Leppard, Love Bites, hier bei Rock FM. Ich bin Musikchef Luki. Farin Urlaub ist zurück. Ohne Racing Team, nur Farin Urlaub tatsächlich. Hat schon wieder eine neue Single am Start. Wir haben gerade erst von ihm Happy to be Deutsch bekommen. Eine absolute gute Launennummer. Und jetzt kriegen wir von ihm Nein, Nein, Nein. Also ein Song, ein sehr negativer Song. Klingt aber gar nicht so. Klingt schön zum, ne, lateinamerikanisch tanzen. Ich weiß nicht, welcher Tanz das ist. Eine Rumba oder eine Salsa oder so. Da kenne ich mich nicht aus. Wenn ihr es wisst, schwingt das Tanzbein. Fahr in Urlaub. Nein, nein, nein. Hier bei Rock FM.

Die Nummer liebe ich. Garbage. Only happy when it rains. Ihr hört Rock FM. Ich bin Musikchef Luki. Und wir hören uns hier morgen wieder, wenn es wieder heißt Frischer Rock bei Rock FM mit Musikchef Luki. Das hier ist die aktuelle von Yellow Card und Good Charlotte. Die gibt's als Rausschmeißer. Bedroom Posters. Bis morgen. Tschüssi.

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1: Ich bin Daniel Ernst. Guten Abend. Schwellungen an den Beinen, Blutergüsse an den Händen. Der Gesundheitszustand von US-Präsident Trump sorgt immer wieder für Spekulationen. Heute fand seine jährliche Untersuchung statt und nach Angaben des Präsidenten sei alles perfekt. Details zu den Ergebnissen nannte er aber nicht. Die erste Hitzewelle des Jahres hat in Deutschland ihren Höhepunkt erreicht. Allerdings muss noch bis zum Wochenende mit Temperaturen über 30 Grad gerechnet werden. Ähnlich ist es im europäischen Ausland. Großbritannien erlebt zum Beispiel eine historische Hitzewelle. In London wurden 35 Grad gemessen, so viel wie noch nie. In Frankreich war es sogar noch heißer. Hier kamen mindestens 2 Menschen bei Sportveranstaltungen in der Hitze ums Leben. Durch den Krieg im Iran sind in Deutschland zwar Energie und Kraftstoffe teurer geworden, bei Lebensmitteln gibt es allerdings bisher keine großen Preissteigerungen. Das hat eine neue Untersuchung ergeben. Auch Drogerieprodukte sind seit Februar nicht wesentlich teurer geworden. Die deutsche Eishockey-Nationalmannschaft ist bei der Weltmeisterschaft ausgeschieden. Lettland hat sich heute mit einem 8:1 gegen Ungarn den letzten freien Platz fürs Viertelfinale gesichert.
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2: Ich bin Barbara Schlegel, guten Abend. Jetzt ist auch die Dienstwagenfrage geklärt bei Ministerpräsident Cem Özdemir. Er übernimmt erstmal den seines Vorgängers, Winfried Kretschmann. Ein voll elektrischer Mercedes EQS. Kretschmann nutzte ihn seit 2022 und schwärmte, ein super Auto. Das sagte er nicht von allen Modellen. Cem Özdemir ist bekannt dafür, auch andere Verkehrsmittel zu nutzen, etwa sein E-Bike mit Bosch-Motor, wie er stets betont. Nach seiner Vereidigung im Landtag nahm er zusammen mit seiner Frau Flavia sogar die Stadtbahn und ging das letzte Stück zu Fuß zur Staatskanzlei.

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1: Die Gruppe Papa Roach mit Last Resort. Der Song erschien im Jahr 2000 und war die erste große Hitsingle der Band aus dem Album Infest und gilt als einer der bekanntesten Songs des New Metal Booms der frühen 2000er Jahre und machte die Band Papa Roach weltweit berühmt. Die Anfangszeile des Songs Cut My Life into Pieces, This Is My Last Resort gehört zu den ikonischsten Zeilen der Rockmusik der 2000er Jahre. Inhaltlich behandelt der Song Themen wie Depression, Selbstverletzung oder sogar Suizidgedanken. Inspiriert wurde der Text durch einen Freund der Band, der eine schwere psychische Krise hatte. Papa Roach mit This Is My Last Resort.
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1: Das Electric Light Orchestra mit dem Song Hold On Tight erschien auf dem Album Time im Jahr 1981. Jeff Lynne, der Boss der Band, schrieb den Titel als eine Art Mutmacher-Song und spielte fast alle Instrumente selbst ein. Hold On Tight war der letzte große internationale Top-Ten-Hit von ELO, bevor sie sich 1986 vorübergehend auflösten. Der Song schaffte es auf Platz 4 in Großbritannien und Platz 10 in den USA. ELO mit Hold On Tight To Your Dreams.
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1: Ich bin Daniel Ernst. Guten Abend. Das Klima zwischen Russland und der Europäischen Union kühlt weiter ab. Nach dem russischen Aufruf an ausländische Staatsbürger, Kiew zu verlassen, hat die EU den ranghöchsten Vertreter Russlands einberufen. Die Aufforderung stelle eine inakzeptable Eskalation dar, hieß es. Russland droht außerdem der Ukraine mit Massenvernichtungswaffen. Grund dafür seien angebliche Angriffe auf die Zivilbevölkerung in Russland. Schwellungen an den Beinen, Blutergüsse an den Händen. Der Gesundheitszustand von US-Präsident Donald Trump sorgt immer wieder für Spekulationen. Heute fand seine jährliche Untersuchung statt und nach Angaben des Präsidenten sei alles perfekt. Details zu den Ergebnissen nannte er aber nicht. Der deutsche Aktienmarkt hat nach den Kurssteigerungen der letzten Tage heute etwas nachgegeben. Der DAX steht aber weiter über der Marke von 25.000 Punkten.

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1: Narcotic von der Gruppe Liquido aus dem Jahr 1998. Liquido, das ist eine deutsche Band aus Sinsheim in Baden-Württemberg. Es geht im Song um Abhängigkeit von einem Menschen, um das schmerzhafte Gefühl von Liebe und Sehnsucht. Aufgenommen wurde der Song in einem klitzekleinen Studio in Heidelberg mit relativ bescheidenem Budget. Niemand rechnete damit, dass daraus ein europaweiter Hit werden sollte. Liquido gilt aber als One-Hit-Wonder. Keiner ihrer späteren Singles kam an den Erfolg von Narcotic heran und der Song erreichte Platz 3 in den deutschen Charts. Hier sind Liquido mit Narcotic.
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1: David Bowie mit dem Song Modern Love erschien im Jahr 1983 auf dem Album Let's Dance und war die dritte Single-Auskopplung aus dem Album. Produziert wurde der Song von David Bowie zusammen mit Nile Rodgers, der Mann von der Gruppe Chic. Der Song handelt von Unsicherheit, Entfremdung, Skepsis darüber, über moderne Liebe und Religion. David Bowie sagt, der Song sei teilweise auch von Little Richard inspiriert worden. Der Song erreichte in den USA Platz 14, in Großbritannien schaffte er es sogar auf Platz 2. David Bowie und Modern Love.
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1: Ich bin Daniel Ernst. Guten Abend. Israel hat den neuen militärischen Führer der Hamas im Gazastreifen, Mohammed Odeh, angegriffen. Das hat Ministerpräsident Netanyahu mitgeteilt. Er sei einer der Drahtzieher des Terrorüberfalls vom 7. Oktober 2023, hieß es. Ob der Hamas-Führer verletzt oder getötet wurde, teilte Israel nicht mit. Das Klima zwischen Russland und der Europäischen Union kühlt weiter ab. Nach dem russischen Aufruf an ausländische Staatsbürger, Kiew zu verlassen, hat die EU den derzeit ranghöchsten Vertreter Russlands einberufen. Die Aufforderung stelle eine inakzeptable Eskalation dar, hieß es. Russland droht außerdem der Ukraine mit Massenvernichtungswaffen. Grund dafür seien Angriffe auf die Zivilbevölkerung in Russland. Das war heute der bisher heißeste Tag des Jahres und Regensburg in Bayern war der heißeste Ort in Deutschland. Hier wurden 34 Grad gemessen, 33,2 waren es in Neunkirchen-Wellesweiler im Saarland und 33,1 in Ohlsbach im Ortenaukreis. Der Euro-Jackpot ist geknackt. 120 Millionen Euro gehen nach Tschechien. 4 deutsche Spieler gewinnen jeweils 4 Millionen Euro.

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1: Ich bin Daniel Ernst. Guten Abend. Israel hat den neuen militärischen Führer der Hamas im Gazastreifen, Mohammed Odeh, angegriffen. Das hat Ministerpräsident Netanyahu mitgeteilt. Er sei einer der Drahtzieher des Terrorüberfalls vom 7. Oktober 2023, hieß es. Ob der Hamas-Führer verletzt oder getötet wurde, teilte Israel nicht mit. Das Klima zwischen Russland und der Europäischen Union kühlt weiter ab. Nach dem russischen Aufruf an ausländische Staatsbürger, Kiew zu verlassen, hat die EU den derzeit ranghöchsten Vertreter Russlands einberufen. Die Aufforderung stelle eine inakzeptable Eskalation dar, hieß es. Russland droht außerdem der Ukraine mit Massenvernichtungswaffen. Grund dafür seien Angriffe auf die Zivilbevölkerung in Russland. Das war heute der bisher heißeste Tag des Jahres und Regensburg in Bayern war der heißeste Ort in Deutschland. Hier wurden 34 Grad gemessen, 33,2 waren es in Neunkirchen-Wellesweiler im Saarland und 33,1 in Ohlsbach im Ortenaukreis. Der Euro-Jackpot ist geknackt. 120 Millionen Euro gehen nach Tschechien. Vier deutsche Spieler gewinnen jeweils 4 Millionen Euro.

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1: Guten Abend, Deutschland. Mein Name ist Daniel Kaiser. Willkommen zur Night Lounge. Heute am Mittwoch, den 27. Mai 2026. Kurz nach 12 haben wir es. Wir starten wieder durch und ich freue mich heute auf das Thema. Haben private Probleme etwas auf der Arbeit zu suchen? Darüber möchte ich heute Abend mit euch sprechen. Nehmt ihr also eure Sorgen mit ins Büro, in die Werkstatt, auf die Station oder versucht ihr Privat und Job immer komplett zu trennen? Darüber möchte ich ganz gerne heute Abend mit euch sprechen. Erzählt mal von den Momenten, in denen euch ja das Leben vielleicht zu Hause so ein bisschen auf der Arbeit eingeholt hat und warum ihr sagt, ein Job hat vielleicht Privates nichts verloren. Beide Seiten möchte ich gerne hören. Vor- und Nachteile, ruft mich an, kostenlos vom Handy, vom Festnetz.
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1: Natürlich ist das Thema auch gepostet auf Instagram und auf Facebook. Da könnt ihr euch gerne mal reinklicken. Und auch vorbeischauen in unserer WhatsApp, in unserem WhatsApp-Kanal. Den Link dazu findet ihr ebenfalls auf Insta und auf Facebook. So, jetzt gehen wir in die erste Leitung. Da haben wir wen mit der Endziffer 32. Guten Abend, wer da woher? Hallo, hallo. Ist wieder weg. 27, hallo.
2: Hallo, hörst du mich?
1: Ja, wer ist dran?
2: Hier ist der Can, hallo.
1: Hallo, Can. Neue Nummer?
2: Ja, neue Nummer, genau.
1: Can, schön, dass du anrufst. Woher bist du nochmal? Aus welcher Ecke?
2: Aus Nähe Köln.
1: Nähe Köln, sehr schön. So, Can, erzähl mal, wie sieht's bei dir aus? Was hältst du von Privatem auf der Arbeit?
2: Ja, also ich finde auf jeden Fall, also ist auch so meine Einstellung, ich bin Chemikant in der Pflanzenschutzproduktion und wir sind Schichten und auf einer Schicht sind es 25 Mann und wir sind viele Leute, viele Charaktere und ich finde, also Privates hat auf der Arbeit nichts verloren. Also ich trenne das auch sehr stark. Ich erzähle auch nicht, was ich am Wochenende gemacht habe oder sonstiges. Ich mache mal 8 Stunden meinen Job, was ich zu machen habe, erledige ich und nach 8 Stunden gehe ich auch wieder nach Hause. Also ich weiß nicht, also meine Einstellung ist so, ich bin da nicht da, um irgendwie Freunde zu finden, ich bin da um Geld zu verdienen und wenn mich noch jemand fragt, so was Privates, antworte ich auch nicht gerne. So sage ich mir, mach mal das mal ganz kurz und ich finde, das hat da halt nichts verloren und warum soll ich das auch erzählen? Aber auf der anderen Seite kann man sagen, ich sehe teilweise die Leute mehr als meine Familie. Und du bist 8 Stunden mit denen zusammen und ich weiß nicht, wir haben auch Kollegen, die erzählen wirklich alles von A bis Z, aber ich bin da ganz streng und erzähle da auch möglichst ganz wenig.
1: Was heißt denn ganz wenig? Du hast ja gerade gesagt, man wird dann doch mal konfrontiert mit einer Frage und da antwortest du dann kurz und knapp, aber man kann ja nicht auf alle Fragen immer so kurz oder geht das wirklich bei allem immer?
2: Nee, nicht bei allen. Also ich wurde zum Beispiel gefragt, wann heiratest du mal oder weiß ich nicht was, wie sind deine Urlaubspläne in diesem Sommer, fliegst du weg oder so? Da sage ich auch immer, ja, spontan, weiß ich noch nicht, mal schauen.
1: Obwohl du alles schon weißt?
2: Obwohl ich das schon weiß.
1: Also lügst du ja eigentlich.
2: Was heißt Lügen? So, also zum Beispiel, ich habe das Urlaub noch nicht komplett gebucht, aber ich habe so ungefähr so eine Ahnung, wo ich hingehen möchte. Aber ja. Ich will das nicht sagen. Warum soll er das wissen?
1: Naja, genau deswegen frage ich ja gerade, warum du nicht beispielsweise das klar kommunizierst und sagst, du, ehrlich gesagt, möchte ich da nicht drüber sprechen.
2: Ja, ich habe das ja schon ein paar Mal gesagt. Da haben die das gemerkt und danach denke ich, dass die mich weiter ärgern wollen. Keine Ahnung. Mhm. Und danach fragen die. Und zum Beispiel nach der Spätschicht, 22 Uhr ist zu Ende, da fragen die zum Beispiel, und hast du heute noch ein Date? Zum Beispiel sowas. Mhm. Ja, und dann sage ich immer, nee, habe ich nicht. Und dann direkt Punkt. Also ich zähle da nicht, ja, ich gehe gleich nach der Arbeit noch da und dahin, ich habe das und das noch vor. Ich finde das privat und das geht keinem was an.
1: Das sagst du so zu mir. Jetzt frage ich dich, warum du es so nicht zu denen sagst. Du, das ist privat.
2: Ja, hab ich ja gesagt. Sag das doch, ist privat und ist egal, was ich mache. Ja, manche Leute sagen ja alles gut, manche haken danach, ja, warum, wieso? Und wir sind doch eine Schicht und du siehst uns teilweise mehr als deine Familie. So krieg ich auch so
1: an. Kriegst du schlechtes Gewissen oder was?
2: Ja, weiß ich nicht. Ich finde das irgendwie unangenehm, weil ich weiß nicht, wie gesagt, ich bin da, um Geld zu verdienen, und warum soll ich denn meinen privaten Dinge erzählen oder was ich nach 22 Stunden noch machen werde? Wie gesagt, wir haben Kollegen, die sagen wirklich alles, A bis Z und was sie noch gemacht haben.
1: Wie lange arbeitest du jetzt schon da, wo du jetzt gerade bist?
2: Seit 2013.
1: Also seit, auch schon 13 Jahren jetzt.
2: Ja.
1: Das ist eine verdammt lange Zeit. Gibt es da den einen oder die andere Kollegin, die wirklich schon seit 13 Jahren dabei ist?
2: Ja, das ist sogar teilweise länger. Wir haben sogar alte Hasen, die sind teilweise 40 Jahre da.
1: Ja, ich rede ja von deiner Zeit. Das heißt, du kennst gewisse Leute auch schon seit 13 Jahren, seit Beginn. Und da frage ich mich wirklich, warum man sich denen wenigstens nicht gegenüber so ein bisschen öffnet und sagt, du, pass auf, ich kenne dich jetzt schon so lange. Kenne dich jetzt schon eigentlich wirklich genauso lange wie...
2: Also ehrlich gesagt, ich hab ja gesagt, wir sind jetzt 25 Mann auf Schicht. Manche Leute kann ich gar nicht leiden, manche Leute ein bisschen. Es sind aber auch zwei, drei Leute, wo ich sage, da erzähle ich, da öffne ich mich auch mehr. Mhm. Da sage ich das denen auch. Aber so mit den Leuten, die ich nichts zu tun haben möchte, oder wenn ich so Fragen kriege, versuche ich irgendwo so einen Weg zu gehen. Und weiß nicht so. Klar, ich habe ein, zwei Kollegen, denen sage ich das auch. Und sage, wenn wir unter vier Augen sind, ja, ich habe was und das vor.
1: Gut, aber die ein bisschen mehr von dir wissen, die wissen aber auch nicht alles, richtig?
2: Nee, die wissen nicht alles ganz genau. Nee.
1: Das heißt, die wissen dann vielleicht, okay, der hat eine Freundin, oder die wissen vielleicht, wo du wohnst.
2: Oder wie viele Geschwister hast du? Heute wurde ich zum Beispiel gefragt, wie viele Geschwister seid ihr?
1: Ja.
2: Und dann habe ich gesagt, ja, vier. Dann habe ich dann auch Punkt gesehen. Ich habe nicht weiter gesagt, ja, das und das. Da hat er noch ein, zwei Fragen mehr gestellt. Dann hat er gemerkt, dass ich so ein bisschen mich abschiebe. Und dann hat er auch nicht mehr gefragt.
1: Was wollte er denn wissen zu deinen Geschwistern?
2: Ja, wie viele Jungs, wie viele Mädchen, und sind die schon verheiratet und sowas zum
1: Beispiel. Und das wolltest du nicht sagen, das war dir unangenehm?
2: Ja, war mir unangenehm. Warum soll ich das denn sagen? Also, wer ist das? Das ist ja nur mein Arbeitskollege. Also, ich sehe den nur 8 Stunden und dann gehe ich wieder nach Hause. Ja. So sehe ich das. Vielleicht hat man ein bisschen eine falsche Einstellung. Weiß ich nicht. Oder zum Beispiel, wurde ich gestern angesprochen, der hat mir gesagt, ja, wir haben ja Frühstück, wir fangen um 5:30 an. Mhm. Der sagt zum Beispiel, du gehst an mir vorbei, sagst doch nicht mal guten Morgen. Was soll das?
1: Obwohl er sich sonst immer nicht unterhält, oder wie?
2: Der sagt zu mir, ja, du gehst an mir vorbei morgens früh, du begrüßt mich noch nicht mal, sagst doch nicht mal guten Morgen. Und jetzt stellst du mir ein, zwei Fragen, warum soll ich jetzt mit dir reden? Was soll das? Du begrüßt
1: mich nicht verstehe. Mal. Okay.
2: Und jetzt stellst du mir ein, zwei Fragen, zum Beispiel, warst du schon mal auf Mallorca, habe ich zum Beispiel gefragt, sag, ja, warum sagst du das jetzt mir? Du sagst doch schon mal guten Morgen, begrüßt mich noch nicht mal richtig. Was soll das?
1: Ja, okay, das verstehe ich.
2: Ja, und wie gesagt, privat, ich bin da wirklich, also ich habe auch die auch von meinen Freunden und so bekommen, von meiner Familie, die haben gesagt, erzähl nichts Privates. Oder ob ich ein Haus habe, oder was weiß ich was, ob ich mein Geld irgendwo angelegt habe, oder... Nee, ich finde sowas wirklich ganz streng. Ich sehe das nur meine Familie und ganz enge Leute. Und der, wie gesagt, das ist nur meine Arbeit, das ist nur mein Job. Wir sind nur Arbeitskollegen, mehr auch nicht. Zum Beispiel, Daniel, die fliegen jetzt im Oktober nach Istanbul. Die haben mich 10-mal gefragt, kommst du auch? Wenn du willst, komm mit uns. Die haben mich schon 10-mal gefragt. Ich habe nur mal nein, nein, nein gesagt. Irgendwann hat der aufgegeben. Da denke ich mir, warum soll ich mit denen in den Urlaub fliegen? So, ich will die privat gar nicht sehen.
1: Hast du in der Vergangenheit schon mal negative Erfahrungen gesammelt, dass du dich irgendeinem Kollegen geöffnet hast und dann ging das irgendwie von nach hinten los?
2: Ja, hatte ich auch schon mal gehabt.
1: Ich will nur wissen, verstehen, warum du dich heute so zurückhältst. Ob du sagst, ja, das kommt aus einer negativen Erfahrung, die du gemacht hast vielleicht.
2: Also nicht schon negative Erfahrungen. Wenn ich zum Beispiel denen das sage, dann weiß der so mehr über mich. Warum soll der mehr über mich wissen? So, weiß ich nicht. Das hat nur nicht mal mein Bruder mehr und dann irgendein Arbeitskollege, den ich auch schon auf der Arbeit habe. Sonst keine Ahnung, warum soll ich das ihm erzählen? So finde ich. Vielleicht hat er irgendwie auch eine falsche Einstellung, weiß ich nicht. Aber ich finde das nicht schön, wenn das jeder wirklich weiß. Und oder ob ich mein Geld irgendwo angelegt habe oder keine Ahnung. Nee, wie gesagt, ich bin da wirklich strikt. Aber es gibt wirklich ein, zwei Arbeitskollegen, mit denen kann ich auch gut leiden. Und dann sage ich zwar nicht über Geld, aber ich sage auch schon, ja, und da fliege ich in den Urlaub statt das und das vor. Aber manche Leute will ich wirklich schon einfach aus dem Weg gehen. Und wie gesagt, jetzt zum Beispiel mit der Istanbul-Reise, dann denke ich mir auch so, nee, ich verbringe jetzt meine Urlaubszeit jetzt nicht mit denen. Auf der Arbeit sehe ich die schon genug. Mhm. Und dann noch im Urlaub.
1: Ja. Letzte Frage. Wenn du merkst, etwas Privates beschäftigt dich gerade extrem, es belastet dich gerade extrem und deine Arbeitsleistung ist dadurch in gewisser Weise ja, betroffen von. Ja? Das heißt, du kannst dich nicht mehr so richtig auf die Arbeit konzentrieren. Würdest du A, es jemandem mitteilen, auch dem Vorgesetzten vielleicht, oder würdest du B, dann eher sagen, dann schreibe ich mich lieber krank und gehe gar nicht mehr arbeiten, oder C, würdest du dann trotzdem arbeiten gehen?
2: Nee, ich würde trotzdem arbeiten gehen. Aber ich würde meine, ich habe das ja schon mal gehabt, ich habe meinen Vorgesetzten gesagt, ich habe das und das momentan privat und mir geht es auch mental, also physisch nicht gut und bitte um Akzeptanz. Aber krank machen und so, nee, das sowas mache ich nicht. Nee, nee.
1: Da würdest du nicht machen, okay.
2: Nee, krank machen nicht, aber wie gesagt, ich habe zum Beispiel meinen Erstvorgesetzter, wirklich, der ist im kompletten Bayerwerk. Wirklich, ist der die Nummer eins, mit dem kannst du über jeden Spaß haben und wirklich, denen sage ich das auch so, ja, sorry, aber Markus, mir ist wirklich heute nicht gut. Ich ziehe mich halt auch ein bisschen zurück von der Mannschaft und ich möchte auch ein bisschen alleine sein. Aber habe ich zum Glück ganz selten gehabt. Also, wenn ich auf der Arbeit bin, so, wenn was mich privat belastet, aber die merken das auch bei mir, weil dann habe ich immer so eine schlechte Laune und gucke dann auch ganz grimmig und böse.
1: Kann man sich gar nicht vorstellen bei dir. Okay.
2: Ciao. Wirklich, und danach. Ja. Ja, und danach habe ich das halt so auch die Erfahrung gemacht und ja klar, ich wurde auch gefragt, ja, was los und so, alles okay, hab's ja, alles gut, aber ich möchte halt nicht drüber reden, so, ich sage das nur meinen Erstvorgesetzten, wenn überhaupt, und
1: okay.
2: Oder wie siehst du meine Einstellung? Sagst du, du machst alles richtig oder sagst du, warum öffne dich doch oder sagst du, nee, mit der Istanbul-Reise zum Beispiel, mach das doch auch oder?
1: Du, das ist am Ende, das ist dann deine persönliche Entscheidung und diesen kurzen Einblick, den ich da immer wieder in eure Leben habe, das ist, reicht nicht um eine Beurteilung über du bist richtig, du bist falsch, das ist Quatsch. Ich finde, du machst das genauso, wie du es für richtig empfindest und wie du dich wohl damit fühlst. Und jeder sollte das so machen, wie er sich damit wohlfühlt. Keiner sollte sich gezwungen fühlen. Das Einzige, was ich vielleicht, deswegen habe ich da auch nochmal nachgehakt, ich bin eher Team Klarheit und Team ehrlich sein und daran versuche ich selbst zu arbeiten, weil da ist man nie perfekt. Manchmal ist die sogenannte Notlüge, ne? Du sagst dann lieber irgendwie, das ist spontan, das habe ich noch nicht geplant, den Sommerurlaub, obwohl du eigentlich den Sommerurlaub nicht verraten möchtest, wohin es geht. Da bin ich, da bin ich dann so, dass ich sage, dann sei doch wenigstens, sag doch wenigstens, du, wüsste jetzt nicht, warum ich dir das erzählen soll, wo ich hingehe oder so. Also lieber irgendwie, anstatt eine Lüge zu sagen. Aber das ist Geschmackssache, wie er möchte.
2: Ja, wie gesagt, ich habe auch schlechte Erfahrungen damit gemacht.
1: Ja, klar. Da muss man dann auch durchstehen. Ne? Also ich kann mir vorstellen, dass die das nicht akzeptieren, dass sie dann vielleicht auch sagen, boah, wie bist du denn drauf? Naja, auf der einen Seite wünschen wir uns immer, dass Menschen ehrlich um uns herum sind und auf der anderen Seite ja, verurteilen wir sie dafür, wenn sie zu ehrlich sind. Also das geht ja auch nicht.
2: Ja, weiß ich nicht. Ich habe auch schlechte Erfahrungen gemacht. Also ich habe auch mal gehabt, wo die gesagt haben, was los und so. Und der erzählt dann nichts Privates, warum fragst du den? Sowas zum Beispiel auch. Ja. Also man hat nicht so Erfolg damit, so in der Schichtmannschaft so. Die einen sagen, die erzählen wirklich alles, der andere grenzt sich ab. Und dann wird auch viel gelästert, wenn du aus der Tür raus bist, sagen die, ja, der hat so und so gemacht und erzählt er das nicht. Aber wenn einer sich öffnet, wirklich alles ehrlich erzählt, dann sagen die das natürlich nicht.
1: Ja. Chan, ich zieh weiter. Ich wünsche dir einen schönen Abend. Pass auf dich auf. Bis bald.
2: Danke, du auch.
1: Mach's gut. Tschüss.
2: Ciao, ciao.
1: So, anrufen dürft ihr vom Handy vom Festnetz die Nummer zu mir.
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1: So, am längsten wartet Olaf aus Simmern. Hallo Olaf, grüß dich.
3: Hi Daniel, guten Abend.
1: Boah, Olaf, ich höre dich leider gar nicht gut. Schade, aber auch. Ich höre dich ganz, ganz schlecht. Oh, jetzt höre ich ihn gar nicht mehr. So, und ja, bist du noch da, Olaf? Nee, ich höre ihn gerade nicht. Also, ihr könnt in der Zwischenzeit gerne mal zum Telefon greifen. Das ist die Nummer ins Studio.
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1: Olaf, bist du wieder da? Jetzt ist er ganz weg. Marius aus Stuttgart, grüß dich.
4: Hi.
1: Hallo.
4: Du hast mich schon erkannt.
1: Ich habe dich hier mit deiner Nummer auf dem Display gehabt, ja. Schön, dass
4: hast du da bist. Hast du die dir wirklich gemerkt oder hat es dir das Team eingespielt, das ist wieder der?
1: die habe ich mir einfach selber in unserem letzten Gespräch aufgeschrieben. Freue mich, dass du da bist, Marius. Wo ziehst du denn die Grenze? Was darf von deinem privaten Problem mit zur Arbeit und was nicht?
4: Also, ich würde grundsätzlich sagen, dass die komplette Trennung gar nicht möglich ist, auch wenn man es sich vornimmt. Ich denke, allein, dass man seine Persönlichkeit hat und die merkt man beim Sprechen, das ist nun mal ein Teil aus dem privaten Bereich, wie man als Kind schon groß geworden ist. Das ist nicht auszublenden, wie man reagiert auf bestimmte Situationen, auf Provokationen, auf Lästereien. Das ist alles im Privaten entstanden, würde ich sagen. Und dann ist natürlich die andere Frage, wie viel erzähle ich aus dem privaten Leben? Und für mich ist so, alles, was jetzt harmlos ist, da bin ich sehr offen, weil ich das auch irgendwie nett finde, weil ich auch denke, wenn man älter wird, finde ich, wird das soziale Leben auch ziemlich durch die Arbeit geprägt. Wo lernt man am schnellsten Leute kennen? Da ist halt weniger mit, ich spiele jetzt wieder Volleyball, zum Beispiel, aber wo lerne ich am meisten Leute kennen? Seit dem Beruf, und ich kenne Polizisten, die ein Paar geworden sind, die sich kennengelernt haben, Lehrer, die sich im Lehrerzimmer kennengelernt haben. Und das bringt auch so viel Positives, finde ich, Leute im Beruf kennenzulernen und daraus können auch Freundschaften entstehen. Und wo ist jetzt die Grenze? Das war ja die Frage. Für mich ist die Grenze dort, wo es indiskret werden könnte. Also zum Beispiel, ich möchte nicht erzählen, auch wenn ich jetzt gerade keine Freunde habe, aber ich würde jetzt nicht erzählen, ich hatte gestern so einen Streit mit meiner Freundin, es ging um dies und dies. Das wäre mir brutal unangenehm und ich könnte mir vorstellen, dass wenn man in dieser Hinsicht sehr offen ist, dass das schnell in einen Respektverlust abdriftet, wenn man zu viel über jemanden weiß.
1: Das ist ein interessanter Gedanke. Das führt zu Respektverlust, wenn ich zu viel über dich weiß. Gerade dann aber, finde ich, sollte der Respekt ja noch mehr wachsen, weil man... Ja, okay, erzähl weiter. Was sind sonst noch deine Gedanken dazu?
4: Ich glaube es nicht. Es ist so bisher so meine Beobachtung. Es ist ja normal, dass Menschen... Man sagt immer, das soll man nicht tun, aber ich glaube, es tut jeder. In gewissem Maß. Menschen reden über andere Menschen, die nicht da sind. Ich würde sagen, jeder Mensch tut es. Das ist auch einfach etwas Normales irgendwie. Und ich bekomme ja auch mit, was über andere gesprochen wird, die nicht anwesend sind. Und ich denke mir so, oh, zum Glück bin ich das jetzt nicht. Und wenn viel, viel bekannt ist über Familienleben, das vielleicht nicht gut funktioniert, oder über Ehestreitigkeiten, dann erhält es eine komische Note. Das würde ich maximal jemandem erzählen, dem ich wirklich sehr gut kenne und dem ich weiß, dem kann ich wirklich sehr gut vertrauen. Das ist schon Freund geworden auf der Arbeit. Dann könnte ich mir das vorstellen. Ansonsten nicht. Und eine Grenze wäre auch für mich etwas, alles, woraus man Schlussfolgern könnte, dass meine Gesundheit leiden könnte oder meine Arbeitsfähigkeit darunter leiden könnte, würde ich für mich behalten wollen.
1: Zum Beispiel?
4: Ich würde zum Beispiel niemals über Alkohol reden. Also ich trinke extrem wenig, aber wenn, würde ich es auch nicht sagen. Über Rauchen, ich rauche nicht, aber wenn, würde ich es nicht sagen. Oder beispielsweise über dauerhaften Krankheiten, die man so hat. Ja? Also mir fällt gerade kein Beispiel ein. Leukämie, Krebs, oder außer es bricht, es ist schon zu spät. Wenn was sich dahin sieht und es mir das, ich würde das vermeiden wollen. Oder etwas, was ich würde auch nicht sagen, mir geht es in letzter Zeit so schlecht. Ich fühle mich so schlecht, ich fühle mich so und so oder so ein bisschen ins Jammern kommen, weil daraus könnte man schlussfolgern, der wird nicht mehr die gleiche Leistung bringen und deswegen ist er jetzt schon nicht mehr so viel, es klingt böse das Wort, nicht mehr so viel wert.
1: Also fassen wir es mal zusammen, alles, was man dir als Schwäche auslegen kann, ob das jetzt Alkohol ist, als Sucht, ob das eine Krankheit ist, die dich eventuell einschränkt. Alles, was man dir als Schwäche irgendwie anlassen kann, das behältst du für dich.
4: Das ist eine sehr gute Zusammenfassung.
1: So als Oberbegriff. Ich will nur wissen, ob du dem zustimmst.
4: Zusammenfassung. Das ist eine sehr gute, ja, das ist eine richtige Zusammenfassung. Schwäche kann man...
1: Das heißt, du würdest zum Beispiel sowas wie, weiß ich nicht, deine Frau hat dich betrogen, das würdest du nicht erzählen, das kann man dir als Schwäche anlasten. Aber wenn deine Frau in ihrem Job zum Beispiel befördert wurde, dann würdest du das eventuell schon sagen. Hey, warum bist du heute so gut drauf? Ach du, meine Frau wurde befördert.
4: Ich glaube, auch das würde ich nicht erzählen, weil ich nicht generell sehr wenig über andere rede.
1: Okay.
4: Das ist
1: okay.
4: Aber auch ein Teil meiner Persönlichkeit.
1: Du redest das heißt, das kommt auch nochmal als Kriterium. Nichts, was mir als Schwäche ausgelegt werden kann und nichts, wo ich über Leute rede, die nicht anwesend sind.
4: Dass ich über Nicht-Anwesende rede, ist bei mir auch im Freundeskreis sehr wenig.
1: Sehr wenig, okay.
4: Ja. Ich rede über die Leute, die gerade anwesend sind, am liebsten. Also eine Gesprächsrunde über uns, die gerade da sind. Über Abwesende zu reden, finde ich grundsätzlich schwierig. Ich finde, die Person sollte immer die Möglichkeit haben, mitzusprechen. Es gibt bei mir wenige Ausnahmen, aber es bleibt wirklich bei wenigen Ausnahmen. Ich denke immer, weil ich denke mir auch immer so, was will ich, dass andere über mich reden, auch wenn es positiv ist? Ja, nur begrenzt. Weil ich finde, man nimmt der anderen Person die Möglichkeit zu entscheiden, was möchte ich über mich preisgeben. Und das würde ich auch nicht wollen, dass man mir das nimmt. Und deswegen respektiere ich das auch bei anderen, das selbst zu entscheiden.
1: Okay. Na, ja. Gut. Macht durchaus Sinn. Und finde das ja auch sehr ehrlich, sehr, sehr direkt von dir, dass du das so sagst. Also je mehr man von sich preisgibt, desto weniger haben manche Menschen Respekt vor dir, hast du gesagt?
4: Tja, das ist so eine Sache. Das ist nicht schön, aber ich würde sagen, in einem beruflichen Kontext, wo es um Leistung geht, wo es auch teilweise um Härte geht, um Wettbewerb, ist Schwäche zeigen nicht vorteilhaft für einen.
1: Ich habe eine Frage, weil das hatten wir ja schon besprochen. Wem gegenüber wärst du aber eher offen? Wärst du eher dem oder der Vorgesetzten offen gegenüber oder den Menschen, also den Kollegen, mit denen du ja wirklich tagtäglich auch zu tun hast? Weil mit dem Chef hat man in der Regel nicht so viel zu tun, sieht man zwar, aber man arbeitet jetzt nicht 8 Stunden zusammen in der Regel. Und deswegen die Frage, würdest du es trotzdem eher, weiß ich nicht, es gibt zum Beispiel einen ganz schlimmen Fall in der Familie und das musst du irgendwie erzählen oder es ist dir wichtig, dass du das erzählst, würdest du es dann Vorgesetzten oder Kollegen erzählen?
4: Die Frage ist für mich jetzt nicht ganz leicht, weil als Freiberufler hat man beides nicht so richtig.
1: Ach, stimmt.
4: Sondern eben
1: stimmt,
4: zu einem gewissen Kontext hat man halt mit sehr vielen Menschen zu tun. Aber ich versuche mich hineinzuversetzen. Ich glaube, dass es nicht davon abhängt, ob es ein Vorgesetzter ist oder ein Kollege, sondern ich glaube, die Entscheidung würde ich vom Vertrauensverhältnis abhängig machen, ja.
1: Das trifft's ganz, ganz gut. Ich glaube, das würde ich nämlich genauso machen. Ich würde, glaube ich, auch aus Vertrauen. Ja, also ich glaube, ich würde das wirklich der Person, mit der ich irgendwie am engsten irgendwie auch zu tun habe beruflich, der würde ich das erzählen, dem oder der Vorgesetzten aber auf jeden Fall auch, finde ich. Damit einfach da vielleicht auch so ein bisschen dieses stille Post so ein bisschen unterbunden wird und dann am Ende vielleicht was ganz Falsches da oben ankommt, weißt du?
4: Ein Kollege dem man nicht sehr gut vertrauen kann, kann miese Lästerrunden verursachen. Das macht der Chef in der Regel nicht. Der Chef aber wiederum, dem ich nicht vertrauen kann, kann über deine Zukunft bestimmen, ob du als Erstes entlassen wirst, über dein Gehalt und so weiter. Aber wenn ich dem vertrauen kann und ich weiß, was ich ihm erzählen kann, dann bedankt er sich für die Ehrlichkeit und respektiert es. Wenn ich ihm nicht vertrauen kann, nicht. Und so ist es bei den Kollegen auch. Also
1: das ist das Kriterium für mich. Jetzt könnte man, ja, man könnte noch weiter stricken, man könnte jetzt aber auch sagen, wenn du aber deinem Vorgesetzten etwas mitteilst, woraufhin er dich dann beispielsweise kündigt, dann, das hat jetzt wirklich nichts mit der Arbeit zu tun, dann weiß ich nicht, ob das nicht vielleicht sogar der richtige Schritt ist. Weil warum willst du da arbeiten, wenn jemand so unmenschlich ist, weißt du?
4: Weil man, je nachdem, wo man sich gerade befindet, beruflich und auch privat, man nicht immer in der Situation ist, frei über seine Tätigkeit wählen zu können und manchmal dann einfach ein Übel in Kauf nehmen muss.
1: Hm. Guter Gedanke. Marius, vielen Dank. Ich ziehe weiter. Ich wünsche dir einen schönen Abend.
4: Gerne.
1: Und bis bald.
4: Ebenso.
1: Mach's gut. Ciao.
4: Ciao.
1: Ciao. So, anrufen dürft ihr auch am Handy vom Festnetz. Die Nummer zu mir ins Studio.
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1: Heute sprechen wir über die Arbeit und ich möchte wissen, wo zieht ihr die Grenze? Was darf von euren privaten Problemen mit zur Arbeit und was nicht? Darüber möchte ich mit euch reden. Sarah aus Mainz ist als Nächstes da. Hallo, grüß dich, Sarah.
5: Hallöchen. Ja, ich weiß gar nicht, wo ich anfangen soll.
1: Wo ziehst du die Grenze? Das würde mich interessieren.
5: Das ist sehr unterschiedlich. Also es kommt von Mensch zu Mensch an. Ich hatte mal zum Beispiel eine Kollegin, das ist jetzt umgekehrt, ich hatte mal eine Kollegin, die gar nicht auf Sommerfeste, Weihnachtsfeiern und so weiter aufgetaucht ist, obwohl wir die alle gerne mit dabei gehabt hätten. Und dazu muss man wissen, wir haben in Frankfurt gearbeitet und eigentlich kamen die meisten auch aus Frankfurt oder Umgebung. Aber sie hat ganz woanders gelebt und das wussten wir nicht. Deswegen haben wir sie immer wieder eingeladen. Zu den Festen natürlich und haben das voll schade gefunden, dass sie nicht mitkommt. Und da sind dann Gerüchte entstanden, die mag uns ja eigentlich nicht oder die nimmt sich gar keine Zeit für uns und sind wir ihr überhaupt wichtig? So, ich meine, die verbringt gerne Zeit auf der Arbeit und so, aber kommt nicht zu den Festen, sehr komisch. Und irgendwann habe ich mit ihr das Gespräch gesucht, habe ihr gesagt, hey, darf ich mal erfahren, warum du zu den Festen nicht auftauchst? Und dann hat sie mir gesagt, ja, die wohnt 2 Stunden entfernt, muss mit den öffentlichen Verkehrsmitteln hin und her fahren, also fast 4 Stunden am Tag. Und für ein Fest sieht sie das gar nicht ein, dahin zu kommen, weil ein Fest hat bei uns 1, 2, 3 Stunden maximal gedauert. Und dafür hat sie das sehr schade gefunden, die Zeit praktisch zu verlieren. Weißt du, was ich meine? Und erst dann haben wir alle verstanden, oh, das hätten wir jetzt auch nicht gemacht. Und da haben auch die Gerüchte und alles aufgehört. Also ich denke, es kommt immer darauf an, um was es geht, um welche Situation und um welchen Kollegen.
1: Hast du das in Anwesenheit auch von anderen gefragt oder hast du das dann den anderen mitgeteilt? Weil du hast gerade gesagt, danach hatten alle Verständnis. Aber es klang anfangs so, als ob du dieses Gespräch eigentlich alleine mit ihr geführt hast.
5: Genau, das haben wir erstmal alleine geführt und dann habe ich ihr erklärt, weil die hat dann natürlich auch von den Gerüchten dann mitbekommen und das hat sie irgendwo schon verletzt und ich habe sie dann gefragt, ob ich das so weiter sagen darf. Also die hat dann gemeint, ja, kannst du. Ich möchte nur nicht, dass die Kollegen wissen, wo ich genau wohne. Du weißt das jetzt, aber sag denen das bitte nicht. Sag denen einfach nur, dass ich circa 2 Stunden Fahrt habe, also pro Strecke praktisch. Ja.
1: Warum wollte sie das nicht? Warum wollte sie nicht, dass man weiß, wo sie wohnt?
5: Ich habe keine Ahnung. Also ich habe auch nicht weiter nachgefragt. Mir hat sie es erzählt, weil, weiß ich nicht, ich bin so ein Mensch, Mir vertraut eigentlich fast jeder. Ich weiß nicht warum.
1: Ich stelle mir gerade eine Frage, die ich mir, glaube ich, noch nie gestellt habe. Ich stelle mir gerade die Frage, ob ich weiß, wo meine Arbeitskollegen wohnen. Und ich sage dir ganz ehrlich, ja, so grob weiß ich, dass die halt hier im Umkreis irgendwo wohnen. Aber ich weiß jetzt zum Beispiel nicht, in welcher Ecke der Stadt und in welcher Straße und so. Aber ich finde das auch nicht schlimm, dass man das nicht weiß, dass man nicht von allen seinen Kollegen die Adresse kennt. Ist das, also ja, weißt du, weil damals zur Schule, da wusstest du ja, ich wusste genau, wo wer wohnt von meinen Mitschülern. Das ist ja total komisch. Aber seitdem ich in der Arbeitswelt bin, nee, natürlich weiß man vielleicht von seinem Lieblingskollegen oder Lieblingskollegin, kennt man die Adresse, ist ja logisch. Aber so, dass man von der ganzen Belegschaft weiß, wo die wohnen, nee. Ist das denn wichtig, ist die Frage.
5: Nee, deswegen sage ich, es kommt ja auf die Situation drauf an. Es gibt Millionen, Milliarden Situationen. Es gibt auch die Situation, habe ich mal erlebt, dass Kollegen gar nichts von sich preisgeben. Dann ist es schwierig, die irgendwie mit einzubinden bei ein paar Dingen. Aber es ist halt nicht unmöglich. Und es gibt Menschen, die erzählen alles von ihrem Privatleben und versuchen dadurch deutlich zu machen, dass die irgendwie Hilfe brauchen. Also es kommt wirklich auf den Menschen drauf an.
1: Hast du denn selbst schon mal erlebt, dass dich so eine private Krise, so ein privates Problem, dich so wirklich komplett aus der Bahn geworfen hat im Job?
5: Jetzt mir persönlich oder von irgendeinem?
1: Nee, dir persönlich. Also das heißt wirklich, du hast wirklich gemerkt, dieses private Problem, du kriegst es nicht aus deinem Kopf raus und du bist gerade eigentlich eine Katastrophe auf der Arbeit. Das weißt du auch selbst. Du merkst auch, wie unkonzentriert du vielleicht gerade bist und dass du gar nicht so bei der Sache bist. Hast du das schon mal erlebt?
5: Ja.
1: Weißt du noch, was das war? Waren das Gefühle? Ja. War das Liebe? War das, was steckte damals dahinter? War das existenziell? Was steckte dahinter?
5: Nein, das war einfach nur mein Ex-Mann. Ich war damals verheiratet. Und wir hatten sehr, sehr heftigen Streit. Ich habe an dem Tag, also in der Nacht, nicht geschlafen. Aber das ist jetzt auch schon, ich glaube, 6 Jahre oder so her. Ich habe dann nicht geschlafen, bin dann direkt zur Arbeit, sah dann auch dementsprechend aus. Und als meine Chefin mich dann gesehen hat, hat sie gesagt, hier, Sarah, du siehst so scheiße aus. Du hast bestimmt irgendetwas. Wenn du reden willst, rede. Wenn nicht, dann halt nicht. Aber dass du mir wenigstens ein Stichwort gibst, so einen Anhaltspunkt, dann habe ich einfach nur gesagt, hier privat, ich möchte nicht darüber reden. Und mir geht es aber auch wirklich nicht gut. Und dann hat sie gesagt, okay, hier nimm den Urlaubstag für heute.
1: Okay.
5: Ja. Ja.
1: Ja, und dann bist du nach Hause. Dann hast du das mit dir selbst ausgemacht. Und du hast das, was dich da betroffen hat, keinem einzigen auf der Arbeit erzählt.
5: Also an dem Tag nicht, nein. Aber ich meine, die haben das natürlich dann gemerkt, ja, dass ich nicht da war.
1: Was war denn los gestern? Wo warst du denn? Warum
5: genau. Und dann habe ich das einer erzählt. Der hat es dann auch Gott sei Dank für sich behalten. Also meine Menschenkenntnis hat mich da nicht getäuscht, Gott sei Dank. Das war das einzige Mal, wo ich wirklich einer Kollegin alles erzählt habe, was so passiert ist.
1: War es rückblickend ein Fehler oder war es richtig?
5: Nein, das war goldrichtig. Also die hat mir dann auch so ein paar Tipps gegeben, Anlaufstellen und so weiter. Und das hat mir schon sehr geholfen.
1: Finde ich gut. Schön, dass es sowas auch gibt, die Möglichkeit.
5: Ja, Gott sei Dank.
1: Dann Sarah, vielen Dank, dass du angerufen hast. Dir einen schönen Abend. Bis bald.
5: Danke. Dir
1: mach's
5: auch.
1: Gut. Bis tschüss. Dann. So, anrufen dürft ihr auch vom Handy vom Festnetz.
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1: Heute klären wir die Frage, oder was ist, wir klären die Frage? Nee, wir hören uns die Geschichten an, die dahinter stecken. Haben private Probleme etwas auf der Arbeit zu suchen? Das möchte ich von euch heute beantwortet haben. Ja, ruft mich an. Und jetzt gehen wir in die nächste Leitung. Im Moment ist eine Leitung frei. Als nächstes begrüßen wir wen mit der Endziffer 4-0. Guten Abend.
6: Hi, Felix hier.
1: Felix, grüß dich. Woher?
6: Paderborn.
1: Ui.
6: Weit weg.
1: Ich wollte gerade sagen, lange keinen gehört aus Paderborn. So, Felix, was bringst du mit für eine Geschichte? Hast du das selbst schon mal, also hattest du auch den Fall, dass du so eine private Krise im Beruf erlebt hast und dachtest, oh, ich kann gerade gar nicht, ich funktioniere gerade nicht?
6: Ja, auf jeden Fall. Und ich finde es auch, also man hat ja so seine Leute auf Arbeit, mit denen man sehr gut klarkommt. Und wenn man lange in einem Unternehmen ist, schließt man, also das bei mir so, schließt man auch irgendwo Freundschaften und denen erzählt man das dann wahrscheinlich auch einfach. Also ich finde schon, dass das irgendwo dazugehört. Also ich glaube, ich habe jetzt bei mir, ich arbeite jetzt in meiner Firma seit knapp über 5 Jahren. Ich glaube, ich habe bestimmt meine 3, 4, 5 Leute, denen ich sowas ganz entspannt erzählen würde und auch schon gemacht habe. Also einem habe ich das definitiv schon erzählt. Ich hatte einfach, ich bin mal in diese Vorstufe von Depression gerutscht. Und da habe ich dem so gesagt, ich sage, du, mir geht's und so und alles gut. Und ich würde es immer wieder machen, weil er mich da quasi wieder rausgeholt hat.
1: Das ist stark. Hast du dich langsam vorangetastet? Also, dass man zum Beispiel, okay, ich erzähle dir heute ein bisschen was, dann warte ich mal eine Woche und guck mal, ob du das für dich behältst oder ob ich jetzt schon von anderen Kollegen darauf angesprochen werde. Ja, bevor ich wirklich alle Karten auf den Tisch lege und mir hier ne, meine Seele öffne, gucke ich erstmal, inwieweit kann ich dir vertrauen? Weil vor dem hat es ja einer gesagt, ich glaube, es war Marius, ist ja egal, wie lange wir schon zusammen arbeiten, das heißt ja noch lange nicht, dass ich dir vertrauen kann, nur weil wir seit 20 Jahren im Unternehmen sind, bist du vielleicht doch die Person, die mir den Rücken fällt, ne?
6: Also ich habe es trotzdem langsam gemacht. Da war ich auch noch nicht lange im Unternehmen, also nicht lange, weiß ich nicht, vielleicht 2 Jahre oder so. Und das war immer der Arbeitskollege, mit dem ich von Anfang an am besten klargekommen bin. Und man hatte sich trotzdem relativ früh auch gegenseitig auf Geburtstage eingeladen oder so. Und dann bin ich wirklich erst ganz langsam und so, du, ich muss mal was erzählen und bla. Und dann immer ein bisschen mehr erzählt. Und als dann alles dann zusammengefügt worden ist, hat er gesagt, oh, ja, scheiße. Und dann hat er sich trotzdem bedankt, dass ich ihm das Vertrauen geschenkt habe, weil es war für ihn auch keine Selbstverständlichkeit. Natürlich hat man auch in seinem privaten Leben seine Freunde, definitiv. Denen habe ich natürlich auch was erzählt. Aber ich finde, auf Arbeit schließt man über eine Zeit lang trotzdem irgendwo Freundschaften. Auch wenn es nur Arbeitskollegen sind, sage ich jetzt mal in Anführungsstrichen.
1: Was unterscheidet für dich persönlich diese Freundschaft von einer Freundschaft außerhalb des Büros oder der Arbeit, sage ich jetzt mal allgemein?
6: Das ist eine gute Frage.
1: Ich gehe jetzt mal so weit, dass ich wirklich die These aufstelle, wir sehen unsere Kollegen wahrscheinlich zeitlich gesehen länger als Freunde oder Familie.
6: Das stimmt auf jeden Fall. Das ist hundertprozentig so. Also mit denen kommuniziert man auch öfters.
1: Und das ist auch gerade im Zusammenhang mit dem Thema wahnsinnig spannend, dass viele die Ansicht vertreten, boah, nee, Privates behalte ich eher für mich. Ich spreche dann lieber mit den Menschen, die bei mir zu Hause sind, die ich vielleicht nur 2 Stunden am Tag oder 3 Stunden sehe. Oder die Freunde, die ich vielleicht nur 2, 3 Stunden in der Woche sehe. Denen vertraue ich also Dinge an. Also es ist interessant, das so zu sehen irgendwie. Und die zu begreifen, warum das so ist.
6: Das weiß ich auch nicht. Aber wie gesagt, also bei mir hat sich das jetzt über die Jahre einfach entwickelt, dass ich einfach auf Arbeit mit Arbeitskollegen Freundschaften geschlossen habe. Ja, es sind Arbeitskollegen, klar, aber es sind inzwischen auch Freunde. Es sind auch gute Freunde, wie gesagt. Man lädt sich gegenseitig zu Geburtstagen ein. Ich habe letztes Jahr geheiratet. So, da waren auch welche von Arbeit mit dabei. So, das ist einfach ganz normal, dass man denen dann halt auch irgendwie Dinge in seinem privaten Umfeld erzählt, weil die sehen ja auch, wenn irgendwas bei einem selber oder mein Fall, ich andersrum natürlich auch, wenn bei denen jetzt irgendwas nicht stimmt, die haben gerade zum Durchhänger oder so, und dann fragt man vielleicht einfach mal, ey, du, ist alles gut? So, willst du da reden? Ich finde einfach, das ist bei mir persönlich, ist das inzwischen normal geworden. Natürlich nicht bei jedem, klar. Und wie gesagt, bei diesen 4-5 Leuten.
1: Felix, bist du gerade im Funkloch?
6: Ja, natürlich. Ja, Funkloch. Vielleicht spitz im Auto. Ah, hörst du mich noch?
1: Ja, ich höre dich noch. Eine abschließende Frage hätte ich. Und die ist vielleicht auch ein bisschen komplex. Aber wenn du jetzt versuchst, dich selbst gerade mal die Kollegen dir anzuschauen, also nicht von dir selbst ausgehend, wann wird für dich einfach so dieser Moment, dass du sagst, naja, irgendwie Verständnis muss man ja schon dafür haben, wenn jemand sich dann so einem anvertraut, aber wann ist für dich die Grenze erreicht, dass du sagst, okay, jetzt wird's aber ein bisschen zu viel Privates, das hat jetzt eigentlich hier nichts mehr zu suchen. Also wann würdest du irgendwo selber sagen, nee, wir sind ja auf der Arbeit, man muss sich auch irgendwie auf die Arbeit konzentrieren und alles schön und gut, was du mir gerade erzählst, aber jetzt musst du dich entscheiden, ne? Kann ich arbeiten oder kann ich nicht arbeiten?
6: Ja. Da muss ich wirklich mal kurz drüber nachdenken, ob es da so am Ende wirklich bei Freunden, die dann Arbeitskollegen am Ende auch vielleicht einfach sind, ob es da am Ende auch einfach eine Grenze gibt. So, ja, wir sind auf Arbeit. So, aber ich weiß nicht, ob man da irgendwo am Ende einfach eine Grenze zieht, wenn mir was auf der Seele liegt und ich möchte das mit der Person jetzt besprechen. Ich glaube, dann mache ich das einfach, weil ich dann auch über die Zeit dann gelernt habe, ich kann der Person so vertrauen, dass ich es jetzt vielleicht auch nicht einfach weitertratscht. Ich bin bis jetzt immer relativ gut gefahren. Ich war jetzt bis jetzt um dieses eine Thema. So, ich glaube, ich würde auch weiterhin relativ gut damit fahren, zu sagen, wenn mir was auf dem Herzen liegt und ich möchte jetzt genau die Person drauf ansprechen, ich würde es immer wieder machen.
1: Ja, aber es geht ja hier dabei, wie du auf andere quasi reagierst, die mit Problemen kommen, wann du für dich selber sagst, okay, jetzt ist hier aber auch genug Verständnis, jetzt kann ich sein, dass du, also ich nehme mal Beispiele. Beispiel wäre, dass du alle 30 Minuten merkst, dass dein Kollege oder deine Kollegin aufs Klo geht zum Weinen.
6: Ja.
1: Hättest du da noch Verständnis für? An Tag 1? Ja. Hättest du an Tag 10 immer noch Verständnis dafür? Oder würdest du sagen, ey, wie lange wollen wir das jetzt noch machen? Geht nicht.
6: Wenn die Person vielleicht nicht jemand drauf anspricht, hätte ich wahrscheinlich kein Verständnis mehr drauf. Also das vielleicht eventuell mal öffentlich ist immer so schwierig, aber vielleicht mit irgendwem mal drüber zu sprechen, muss ja am Ende nicht ich sein, aber muss, keine Ahnung, irgendwer anderes, vielleicht die Arbeitskollegin dann irgendwie was anvertrauen möchte. So, ich glaube, nach 10 Tagen oder so wäre dann wahrscheinlich bei mir auch ein Punkt erreicht, so schwierig.
1: Wie problematisch würdest du es sehen, wenn sich deine Arbeitskollegen, wenn die beispielsweise sich mit Kunden über ihre Probleme unterhalten? Findest du es problematisch? Ich hab das mal erlebt. Ich habe mal bei einer Behörde habe ich mal angerufen. Da ging es um irgendwelche Dokumente und so weiter. Und dann habe ich gesagt, ja, tut mir leid, bin jetzt ein bisschen spät dran und habe das jetzt nicht geschafft. Und dann fing sie plötzlich an zu erzählen, was ist schon Jahre her. Aber dann fing sie plötzlich aus dem Nichts so, ja, wissen Sie was? Letzte Woche ist mein Vater verstorben und dann ist das passiert und dies und jetzt muss ich mich um meine Mutter privat kümmern. Die hat mir plötzlich ihr Leben ausgeschüttet und ich dachte mir, ja, das war nicht der Grund, warum ich gerade anrufe, aber ich habe es jetzt einfach mal reden lassen, weil ich gemerkt habe, es tat ja anscheinend gut. Und es war aber eine komische Situation für mich.
6: Ja, kann ich verstehen, aber ich glaube, manchmal brauchen Menschen das einfach.
1: Ja, aber wenn du es jetzt beobachten würdest, du würdest ja auch denken in dem Moment so, oh Gott, ich glaube, ich sehe schon die Kundin, der Kunde ist überfordert gerade mit der Situation, weil mein Kollege sich da gerade das Herz ausschüttet. Würdest du da interagieren und würdest sagen so, Markus, ich glaube, es wird Zeit, mal kurz in die, weiß ich nicht, in die Küche zu kommen. Ich glaube, wir müssen kurz reden.
6: Ja. Naja, ich glaube, ich würde ihn versuchen, aus dem Dilemma zu retten. Ja, ich glaube schon. Wobei, wie gesagt, ich glaube, ich bleibe einfach bei dem Punkt, dass man das manchmal einfach braucht, dass man irgendwem Fremdes vielleicht mal kurz sein Herz ausschütten muss. So, und dann, ich sage jetzt mal in Anführungsstrichen, hofft, dass er das in 5 Minuten eh vergessen hat.
1: Ja. Hat nicht funktioniert. Ich kann mich noch an das Gespräch erinnern von vor 5 Jahren.
6: Okay. Aber so ein bisschen hofft, aber einem selbst tut ja das dann, glaube ich, ziemlich gut, wenn man sich einfach mal, ja, heutzutage sagt man, glaube ich, auch einfach mal auskotzt. Ja. So, ist, ja, einfach, also, das ist, ich glaube, heutzutage einfach super wichtig. Und ich glaube, manchmal ist das auch ein bisschen schwieriger, vielleicht solche Themen bei Freunden vielleicht anzusprechen, auch bei Familie oder so. Weil man vielleicht in dem Moment vielleicht auch erstmal gar keinen Ratschlag braucht, sondern man möchte erstmal sich alles von der Seele reden, alles weg. Und dann gucken, gut, mein Gegenüber, wenn er fremd ist, der wird jetzt nicht viel drauf reagieren, der wird vielleicht nur freundlich nicken und sich denken, oh, hoffentlich ist das hier gleich vorbei. So ein selbst tut das wahrscheinlich sehr, sehr gut, wenn man einfach sich auskotzen kann in solchen Momenten.
1: Ja, da ist was dran, ja. Felix, ich muss schon wieder weiter. Danke, dass du Zeit hattest. Ich wünsche dir einen schönen Abend. Bis bald.
6: Danke dem.
1: Dir auch. Mach's gut. Tschüss. So, weiter geht's. Anrufen könnt ihr vom Handy vom Festnetz.
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1: Die Frage lautet, haben private Probleme etwas auf der Arbeit zu suchen? Im Moment eine Leitung frei. Wir ziehen weiter. Mal gucken, ob's klappt. Wen haben wir als nächstes? Micha aus Bonn ist bei uns. Hallo Micha.
7: Hallo, grüß dich, Daniel.
1: Hallo, Micha. Schön, dass du da bist.
7: Jo, schön, dass ich dabei sein darf.
1: So, erzähl mal, wo ziehst du die Grenze? Also die Grenze für, ja, für ganz klar, für die Probleme, die, wo du sagst, das geht nicht.
7: Ich denke mal, dass die, wenn man, sag ich mal, private Probleme hat, wenn die den Arbeitskontext so ein bisschen beeinflussen. Na, wenn ich jetzt einen verantwortungsvollen Job habe und mich belastet das zu sehr, dann würde ich da versuchen, strikt das berufliche oder die berufliche Problematik vom Privaten noch zu trennen. Na, wenn ich jetzt zum Beispiel von den Gedanken, auch gedankentlich total durch den Wind bin, weil mir die Probleme so ein bisschen zu viel werden und alles möglich und ich verliere die Konzentration, mache Fehler, dann sollte man das definitiv nicht machen. Ja. Und ich habe auch schon mehrfach auch gehört, es gibt auch Leute, die haben auch gute Situationen beschrieben, wenn jetzt zum Beispiel man emotional total aufgewühlt ist, weil man gerade einen Todesfall hat, eine Trennung oder generell Probleme und Konflikte mit Menschen hat, ne, die man halt auch im Berufsalltag, wenn ich im Verkauf arbeite zum Beispiel und ich sehe jetzt einen Menschen, mit dem ich ein Problem habe, dann, dann denkt man, scheiße. Ne? Und ich finde, das beeinflusst auch so ein bisschen das Arbeitsumfeld und das Arbeitsklima.
1: Nenn mir mal ein Beispiel für eine Sache, die privates Problem ist, wo du aber sagst, unkompliziert kann man auf der Arbeit definitiv drüber sprechen. Unproblematisch.
7: Problematisch ist es zum Beispiel, wenn du, wie ich eben gesagt hatte, auch im Verkauf arbeitest. So, angenommene Situation, du hast mit einem Menschen einen privaten Konflikt. Weiß ja Geier, um was es da in dem Konflikt geht. Also es ist ein Konflikt. So, der kommt auf einmal in dein Geschäft rein. So, und du musst ihn bedienen, weil kein anderer Kollege da ist. Du musst ihn bedienen. Klar, dann denkt man sich auch, nee, jetzt steht er jetzt hier vom Tresen oder der läuft jetzt hier durch den Supermarkt. Ne? Und ja, da wird es dann auch schon ein bisschen anders. Ne? Da versucht man sich so aus Scham oder aus irgendwie anderen inneren Gründen, versucht man sich so ein bisschen das zusammenzureißen. Und ich denke, das zieht auch ein bisschen an die Konzentration.
1: Mhm. Ja.
7: Na, Ja gut, ich sag mal so, wenn es auch mental belastend ist, dann sollten die Probleme, sag ich jetzt mal, die privaten Probleme aus dem Berufsleben oder aus dem Berufsalltag draußen bleiben.
1: Ja, du weißt ja, manchmal sind es gar nicht so große Dinge. Es sind einfach viele kleine Dinge, die uns dann stressen. Es ist ja nicht immer so, dass wir mit einem großen, also klar, wir laufen mit einem großen Päckchen rum, aber in diesem Päckchen sind ja viele Kleinigkeiten mit drin. Immer so, ich mache jetzt mal ein Beispiel und du sagst mal, kann man mit Kollegen drüber reden oder nicht? So, Situation folgende, deine Kinder haben schlechte Noten mit nach Hause gebracht.
7: Das ist, ein typisches Beispiel, was man aus dem Alltag kennt. Ne?
1: Darüber kann man mit den Kollegen reden oder nicht?
7: Kann man, ja.
1: Kann man, okay.
7: Durchaus.
1: Dein Nachbar hat dich zugepackt.
7: Ist ein Aufregerthema, kann man mit den Kollegen drüber sprechen.
1: Deine Frau hat ein Verhältnis mit deinem besten Freund.
7: Würde ich lieber für mich behalten, weil das auch wirklich intime, private Probleme sind.
1: Deine Mutter ist krank und benötigt Pflege.
7: Ist ein Thema, würde ich drüber sprechen, weil es mich persönlich auch belasten würde. Ich würde mir die Gedanken machen, das würde auch wiederum meine Leistungsfähigkeit auf der Arbeit einschränken.
1: Ja, und das ist interessant, weil das, ja, jetzt könntest du aber auch sagen, boah, das ist gefährlich. Nicht, dass man mir jetzt hier auslegt, dass ich hier nicht mehr 100% gebe. Nicht, dass das mein Job gefährdet.
7: Gut, das ist da wiederum so, klar, jeder Beruf ist leistungsorientiert, jeder muss auf der Arbeit Leistung bringen. Und da ist es natürlich wichtig, dass du einen vertraulichen Kollegenkreis hast, mit dem du darüber sprechen kannst. Na, ich habe schon mal bei einigen Vorrednern gehört, ich weiß nicht mehr, wie der hieß, habe den Namen total vergessen. Jedenfalls, man kann auf der Arbeit Menschen kennenlernen. Und man kann zu den Leuten, die man auf der Arbeit kennenlernt, auch eine private Bindung aufbauen. So, und dann kriegt man so ein bisschen als Freund, sage ich jetzt mal, man befreundet sich. Und dann denkt man sich immer, was ist mit dir los? Ey? Du bist heute total neben der Spur. Möchtest du reden? Komm, in der Mittagspause oder heute Abend beim Bierchen oder beim Käffchen, lass uns drüber sprechen.
1: Das letzte Beispiel, was ich gemacht habe, ich finde das schon ist eine große Sache, ist keine Kleinigkeit, die einen privat belastet. Ich sehe da schon irgendwo so diese Gedanken, die man sich dann auch so macht. Vielleicht denkt man da über eine Position nach, eine Führungsposition, also eine Beförderung. Und jetzt stell dir mal vor, da kriegt der Chef oder die Chefin mit, dass du da privat so viel zu tun hast, mit anderen Worten, dass man dann, die man sich dann auch so macht, vielleicht denkt man da über eine Position nach, eine Führungsposition, also eine Beförderung. Und jetzt stell dir mal vor, da kriegt der Chef oder die Chefin mit,

0: Weg stehen, obwohl man es ja eigentlich nur in Anführungsstrichen gut meint.
1: Ja, genau, das ist auch so ein ziemlich guter Punkt. Ich meine, so als Arbeitgeber, Teamleiter oder was auch immer, da hast du ja eine Verantwortungsposition für deine Mitarbeiter. Und je nachdem, was du für einen Job machst, kann deine mentale Verfassung auch deine Arbeits- deine Tätigkeiten auf der Arbeit beeinflussen. Ne? Und das will sich kein Chef anziehen. Und ich meine, auf der anderen Seite sehen wir das von der zwischenmenschlichen Seite. Ich finde, wenn du einen Chef hast, der wirklich kulant ist, kumpelhaft ist, sagt, pass mal auf, ich verstehe mich mit meiner ganzen Belegschaft sehr, sehr gut. Wir gehen privat an Trinken oder was auch immer, wir machen noch privat viel. Dann handelt man so ein bisschen so fürsorglich. Dann sage ich mir auch, alles klar, der Chef hat in dem Punkt recht. Er möchte mich eigentlich nur schützen vor Fehlern, die ich durch meine Verfassung begehe.
0: Und das siehst du auch so, ja? Das erkennst du für dich selbst auch so.
1: Richtig. Ich denke, man sollte auch so ein bisschen auch Selbstverantwortung mit reinbringen und sagen, okay, ich beobachte mich jetzt selber vom inneren Auge her und sage mir, pass auf, ich fühle mich im Moment nicht so in der Verfassung, diesen Job zu machen, in Führungspositionen zu bekleiden, obwohl ich private Probleme habe. Würde nur noch mehr Stress machen.
0: Ja, wenn man natürlich da sich das auch traut, das sozusagen, viele denken sich halt, nee, da würde ich mir ja selber Steine in den Weg legen.
1: Ja, da ist es natürlich wieder die Kulanz des Chefs. Wenn der Chef natürlich jetzt sagt, pass auf, ich stelle dich für die Beförderung erstmal zurück, bis du deine privaten Probleme erstmal so ein bisschen geklärt hast. Klar, das ist Wunschdenken, ne? Der Arbeitsmarkt ist hart. Es werden ja überall Mitarbeiter gesucht und da zählt Leistung. Ne? Aber auf der anderen Seite, wenn du wie so einen guten Chef hast, der auch kulant und menschlich ist, der würde sagen, pass auf, ich habe einen guten Job oder eine hohe Meinung beruflich über dich und weißt, du leistest was. Ich kann mir dich in der Führungsposition vorstellen oder was auch immer. Ich berücksichtige dich, wenn du deine Probleme gelöst hast, wir reden drüber, dann kann ich dich wieder in den Posten hochheben. Wäre kein Thema. Da kommt es immer auf den Chef selber an, wie der so ist.
0: Gut. Micha, vielen Dank. Das war schön.
1: Aber gerne.
0: Mit tollen Beispielen. Bis bald. Mach's gut.
1: Bis dann, ciao.
0: Tschüss. So, anrufen dürft ihr vom Handy vom Festnetz.
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0: Heute habe ich es nicht vergessen, habe sogar auf Insta gepostet. Haben private Probleme etwas auf der Arbeit zu suchen? Darüber möchte ich mit euch reden. Und wir ziehen weiter in die nächste Leitung. Wen haben wir denn in der nächsten Leitung? Muss man gerade gucken. Da wartet am längsten von euch der Jürgen aus dem Westerwald. Jürgen, ich grüße dich.
3: Ja, grüß dich, Daniel. Mal nicht mit dem Auto unterwegs und ich denke mal, du verstehst mich auch relativ gut.
0: Das stimmt, ja. Wo ziehst du die Grenze? Was darf man von seinen privaten Problemen mit zur Arbeit nehmen und auch drüber reden und was besser nicht?
3: Also, wo drüber noch gar nicht so geredet wurde und was ich gut finde, oder das gibt es ja schon, glaube ich, seit dem Ende 18. Jahrhundert, die Gewerkschaften. Ja,
0: echt?
3: Das sind so lange? Ja, ich glaube, die gibt es schon so lange, gibt es die schon. Ja, die sind damals gegründet worden, Ende 1900. Und dann mal eine Revolution irgendwann, 47, 48, habe ich irgendwann mal gelesen. Und ich meine, dafür sind ja auch die Gewerkschaften eigentlich da. Ja, um, sag mal, gewisse Sachen zu regeln, weil ich zum Beispiel, wie ich eben den Marius gehört habe, da habe ich also so ein, zwei Sachen nicht verstanden oder nicht verstehen können, weil das liegt aber wahrscheinlich daran, weil er halt auch Freiberufler ist und da tickt man vielleicht schon ein bisschen anders, dass man das als Schwäche ansieht, wenn man merkt, dass man also arbeitsmäßig nicht so fit ist, weil nur mal angenommen, die ganzen Schwerbehinderte oder wirklich Leute, die, keine Ahnung, Unfall hatten, die müssen ja irgendwo unterkommen. Da kann man ja nicht irgendwie hingehen und kann sagen, hier, sag mal, du hast diesen Bein gebrochen und kannst ja nicht hingehen, kannst zum Chef gehen und kannst sagen, hier, ich habe mein Bein nicht gebrochen, der sieht das ja. Ja, und deswegen sehe ich das immer so ein bisschen nicht als Schwäche an. Ja, wenn man
0: ich glaube, das meinte er damit auch nicht. Er sagte ja, je mehr man sagt, desto weniger Respekt haben Menschen vor dir, weil sie Dinge vielleicht sich ja interpretieren oder irgendwas versuchen da reinzudichten, was vielleicht gar nicht stimmt. Ich verstehe ihn schon zu einem gewissen Punkt, weil jetzt stell dir mal vor, ich will jetzt nicht sagen, dass wir das spielen, aber in gewisser

0: Form spielen wir ja schon eine Rolle auf der Arbeit. Ne? Man sieht dich als den Abteilungsleiter oder den Mitarbeiter und so weiter. Der Privatmensch dahinter, der liebevolle Familienvater oder Partner oder so, weißt du, das sehen wir ja gar nicht. Und genau. Es überrascht uns dann ja manchmal auch. Ich sag ganz ehrlich, dass das so ein ungewohntes Bild ist, was aber nicht verkehrt ist. Im Gegenteil, ich finde das schön. Ja, wenn man das, aber es überrascht einen manchmal so, weil man im Alltag, da denkt man nur an die ganzen Meetings, wo man die Leute kennt, wo dann diskutiert wird, entschieden wird und so weiter. Und plötzlich erzählt dir jemand irgendwie, ja, zu Hause hat die Person nicht alles so im Griff, wie sie es vielleicht im Meeting hat.
1: Ja, klar. Das war ja eben das gute Beispiel, was du da gebracht hast, wie du da die Behörde angerufen hast. Auf einmal fing die Person an. Und ich glaube, ich wäre in dem Moment vielleicht genauso gewesen wie diese Person, wenn ich merke, das geht einfach nicht. Ja, ich meine, ich weiß ja selbst, wenn es mir mal nicht gut geht, dass ich dann halt sage, hier, mir geht es nicht gut, ich brauche jetzt mal frei oder so, wenn es machbar ist. Ja, aber deswegen, also jeder Mensch hat auch seine Emotionen und ich finde das nur, also so richtig Privates, also was so jetzt, was so Frau betrifft und also da würde ich auch sagen, das hat irgendwie mit der Arbeit nichts zu tun, weil dann kann man sich halt auch nicht auf der Arbeit konzentrieren und man muss dann schon hingehen und muss dann, sag mal, das kann natürlich auch nicht jeder, ja. Also jeder Mensch ist ja anders. Ja. Es gibt halt keinen Mensch, der sich auf einmal abschotten kann, weil er als die Gedanken hat, was ist zu Hause los und so weiter. Aber ich meine, das ist ein schönes Thema, finde ich, was du heute Abend hast, ja.
0: Vielleicht mal eine grundlegende Frage. Für dich persönlich, nur für dich, sind Arbeitskollegen, Kolleginnen mehr als nur Kollegen?
1: Ja, auf jeden Fall. Ja.
0: Wo sind sie für dich einzuordnen? Sind sie Familie? Sind sie Freunde? Sind sie irgendeine Mischung aus irgendwas Unerklärlichem? Was sind sie? Wo sortierst du sie ein?
1: Also so die meisten Arbeitskollegen, die ich habe, das sind also so schon richtige, echte Freunde, kann man sagen. Und die sehe ich auch schon als Familie an. Oder halt auch beim Sport, Sportskollegen oder so, sehe ich teilweise auch schon den einen oder den einen oder anderen auch schon als Familie an, weil man kann heute nur bestehen, wenn die Gesellschaft auch funktioniert. Ohne das geht's einfach nicht. Ja, wenn man, sagen wir mal, total verschlossen ist zum Beispiel und nur grübelt und nicht irgendwie was preisgibt, ja, würden die Leute ja alle nur noch beim Psychiater rumlaufen. Und deswegen finde ich mir gut.
0: Bleib kurz dran, wir müssen kurz einen Sprung machen. Bis gleich.
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0: Schön, dass ihr da seid. Heute sprechen wir über die Arbeit auf eine besondere Art, denn die Frage lautet, haben private Probleme etwas auf der Arbeit zu suchen? Mit Jürgen aus dem Westerwald rede ich gerade drüber und er erzählt mir gerade, dass Arbeitskollegen, Kolleginnen schon mehr sind als nur Kollegen. Das ist auch irgendwo eine Person, mit der du halt, ja, sagen wir, wie es ist, ein Drittel der Lebenszeit verbringen wir tagtäglich mit diesen Menschen und es wird irgendwie schon eine Freundschaft daraus, vielleicht auch ein gewisses Vertrauen, das man aufbaut, nicht zu jedem gleich viel natürlich. Und du wolltest gerade noch deinen Gedanken zu Ende führen, ich habe dich unterbrochen.
1: Ich meine, das hast du jetzt schon gut wiedergegeben, was du jetzt gesagt hast, ja. Ich finde das halt, wie gesagt, die Gesellschaft muss halt zusammenhalten, gerade in der heutigen Zeit, wo der Ich-Mensch mehr rauskommt und deswegen.
0: Ja.
1: Offen sein und über alles reden können. Was natürlich auf der Arbeit ist, das natürlich immer so eine Sache. Das kommt auch immer drauf an, welchen Job man hat, also welchen Beruf man hat. Ja, Zum Beispiel, wenn man irgendwo am Schalter ist, ja, und hat dauernd Kundenkontakt, da muss man schon hingehen und da muss man das einfach, wenn man irgendwelche Probleme hat, ausblenden können. Wenn man das natürlich nicht kann, da ist man natürlich auch für den Beruf nicht geeignet, ja. Also das denke ich mal, das hat man sich aber dann auch schon früh angeeignet, ja, als Kind. Oder so hat man sich dann teilweise auch schon angeeignet. Dann weiß man ja schon hier, was will ich arbeiten, was ist für mich gut und so weiter und so fort. Und ich denke mal, dann wächst man auch mit der Verantwortung. Und wenn es Probleme gibt, kann man das auch irgendwie verdrängen, finde ich.
0: Okay, verstehe. Ja, dann würde ich sagen, haben wir das eigentlich von den Gedanken her ausgedrückt, was wir gedacht haben. Jürgen, vielen Dank.
1: Okay, ich bedanke mich auch.
0: Ich wünsche einen schönen Abend.
1: Aber mit den Gewerkschaften, wie gesagt, das finde ich doch mal also wirklich, da könnte man auch vielleicht auch nochmal, das finde ich schon ganz gut. Dafür sind.
0: Ich habe schon geschaut, also die gibt es tatsächlich schon sehr lange, seit der ersten Hälfte des 19. Jahrhunderts. Das hat mich nicht losgelassen, ich musste direkt mal nachgucken. Wobei.
1: Ja, weil, wie gesagt, ich meine, dafür sind die eigentlich auch da. Ja, also ich war auch mal in der Situation, da stand ich zwischen zwei Fronten. Einmal zwischen dem Arbeitgeber und einmal zwischen der Gewerkschaft. Und da habe ich auch so neutral, da habe ich gesagt, hier das und das ist nicht okay und das ist auch nicht okay. Das ist natürlich immer so, da manchmal steht man im Berufsleben auch irgendwie in einer Zwickmühle. Ja, und da muss man dann versuchen, irgendwie rauszukommen. Und das ist natürlich nicht immer einfach. Ja.
0: Das stimmt,
1: ja.
0: Jürgen, dann schönen Abend dir. Bis bald. Mach's gut.
1: Ja, okay. Tschüssi. Bis dann. Ciao.
0: So, anrufen dürft ihr auch vom Handy vom Festnetz.
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0: Und in einer Viertelstunde schauen wir uns mal die Ergebnisse online an, was ihr da so geschrieben habt. Jetzt geht's erstmal in die nächste Leitung. Da haben wir, muss man gerade gucken, jemand mit der 59 ruft an. Hallo, wer da? Sagt nix. Dann gehen wir weiter zum Olli nach Hannover. Grüß dich.
3: Ja, moin Daniel. Alles schön bei dir?
0: Alles schön bei mir. Freue mich, dass du da bist.
3: Ja, ich freue mich auch, dabei sein zu dürfen.
0: Sehr gut. Olli, hast du schon mal ein privates Problem gehabt und du hast gemerkt, das sorgt gerade für einen unkonzentrierten Olli auf der Arbeit?
3: Ja.
0: Was war das? Magst du drüber reden?
3: Ach, man hat ja mal diverse Probleme, Tod von dem Vater, die Trennung von der Frau, lalalalala. Und ich kann mich dem Vorredner eigentlich gut anschließen, dass, also für mich ist es auch, ich arbeite in einem Betrieb mit 40 Arbeitnehmern, alle männlich. Und also 15 Leute definitiv ist definitiv Familie. Obwohl man mit allen 40 eigentlich ein gutes Verhältnis hat, aber 15 neue Personen sind eigentlich ja, Familie. Mit denen macht man viel. Wir waren jetzt auch Pfingsten wieder mit 8 Leuten davon, mit Frau und deren Kindern oder auch mit deren Ehemann zum Zelten und so. Also ja, man macht viel. Man fliegt auch mal zusammen in Urlaub und so weiter und so weiter. Geht alles. Also aus Arbeitskollegen kann auch Familie werden, ja, definitiv.
0: Ist das für dich persönlich eher sowas, bei uns ist schon was Besonderes, dass das so ist, weil ich kenne das nicht von anderen Firmen, oder sagst du, nö, ich kenne das von vielen, dass die das genauso machen?
3: Nee, ich kenne es jetzt eigentlich nur in unserer Firma, also ich muss dazu sagen, wir haben aber auch einen absoluten coolen Chef, der auch, ich sag jetzt mal, nach Charakteren auch einstellt, wo der genau weiß, das ist eine Männerdomäne, da kann ich jetzt nicht jeden reinpacken, sondern der muss schon da reinpassen. Und der wird dann auch immer gleich gut aufgenommen. Und so entwickelt sich dann, sage ich mal, von der Person her, ja, wo stecken wir den jetzt hin? Behalten wir den jetzt als den Oberflächlichen, mit dem man mal so den beruflichen Schnack hält oder auch mal in dem privaten Bereich, so wie geht's dir, lalala und so weiter und so weiter. Aber dann auch Schluss oder ob man ihn dann irgendwann so vertrauen kann, dass der eben damit reinpasst bei uns und in diesen harten Kern, sage ich mal, und dann eben, ja, der wird auch schon getauscht, definitiv.
0: Okay.
3: Also mein Chef freut sich aber auch definitiv, weil die Krankheitsrate bei uns zum Beispiel sehr gering ist. weil sich eben alle gut miteinander verstehen. Wir haben eine Telegram-Gruppe, wo jeder sich austauschen kann.
0: Ja, und das bringt mich gerade genau zu diesem Gedanken. Wenn man so ein, ich sag jetzt fast mal, familiäres Verhältnis irgendwie fast schon hat, ne? Du sagst ja gerade, es geht sogar zusammen in den Urlaub und so weiter. Was, wenn wirklich mal ein Problem herrscht, bei dem du sagst, nee, da möchte ich eigentlich ehrlich gesagt nicht mit allen drüber sprechen. Das geht dir jetzt auch gar nichts an. Kann man das dann in dem Moment überhaupt trennen? Oder sagst du, nö, es gibt auch nichts, was mir einfällt, was ich jetzt nicht mit denen teilen würde?
3: Also ich würde mit denen alles teilen. Wiederum bei den Leuten weiß ich, dass die es auch tun würden. Weil es gibt ja überall, in jeder guten Ehe gibt es ja auch mal Ärger. Und dann wird einfach nur eine WhatsApp geschrieben, von wegen, hast du kurz Zeit auf ein Bierchen oder einen Grill anschmeißen, machen wir. Und dann wird auch drüber geredet. Also es ist schon sehr familiär und es ist aber auch sehr schön, muss ich sagen. Also mit solchen Leuten denn so viel Zeit zu verbringen. Man verbringt sowieso schon viel Zeit auf der Arbeit, obwohl jeder für sich alleine arbeitet, sage ich mal so, weil wir sind ja alle LKW-Fahrer.
0: Besteht dabei irgendeine Gefahr, wenn du sagst, es gibt nichts, worüber ich nicht mit denen reden würde?
3: Also mit meinen 15 Leuten, mit denen ich meinen harten Kern, sage ich mal, besteht keine Gefahr. Nein, definitiv nicht.
0: Okay.
3: Also ich könnte auch mit jedem Problem zu meinem Chef gehen. Der hat für alles ein Ohr, für jeden. Und der steht auch mit beiden Beinen im Leben. Der weiß, dass das Leben nicht auch immer nur rosa-rot ist, sondern dass es auch mal schwarz ist. Und er hat dafür alles Verständnis. Man kriegt ja auch immer Sonderurlaub, 2 Tage, wenn man ein paar Sachen klären muss und so weiter und so weiter. Also wie gesagt, in unserem Betrieb kann ich nur Chapeau sagen. Ja, deswegen sind aber auch die Leute alle lange da. Ne? Also es kündigt keiner. Außer krankheitsbedingt, aber sonst so nicht.
0: Hast du schon mal von dem Problem eines Kollegen, einer Kollegin gehört und du hast dir dann gedacht, boah, das hätte ich jetzt aber eigentlich besser nicht erzählt?
3: Es war mal jemand, der war campen. Klingt jetzt ein bisschen. Und es gibt ja diese schönen Campingstühle mit diesen Wäscheleinen. So, und da hat er sich volltrunken mal reingesetzt und hat sich dann von seinem Boden die Blutzufuhr abgeklemmt.
0: Was?
3: So, das ist ja nun, durch diese Wäscheleine hat ihm dann die Blutzufuhr von dem Boden abgeklemmt. Nach 24 Stunden fing er dann an, so über Schmerzen in Unterleib zu klagen, lalalala. Und es ist natürlich jetzt auch ein sehr privates Thema, aber es wurde gleich so öffentlich so kommuniziert. Ja,
0: er spricht in der Arbeit oder auf der Arbeit über einen abgeklemmten Hoden.
3: Richtig, genau.
0: Mit einer Wäscheleine. Wie hat er das hingekriegt? Ich habe immer noch kein Bild dazu im Kopf. Ich frage mich gerade, ob ich es möchte oder ob ich es nicht möchte, aber ich verstehe nicht, wie das passieren konnte.
3: Ja, es gibt ja Campingstühle, die haben ja eine Wäscheleine-ähnliche, also da ist keine feste Unterlage drauf, es ist nur eine Wäscheleine.
0: Eine Wäscheleine? Ach, ja, ich glaube, ich weiß, was du meinst.
3: So,
0: ja.
3: Und dann hat er ja leider ein Glas Bier zu viel oder zwei, keine Ahnung, und ist dann in diesem Stuhl da eingeschlafen.
0: Ach so.
3: Genau, und den Hoden mussten sie ihm dann auch entfernen und so.
0: Nicht dein Ernst.
3: Ja.
0: Durch das schiefe Sitzen auf diesem Kunststuhl, nenne ich es jetzt einfach mal. Der Wäscheleinstuhl. Der hat auch einen Namen. Ich weiß genau, was du meinst. Ich weiß aber gerade nicht, wie die Dinger heißen.
3: Das kann ich dir jetzt auch nicht sagen, wie die heißen. Auf jeden Fall war es dann so. Also man hat dann 24 Stunden Zeit. Da kann man den Hoden noch retten. Na gut, aber dann fing das erst mit den Schmerzen an. Auf jeden Fall, Ende der Geschichte war auf jeden Fall, den Hoden haben sie entfernt. So. Der war schwarz und abgestorben und tot. So. Und ja, das ist also, wo ich sage, das war eigentlich das Härteste, was ich bis jetzt bei uns auf der Arbeit so mitgekriegt habe, weil das ist ja nun wirklich schon was richtig Privates, wenn es um meine eigene körperliche Gesundheit geht. Also das ist schon so. Aber selbst da wurde öffentlich kommuniziert, als es dann hieß, ja so und so, es ist dann so und so passiert, dass dann die dummen Sprüche kamen. Natürlich, das gehört irgendwie dazu, aber er hat es auch mit Humor genommen, sage ich mal so. Ne? Also, wie gesagt, deswegen sage ich, das ist schon Familie.
0: Kann ich mir vorstellen. Und der Name ist Spaghetti-Stuhl.
3: Ah, so heißen die.
0: Okay. Warum auch immer die so genannt werden. Mir ist das auch neu.
3: Ja, liebe Community, ne? Sowas darf man nicht
0: kaufen. Kauft euch keine Spaghetti-Stühle.
3: Nein, zumindest nicht als Mann.
0: Wollte gerade sagen, dann gibt es, sonst habt ihr nämlich Spaghetti Carbonara.
3: Sieht's aus.
0: Ja. So, dann, Olli, vielen Dank fürs Gespräch. Dir einen schönen Abend. Ja. Alles Gute. Bis bald.
3: Ich dir auch. Tschüss. Ja, tschüss. So.
0: Das Bild kriege ich nicht mehr aus dem Kopf. Die Nummer zu mir.
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0: Private Dinge. Und die Frage lautet, haben die was auf der Arbeit zu suchen? Welche Erfahrungen habt ihr da selbst so gemacht? In der nächsten Leitung ist der Heinz aus Stuttgart. Hallo Heinz, grüß dich.
4: Ja, hallo Daniel, hier Heinz, gell? Daniel, ich wollte mich zu dem Thema auch melden. Also ich bin der Meinung, dass Privates in der Firma gar nichts zu verloren hat.
0: Gell? Ja, und bekommst du dadurch Erfahrung oder wie kommst du zu dem Schluss?
4: Mein Schluss ist, dass wenn man über Privates im Geschäft zu viel redet, ja, dass es unter Umständen von den Leuten ausgenutzt wird, zum Beispiel, wenn man irgendwo hin in Urlaub fährt, an die Costa del Sol, ne? Das ist ja nicht gerade die Preiswertreise, schon geht's los. Ah, der oder die fahren an die Costa del Sol. Ne? Ich kann bloß einen Urlaub im Bayerischen Wald leisten, gell? So ungefähr. Ne? Also.
0: Naja, gut, okay, das könnte man durchaus, aber die Frage ist, die ich mir immer stelle, was gönnt sich die Person denn sonst noch? Ne? Vielleicht hat er sich jetzt irgendwie keine Reise gegönnt, aber hat sich vor kurzem erst ein neues Auto gekauft oder vielleicht irgendwelche anderen Dinge, wo er Geld ausgibt. Also ich finde das immer ein bisschen schwierig, das so zu vergleichen.
4: Ja, das ist gut möglich, was du sagst, ja, klar. Aber zum Beispiel, ich habe es erlebt, ich habe einen Todesfall in der Familie gehabt, gell, mein Vater. Und ich habe das vermieden zu erzählen, ja, aber irgendwie haben das irgendwelche rausgeknobelt. Komisch. Schon haben sich zwei Damen, die sonst mit mir gar nichts zu tun haben wollten, angemeldet. Ne? Obwohl ich ja damals eine feste Beziehung auch hatte. Und ich hab mir gesagt, was soll das eigentlich, gell? Und dann hat sich rausgestellt, dass eine völlig überschuldet war durch eine eigene Immobilie und eine andere, ja, so ein bisschen viel Urlaubsreisen und Luxus gegönnt auf Kredit. Ne? Ja, deswegen sage ich, im Geschäftsbereich am besten so gut wie gar nichts Privates ablassen, nur Allgemeines. Ne?
0: Immer mit diesem Konkurrenzdenken im Hintergrund, oder wie?
4: Das Konkurrenzdenken oder so, ja Gott, das besteht immer zwischen zwei Parteien, gell?
0: Sollte es nicht das Ziel sein, das Verhältnis so positiv aufzubauen, wie das auch einige der Vorredner gemacht haben, dass man hier wirklich schon von einer Freundschaft, von einem familiären Verhältnis sorgen kann? Oder sagst du, nee, das halte ich für nicht produktiv, nicht richtig?
4: Ich sage es grundsätzlich, im Geschäft so gut wie nichts Privates und auch im Privatbereich nichts übers Geschäft. Das ist also
0: du trennst
4: so,
0: beide Seiten komplett,
4: ja,
0: sagst du?
4: Ja, schon immer. Gell? Ich habe einen Sportkumpel, der sieht es genauso. Ne?
0: Welche Vorteile bringt mir das, wenn ich das komplett trenne? Schlafe ich nachts besser? Kriege ich eine bessere Position im Job? Was ist der Vorteil, wenn man das trennt?
4: Daniel, ich hab sowieso einen guten Schlaf, eh und je.
0: Ja, nee, das war so mein Gedanke. Was für einen Vorteil habe ich da, wenn ich es nicht trenne? Und was für einen Vorteil habe ich, wenn ich es trenne? Irgendwelche Pros und Kontras muss es ja immer geben.
4: Es gibt halt kein Geschwätze oder keine Neiderei. Ne? Also ich erinnere mich mal an meinen Urlaub.
0: Ja, die Neiderei, die kann es doch trotzdem geben. Da tuschelt jemand, hey, hast du mitbekommen, der Heinz hat sich jetzt ein neues Auto geholt. Ja, ja, habe ich mitbekommen. Ja, der fährt damit aber nicht zur Arbeit. Der benutzt immer noch seinen alten Wagen, um zur Arbeit zu kommen, damit das ja keiner sieht. Den Neuwagen hat er bei sich zu Hause. Woher weißt du das denn? Ach du, ich habe den letztens getroffen. Da stand er auf dem Parkplatz, hat ein ganz anderes Auto gehabt. So, weißt du, also so beginnt das doch, solche kleinen...
4: Ja, das ist es auch, gell? Ich verstehe schon, was du meinst, aber bei meinen Autos, VW Golf oder Taunus Gebrauchswagen, naja, Gott, da kann man auch nicht so neidisch werden, gell?
0: Das war doch ein Beispiel, Heinz. Ich wollte doch damit einfach nur wissen, du sagst halt, ich versuche damit irgendwie zu vermeiden, dass da getuschelt wird, aber genau, wenn man nicht redet, wird doch eigentlich getuschelt. Das ist doch spannend, was man nicht weiß.
4: Ja, eben. Ich sag so, was ich nicht weiß, macht mich nicht heiß. Ne?
0: Ja, kann man so sehen. Aber es zeigt sich ja auch, dass wir gerade das, was wir nicht wissen, unglaublich spannend finden.
4: Ja, was wir nicht wissen, unheimlich spannend finden, ja, das überlasse ich dem Zufall. Ich sag so, jeder Mensch, der auf der Welt ist, wirft einen Schatten. Das ist nun mal so.
0: Würdest du, wenn ich dich jetzt wirklich auf der Arbeit, ne, also jetzt nicht hier in der Sendung, wenn ich dich jetzt wirklich mit einer Frage permanent bombardieren würde, würdest du mir irgendwann die Wahrheit sagen oder würdest du sagen, nee, privat ist privat?
4: Ja, ich würde sagen, also grundsätzlich, privat ist privat. Ja.
0: Selbst wenn wir schon seit 10 Jahren zusammenarbeiten, 8 Stunden täglich miteinander zu tun haben, du würdest es mir nicht verraten.
4: Naja, Gott, ich würde erzählen, dass ich gern aktiver Fußballer bin und auch gerne auf den Fußballplatz zum Zuschauen gehe. Wurst, ob jetzt VfB oder Stuttgarter Kickers oder FC Bayern, gell? Na?
0: Okay, aber wie läuft's mit deiner Frau gerade so? Aber ich dann fragen würde, wie geht's deinen Kindern? Wie läuft's mit der Frau?
4: Da gibt's keine Auskünfte. Nein.
0: Echt, läuft gerade nicht so gut bei dir? Läuft gerade nicht so gut bei dir?
4: Doch, ich meine, ich habe das alles so hinter mir, gell? Ich bin ja in Rente, gell? Und
0: Na, das war gerade so eine Taktik. Weißt du, wenn jemand sagt, nee, da rede ich nicht drüber, sage ich, oh, läuft gerade nicht so gut. Und dann kommt man manchmal so aus der Deckung, weil man sich dann so denkt, so, ja, nee, heißt ja nicht, dass es nicht gut läuft. Ich will ja nicht drüber reden. Aber manchmal kann man einen dann so ein bisschen aus der Deckung locken. Na gut, aber du bist standhaft geblieben. Das finde ich gut, Heinz. So muss man auch sein. Du sagst also ganz klar, nein, ich ziehe eine harte Grenze, privat bleibt privat, Arbeit bleibt Arbeit. Find das, das ist ein gutes Recht. Frage mich natürlich aber auch, inwieweit man dann doch irgendwann mal nicht drumherum kommt, auch mal das Private mit der Arbeit zu vermischen, weil, ja, kannst ja nicht ein Geheimnis draus machen.
4: Das ist eine allgemeine Möglichkeit, sagen wir so. Ich halte es so, ich sehe die Sendung von heute nach dem Motto, wisse, was du sagst, sag nicht alles, was du weißt. Gell?
0: Das finde ich gut. Heinz, dir einen schönen Abend, bis bald. Wir hören uns bald wieder, gell? Bis dann.
4: Tschüss. Ja, bestimmt. Ciao. Ade, gell?
0: Ciao. So, anrufen dürft ihr auch vom Handy vom Festnetz. Jetzt gibt's erstmal ein kleines Update, was online passiert ist.
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0: So, da habe ich es mir einfach gemacht. Heute gab es nur eine Frage. Haben private Probleme auf der Arbeit etwas zu suchen? Es gab 4 Antwortmöglichkeiten. Ihr habt euch wie folgt entschieden. Ja, denn wir sind alle nur Menschen, deswegen, ne? Zur Frage, haben private Probleme auf der Arbeit etwas zu suchen? Ja, wir sind alle nur Menschen. 39,2% sehen das so. Dann die Option, nur wenn die Arbeit betroffen ist, dann darf man über private Dinge reden. Das sagen 21,6%. Nur beim Chef darf man über private Probleme reden, nicht bei den Kollegen. Das sagen 2% von euch. Und nein, Privates gehört nicht in den Job, sagen 37,3%. Also ich finde es schon interessant, wie doch, ne, ich dachte zuerst irgendwie, okay, wir haben hier einen ganz eindeutigen Favorit, aber nein, es ist schon so ein bisschen 50-50. Wir haben die 39,2%, die sagen ja, private Dinge sollte man auf der Arbeit besprechen. Und wir haben die 37%, die sagen, nee, Privates gehört da nicht rein. Und dann natürlich noch so die Gruppe, die sagt, na ja, kommt drauf an, wie sehr dich das jetzt gerade auch so auf der Arbeit oder von der Arbeit vielleicht auch abhält. So, dann haben wir natürlich noch ein paar Kommentare von euch bekommen, die will ich euch auch nicht vorenthalten. Vor dem kam sie rein. So, und zwar habe ich die auf Insta gesehen. Geschrieben hat die Tina, nö, finde nicht, dass private Probleme, was auf der Arbeit zu suchen haben. Nein, auf keinen Fall, sagt der Manu. Timo schreibt definitiv nicht, es sei denn, es sind gute Arbeitskollegen, denen man vertraut, aber es gibt Sachen, die müssen einfach privat bleiben. Arbeit ist Arbeit, privat ist privat. Und ja, das habe ich jetzt vorgelesen. Timo, danke dir. Und dann haben wir noch hier den Rüdiger, der hat geschrieben, nein, private Sachen, Probleme haben dort nichts zu suchen. Gut, dann haben wir noch ein paar Mails bekommen, die sind ein bisschen länger. Ich mache sie aber ein bisschen kürzer, nicht böse sein. Eine Nachricht kam rein von Jana. Ich arbeite in der Pflege und ich kann dir sagen, man nimmt sein Leben immer mit zur Arbeit. Wer behauptet, man könne privat und beruflich komplett trennen, hat wahrscheinlich nie eine richtige harte Phase im Leben gehabt. Nach meiner Trennung war ich wochenlang innerlich neben der Spur. Ich habe es erst niemandem gesagt, weil ich stark wirken wollte. Das Ergebnis war, dass ich noch fertiger wurde. Erst als ich offen mit einer Kollegin gesprochen habe, wurde es wirklich besser. Sie hat nicht meine Probleme gelöst, aber sie hat verstanden, warum ich manchmal einfach stiller war. Schön geschrieben, danke dir. Elif schreibt, ich glaube, das Problem ist oft nicht, dass Menschen private Probleme mit zur Arbeit bringen, sondern wie sie es tun. Es gibt einen Unterschied zwischen, mir geht's gerade nicht so gut, ich wollte nur Bescheid sagen, und einen Unterschied zwischen stundenlangem Jammern im Pausenraum. Da hat sie auch wieder teilweise recht, ne? Was schreibt sie denn noch so? Ich hatte schon beides bei uns auf der Arbeit. Mit ehrlicher Offenheit kann ich super umgehen, mit emotionalem Dauerfeuer überhaupt nicht. Ich selbst habe meinem Chef mal gesagt, dass ich privat psychisch stark belastet bin und deshalb gerade nicht so belastbar bin wie sonst. Das war schwer. So, dann hat uns auch geschrieben, ich muss mir das gerade noch aufschreiben, das möchte ich gerade gleich jemanden fragen. Da habe ich noch eine Nachricht von Patrick, der schreibt, für mich hat Privates im Job ehrlich gesagt nichts zu suchen. Klingt hart, aber ich habe die Erfahrung gemacht, dass Offenheit schnell gegen einen verwendet werden kann. Ich finde, man schützt sich manchmal besser, wenn man eine klare Grenze zieht. Kurz, aber knackig. Danke dir, Patrick. Jetzt ziehen wir weiter.
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0: So, das finde ich jetzt gut. Muss man gerade gucken. Wir nehmen als nächstes. Da haben wir jemanden mit der 81. Wer ist dran? Hallo.
5: Hi, hier ist schon Norm.
0: Was, wer?
5: Der Norman.
0: Norman, grüß dich. Woher bist du?
5: Hi, ich bin von Karlsruhe.
0: Hatten wir schon mal die Ehre?
5: Ich glaube nicht.
0: Noch nie? Cool. Nee. Du, mal eine Frage. Ich würde gerne mal die Nachricht, die ich gerade bekommen habe, weil das finde ich jetzt interessant. Die Elif hat ja geschrieben, sie macht, warte mal, war das überhaupt Elif? Ja, genau. Sie macht einen Unterschied zwischen, du kannst auf der Arbeit irgendwie sagen, so, ey, du, pass auf, mir geht's gerade im Moment nicht so gut, ne, dass euch nicht wundert, dass ich vielleicht ein bisschen komisch heute bin oder auch generell so. Und es gibt einen Unterschied zwischen stundenlangem Gejammer im Pausenraum. Siehst du es auch so? Das, machst du da auch einen Unterschied oder sagst du, nee, ich finde beides blöd.
5: Ja, ich finde, also wirklich, privat hat eigentlich auf der Arbeit nichts zu suchen. Also, wenn ich jetzt irgendein Problem habe oder so, dann muss ich das intern mit mir regeln, ja. Also, wie gesagt, auf der Arbeit hat es nichts verloren.
0: Ja, klar, aber jetzt nehmen wir mal an, da ist jetzt wirklich was, ein Schicksalsschlag bei dir. Man würde es dir schon anmerken. Man würde sagen, ja. Ich meine, ne, selbst der beste Schauspieler ist nicht so gut, dass man nicht merkt, dass da was, das war, was passiert ist. Jetzt kommt, weiß nicht, hier, ich bin dein Arbeitskollege, ich sage, ey Norman, ich merke, ich kenne dich. Irgendwas stimmt nicht mit dir. Was ist los?
5: Ja. Ja, gut, je nachdem, wie ich mit einem Kollegen unterwegs bin, würde ich eventuell schon was dazu sagen.
0: Das ist unser Rollenspiel gerade. Was würdest du mir antworten?
5: Ja, genau. Also je nachdem, um was es geht, intern jetzt.
0: Irgendwas Schlimmes bei dir passiert. Irgendwas ganz, ganz. Ich will es jetzt nicht an die Wand malen. Deswegen, es ist einfach nur was Schlimmes passiert. Wie weichst du dem jetzt aus? Weil deine Dings ist ja, dass du nicht drüber reden möchtest.
5: Ja, genau. Also ich würde es eigentlich kurz und knackig fassen. Ja, ich würde sagen euch so, ich habe einen Schicksalsschlag daheim oder in der Familie und so sieht es aus. Also prinzipiell muss ich dazu nichts sagen. Also von dem her.
0: Interessant. Warum interessant? Du wählst den Weg, dass du sagst, ich lüge nicht. Ich sage jetzt nicht irgendeine Ausrede, so drumherum geredet, so Hauptsache die fragen nicht nach. Weil du läufst natürlich jetzt Gefahr, dass ich jetzt natürlich sage, okay, krass, Schicksalsschlag, darf ich fragen, was passiert ist und so. Also eigentlich läufst du Gefahr, dass ich dich jetzt mit Fragen zubombardiere.
5: Ja, natürlich.
0: Andererseits hast du auch gerade die Klappe zugemacht, weil dein letzter Satz war, und für mich ist das privat, deswegen... Sei mir nicht böse, wenn ich dazu nichts mehr sage.
5: Das, okay. Das ist schon völlig richtig.
0: Okay. Wenn ich dann zu dir käme und aber sage, du pass auf, alles klar, wenn du mich brauchst, ich bin für dich da. Wäre das zu viel oder wäre das okay?
5: Ja, prinzipiell, das ist jetzt wieder so eine Sache. Das kommt darauf an, wie der Kollege ist und wie ich mit ihm stehe. Und, ja.
0: Ich habe es dir beschrieben. Wir sind Menschen, wir arbeiten seit 10 Jahren zusammen.
5: Ah, ja, okay. Wenn wir jetzt 10 Jahre zusammenarbeiten, schwer zu sagen, haben wir uns in den 10 Jahren gut verstanden oder was hat er mir erzählt oder wie sind wir unterwegs, ja. Aber prinzipiell, ja, also ein Kollege muss das schätzen, was ich ihm als Antwort gebe und dann ist das für mich okay. Also ich respektiere das auch andersrum, wenn jetzt irgendwas ist und ich sage, hey, euch zu, bei dir ist irgendwas, ich merke das und ich kriege so eine Antwort oder sage ich dann, du, ich so und so und damit hat sich's, damit bin ich zufrieden. Also das ist für mich okay.
0: So, jetzt kennst du aber deinen Arbeitskollegen Daniel, den kennst du, weil der erzählt dir immer alles von sich aus. Du musst den gar nicht groß drücken und da irgendwas rauskitzeln, der erzählt dir immer, wie es mit der Freundin läuft, wie es mit der Familie, mit dem Hund, der erzählt dir immer alles. Ist das für dich dann so ein Indiz für, nur weil der mir viel gesagt hat, da heißt das nicht automatisch, dass ich ihm auch so viel erzähle, aber ich kann ihn besser einschätzen als Mensch. Weißt du, worauf ich hinaus will?
5: Ja, das verstehe ich.
0: Würdest du sagen, ich kann den Daniel besser einschätzen als Mensch, weil ich so viel über dem sein Privatleben weiß, dass ich einfach mir ein Bild mache, das ist ein Typ mit einem, der hat das Herz am rechten Fleck.
5: Ja, das mag durchaus sein, aber ob er jetzt unbedingt ehrlich ist oder nicht oder ob das alles so stimmt, das weiß ich auch nicht, ja. Weil im Endeffekt kann man viel erzählen. Also,
0: ich kann jetzt das so sagen. Du würdest, obwohl er dir nonstop immer dir viel erzählt, immer noch in Frage stellen, stimmt das überhaupt alles?
5: Also, ich habe viel gelernt in meinem Leben, muss ich sagen. Und ich habe auch schon gelernt, dass nicht alles, was gesagt worden ist oder was an den Tag gelegt wird, stimmt. Ne? Also von dem her, ich habe da schon einiges mitgemacht.
0: Das ist nicht alles Gold, was glänzt, das stimmt. Ja,
5: das ist richtig.
0: Aber du hättest ja auch gar nicht prinzipiell das Interesse, es herauszufinden, weil aus Kollegen Freunde zu machen, ist ja gar nicht in deinem Sinn.
5: Genau, ich bin eigentlich hier auf der Arbeit und nicht auf der Suche nach Freunden. Das hört sich das ein bisschen blöd an, aber im Endeffekt ist es so. Ich mache meine Arbeit, natürlich habe ich meine Arbeitskollegen, ich habe 8 Stunden oder je nachdem, wo ich bin. Eigentlich mehr Zeit verbringe ich mit der Kollegin wie mit der Familie, wenn man es jetzt so nimmt. Ja. Aber es ist sehr schwer. Also es ist nicht einfach. Also ich finde wirklich privat, na, es ist, ja, sollte man nicht alles immer so, ja.
0: Also bei dir gibt es kein, ey, lass uns mal nach der Arbeit ein Bierchen trinken gehen. Nein.
5: Das will ich jetzt nicht sagen. Also ich bin ein guter Zuhörer.
0: Aber du bleibst in der Rolle des Kollegen. Du würdest niemals auf die private Schiene switchen.
5: Nein, das muss ich ehrlich zugeben. Also ich bin jetzt auch kein Psychiater oder Psychotherapeut oder sonst irgendwas. Ja, wo jetzt, ich kann gern zuhören, ich höre mir das an. Ja, und das ist okay für mich. Und sage ich jetzt mal, mein Arbeitskollege wollte sich jetzt einfach mal auf Deutsch gesagt ausreden. Ja, und dann soll er das machen, ist okay, ich höre ihm gern zu, aber ich gebe ihm keine Tipps oder ich sage nicht, hey, du musst das so machen oder sonst irgendwas. Er hat sich ausgeredet, wenn er das will, und er hat mir das gesagt und ist okay.
0: Du bist also, aber, du bist nicht einfach zu knacken. Komm, ein letzter Versuch, Norman. Also gleiches Beispiel, wir sind seit 10 Jahren Arbeitskollegen und so weiter und ja, ich sag zu dir, ey Norman, die Woche wird richtig heiß. Meine Frau hat den Vorschlag gemacht, dass wir bei uns im Garten grillen. So ein richtig schönes Barbecue und ich soll dich fragen, ob du auch kommen magst mit deiner Frau, mit deiner Family.
5: Dann würde ich das dankend ablehnen.
0: Warum denn? Warum? Da wird meine Frau ganz traurig sein, wenn ich ihr das erzähle.
5: Ja, dann darf sie ruhig ganz traurig sein. Vielleicht kennt sie mich ja gar nicht.
0: Ja doch, du, ich erzähle immer von dir. Ich sage immer von unseren lustigen Schichten und so weiter. Wir lachen uns immer schlapp. Und die will ich jetzt unbedingt mal kennenlernen. Und meine Kinder, die sind im gleichen Alter wie deine. Komm.
5: Nein, das funktioniert nicht. Funktioniert nicht.
0: Du weißt es doch gar nicht, ob es funktioniert. Lass es mal ausprobieren.
5: Das kann durchaus schon funktionieren, aber in der Konstellation, es ist einfach so.
0: Du lässt es ja gar nicht zu, du willst es auch gar nicht zulassen. Warum?
5: Ja, ganz einfach, weil es die Erfahrung ist. Das ist die Erfahrung, ganz einfach die Erfahrung, was man gesammelt hat im Leben. Ja, die tut man dann einfach für sich nehmen und tut im Endeffekt genau mit dem weiterarbeiten. Das ist einfach so.
0: Ja, aber es klingt so sehr nach verletzt und enttäuscht.
5: Ja, verletzt und enttäuscht. Das kann man von mir auch so unterschreiben, so, ja.
0: Und jemand, der halt keinen Bock hat, dass das nochmal passiert, dass es sich wiederholt.
5: Es ist schwer. Also es ist wirklich so. Also wenn man, ja, jetzt egal wie rum, aber es gibt positive Beispiele und es gibt negative Beispiele. Aber irgendwann baut man einfach eine Mauer auf und die ist einfach vorhanden, ja. Und die, ja, die bleibt einfach so. Das ist einfach so. Ja? Ist jetzt vielleicht nicht die feine Art oder sonst irgendwas, aber der Selbstschutz.
0: Ach, du hast jetzt jemanden wehgetan. Du hast für dich selbst eine Entscheidung getroffen. Aber ich denke mir immer so, wer weiß, was halt passiert wäre, wenn du zugesagt hast, weißt du? Die Entscheidung, die du gerade getroffen hast, die haben viele von uns schon mal im Leben getroffen, dass sie einfach gesagt also haben, nee, ich mach das nicht, weil ich schon mal eine schlechte Erfahrung gesammelt habe.
5: Nicht nur eine vielleicht.
0: Nicht nur eine vielleicht, genau. Aber vielleicht wäre das genau die gewesen, die einem zeigt, dass die Welt doch nicht so böse ist. Vielleicht wäre es aber auch, das kann natürlich auch sein, dass es eine weitere Enttäuschung wäre. Natürlich, klar. Aber
5: ja, klar.
0: Es gibt halt nicht diesen sicheren Weg, dass du nie wieder enttäuscht sein wirst. Das gibt's aus meiner Sicht, gibt's das nicht.
5: Nee, das gibt's auch nicht, das ist richtig.
0: Also warum sich dann so vor Dingen schützen, bei denen man nicht weiß, ob sie, weißt du?
5: Ja, ich verstehe das schon, das ist alles klar, aber...
0: Wenn du wüsstest, dieser Kollege, dieser Arbeitskollege, der ist doof, den mag ich nicht und der lädt mich ein. Okay, wenn du da absagst, kein Problem. Verstehe ich voll und ganz. Den magst du eh nicht, der ist blöd. Aber wenn du ihn magst, wenn du ihn eigentlich ganz cool findest...
5: Ja, natürlich. Selbst wenn ich ihn ganz cool finde oder sonst irgendwas. Aber man kommt ja in eine... Wie soll ich das sagen? Man kommt von einem Bereich in einen anderen Bereich rein, wo im Endeffekt man eigentlich gar nichts zu suchen hat, ja? Mhm. Ja, das ist einfach so. Wenn ich auf Arbeit bin, jeder hat ja sein Umfeld. Jeder Kollege von mir aus, ich habe jetzt ein paar Stück, also so 10 Stück, dann sage ich jetzt einfach mal, ja? Und jeder ist anders. Jeder hat von mir aus Kinder oder kein Kinder oder kleine Kinder oder große Kinder. Dann gibt es Veranstaltungen intern von der Arbeit, ja? Das ist wieder was anderes. Aber dass ich mich jetzt rausbewege, nee. Also irgendwie passt es nicht.
0: Du, vielen Dank für deine Offenheit, Norman. Finde ich gut.
5: Danke.
0: Bis bald. Dir einen schönen Abend. Ja, bis dann.
5: Mach's gut. Bleib fast. Ciao.
0: Ich bin immer wieder erfreut, wenn ich mit Leuten rede, die eine Meinung haben, die sie gut klären können und die auch durch Nachfragen da nicht auf die Idee kommt zu sagen, ja, okay, komm, dann mache ich es doch irgendwie anders, so ungefähr. So, wir gehen in die nächste Leitung und mal gucken, mal wer dran ist. Die Nummer zu mir ins Studio.
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0: So viel Zeit haben wir gar nicht mehr, sehe ich gerade. Wir haben ja schon kurz nach 1:30. Aber es geht weiter. Mit wem denn? Am längsten wartet hier jemand mit der Endziffer 16. Guten Abend, hallo.
6: Hallo.
0: Hallo, wer da?
6: Katrin.
0: Hallo Katrin, wo kommst du her?
6: Aus der Nähe von Bonn.
0: Ecke Bonn, schön. Haben wir schon mal gesprochen? Kennen wir uns schon?
6: Ja, wir kennen uns schon.
0: Wer kennt schon? Okay, cool. Katrin, möchtest du direkt irgendwo einsetzen oder soll ich dir eine Frage stellen?
6: Also ich möchte zu dem Vorgespräch, so ein bisschen Stellungnahme geben, weil ich finde das, Entschuldigung, wenn wir miteinander arbeiten, dann haben wir viel miteinander zu tun. Und Privatsphäre da außen vor zu lassen, finde ich schwierig, weil man ist ja ständig und permanent in Kontakt. Ich kann es nicht packen, weil ich finde, Mitmenschlichkeit gehört auch im Berufsalltag mit dazu. Und einfach nur zu sagen, so, nee, ich komme nicht bei dir aufs Grillfest, ich lade dich ein, man möchte ja auch Kontakt haben. Und ich verstehe natürlich auch Situationen, wo man dann irgendwie schlechte Erfahrungen gemacht hat, wie auch immer. Aber man kann auch nicht immer schlechte Erfahrungen immer mit sich weitertragen. Und dem anderen Menschen, der vielleicht nett zu einem sein wird, das auch wieder außen vor zu halten. Verstehst du, was ich meine?
0: Du, das ist ja mehr oder weniger das, was ich gerade auch mit anderen Worten dem Norman gesagt habe. Aber du hast ja gehört, seine Antwort war trotzdem, er will diesen Preis nicht bezahlen. Er will, dass er hat diese Erfahrung gesammelt, sie ist negativ.
6: Ja, was ist denn sein Preis? Verletzung, ja.
0: Ja, wieder enttäuscht zu werden, wieder dieses Risiko einfach, dass es wieder passiert. Ja. Das will er gleich null setzen und ich verstehe ihn da, aber ich finde es ja auch schade. Echt? Ich habe ihn herzlich eingeladen zu der Grillparty und er sagt nein. Das macht einen dann schon traurig.
6: Ja.
0: Trotzdem kann man die andere Seite verstehen, auch wenn man selber am Ende sagen muss, ich muss für mich selbst eine Entscheidung treffen. Ich kann nicht sagen, ne? Die andere Person macht so,
6: deswegen mache ich auch so. Aber dann gebe ich ja keinem anderen Menschen irgendwie eine Chance, oder? Dann hat auch der andere Mensch für sich selber ein schlechtes Gefühl nach dem Motto, ich lade den ein zum Grillen, wir machen ein schönes Grillfest und er sagt nein.
0: Ja, er sagt nein, weil ich sein Arbeitskollege bin. Und das ist ja das, wo ich sage, warum machen wir uns das so schwer? Warum machen wir so viel abhängig von diesem Begriff, wir sind Kollegen? Ja und?
6: Genau.
0: Ja und? Wir sind Kollegen.
6: Wir sind doch
0: Wenn wir jetzt Nachbarn wären, da könnte auch Streit entstehen aus irgendwelchen Gründen, ne?
6: Ja, nein.
0: Heute hat man sich noch verstanden, morgen streiten wir uns um den Maschendrahtzaun. So.
6: Genau. Passiert mir auch.
0: Ja, passiert.
6: Genau.
0: Gehört aber dazu. Dann das ist Leben.
6: Wieder, ja, genau. Genau. Und dann wieder die Kurve zu kriegen. Natürlich ist man dann verletzt und Maschendrahtzaun doof. Dann ist man auch mal eingeschnappt und sagt so, jetzt fühle ich mich auch verletzt. Verstehe ich total gut. Aber man muss doch irgendwo auch mal drüber nachdenken. So, kann ich wieder mit dem ins Gespräch kommen? Sind wir Menschen? Und alles nur aus Schutz vor der eigenen Verletzbarkeit zu ignorieren, auch Menschen dadurch zu verletzen, dass man, wie du schon gesagt hast, zum Grillfest wirst du eingeladen und der verletzt auch auf der anderen Seite wieder den Menschen und sagt, nee, du bist nur mein Kollege. So, und das ist für mich dann schon wieder unterschwellig nach dem Motto, nein, du bist nur ein Kollege, du bist kein Mensch.
0: Jetzt haben wir gar nicht mehr so viel Zeit, aber ich wollte das eigentlich auch nochmal thematisieren, ob es einen Unterschied macht. Ich meine, das ist ja natürlich ein gesellschaftliches Thema, aber macht das einen Unterschied, ob wir hier von einem Familienunternehmen, sage ich mal, sprechen mit 100 Mitarbeitern oder von einem internationalen Unternehmen mit 10.000 weltweit?
6: Ja gut, aber trotzdem, ich habe selber in so einem Unternehmen gearbeitet, weltweit.
0: Es ist schon unpersönlicher, würde ich jetzt mal behaupten. Also ich finde schon, in so einem Familienunternehmen
6: aber du bist
0: ist es enger.
6: Nein. Ja, natürlich. Also ich stelle mir dich vor, du hast deine Kollegen 6, 7, den Chefredakteur, whatever. So, dann ist das familiär. Ich habe auch in einer weltweiten großen Firma Solarenergie gearbeitet. Aber du bist ja immer nahe mit dem anderen in einer Kommunikation. Mhm. Also es macht ja keinen Unterschied, ob ich jetzt eine E-Mail schreibe und sage so nach China das und das. Trotzdem muss man sich doch, das ist meine persönliche Einstellung, stelle ich mich immer auf den Menschen ein. Hallo, wie geht's dir? Ja, ich möchte jetzt nicht mit dem Englischen anfangen. How are you? Fine, thank you. Das ist ein bisschen blöd. Aber man lernt ja auch Menschen irgendwie am Telefon kennen, auch in einer riesengroßen Firma. Mhm. Und dann fragt man so wirklich, also bei mir ist das wirklich vom Herzen so, ich frage nicht, how are you? Fine, thank you. Sondern ich denke immer so, wenn ich eine Frage stelle, geht's dir gut? Dann meine ich die Frage auch so. Und dieses Oberflächliche, was wir ja mittlerweile überall haben, finde ich, und jetzt werde ich mal ganz krass, finde ich zum Kotzen. Weil das hat mit Mitmenschlichkeit nichts mehr zu tun.
0: Wo? Ja, verstehe. Ich denke jetzt gerade wieder an die Nachricht von der Elif, die vor dem geschrieben hat. Sie hat ja gesagt irgendwie, ne, dass sie mit ehrlicher Offenheit super umgehen kann, aber mit emotionalem Dauerfeuer überhaupt nicht. Und ich verstehe sie da ein Stück weit, dass sie irgendwie sagt, klar. Ja, verstehe ich auch. Und die Frage ist, wo ist hier die Grenze? Wo kann man sagen so, hey, klar, ich habe mir das jetzt angehört und ich zeige mich auch menschlich, ich tröste dich, ich nehme dich auch mal in den Arm und so weiter und bin für dich da. Aber hey, jetzt müssen wir hier arbeiten. Und jetzt müssen wir das irgendwie zusammen rocken. Und deswegen, du kannst jetzt nicht die ganze Zeit nur jammer.
6: Umheulen.
0: Ne? Ja, genau.
6: Ja, genau.
0: So.
6: Das verstehe ich auch. Absolut. Das wäre auch nicht mein Part.
0: Und wie kriegt man das aber hin, ohne dass es dann heißt, boah, die ist ja voll kalt. Oder die ist ja empathielos, die Katrin. Die auf der einen Seite sagt sie, ja, ich verstehe dich voll, nimmt mich am Arm und im nächsten Moment sagt sie, na, wie lange brauchst du noch für den Auftrag? Weißt du, so und man denkt so,
6: ja,
0: die versteht
6: ja,
0: versteh mich total. Gar nicht.
6: So, und da bin ich halt auf einem anderen Part zu sagen, okay, Arbeit ist Arbeit. Wenn ich aber eine Kollegin oder einen Kollegen habe, der Probleme hat, dann kann ich ihm ja nur anbieten, so, weißt du was, nach der Arbeit, das ist unser Job. Wir verdienen damit unser Geld. Wir unterhalten damit unsere Familie. Aber ich würde mich gerne mit dir nach der Arbeit treffen. Verstehst du, was ich meine?
0: Ja.
6: Also ein Kompromiss zu sagen, okay, wir müssen jetzt hier unseren Job machen. Wir werden dafür bezahlt. Aber ich möchte hier nicht irgendwie entlassen nach dem Motto, du hast Probleme ich bin gerne zu einem Gespräch mit dir nach der Arbeit. Würde ich mich auch riesig freuen. Verstehst?
0: Wenn die Person aber nach der Arbeit sagt, du, ich mache drei Kreuze, wenn ich jetzt fertig bin mit der Arbeit. Ich will einfach nur nach Hause, ich will meine Ruhe haben. Ich will alleine sein.
6: Okay.
0: Dann hast du nicht die Chance, mit dieser Person auf der Arbeit zu reden. Nach der Arbeit auch nicht. Dich aufzudrängen wäre, glaube ich, auch nicht so wirklich gut.
6: Genau.
0: Also wie geht man um? Du hast da quasi einen Mensch, an den du gerade nicht rankommst.
6: Ja, also für mich ist das immer sehr individuell, weil wenn er am nächsten Tag wiederkommt und ich wieder merken würde, ihm geht es schlechter als vorher, kann ich ja immer nur wieder immer das Angebot machen, bitte nach der Arbeit trinken wir ein Gläschen Wein zusammen, whatever. So, ich möchte mich einerseits nicht aufdrängen, auf der anderen Seite möchte ich aber auch gerne, dass den Menschen geholfen wird.
0: Gut, aber du kehrst es auch so ein bisschen raus vor die Arbeit, ne? Es soll draußen stattfinden, dieses private Gespräch.
6: Ja klar, wir werden ja dafür bezahlt.
0: Ja, du, ich will gar nicht wissen, wie viele Mittagspausen und Raucherpausen schon genutzt wurden, um über die diversesten Probleme der Welt zu reden. Also da.
6: Absolut. Absolut, genau. Und ja. Ich habe dann auch so eine Ansicht von einem Chef, der sagt, okay, Probleme sollten eigentlich draußen bleiben. Ich hatte tolle Chefs, wo man das auch besprechen konnte. Ja. Fehler, die ich selber gemacht habe, wo dann auch Verständnis dafür da war. Und das ist für mich auch als Chef menschlich. Aber immer dieses... ich muss strukturiert, ich muss 100% sein. So, wer ist denn wirklich 100%? Kein Mensch. Gibt es nicht.
0: Ja, stimmt.
6: Und mich regt immer diese Einstellung auf nach dem Motto 100%. 100%. Natürlich. Und wenn jemand...
0: Und ich finde ja sogar, es wird sogar noch so eine Mentalität vorgelebt, so du musst 110% geben und so, ne?
6: Ja, dieses 100%, das regt mich wahnsinnig auf. Eine Arbeitskollegin war schwanger, die hatte wahnsinnig viele Probleme. Soll ich dann sagen, okay, treffen wir uns nach der Arbeit? Nein, tatsächlich muss das dann während der Arbeitszeit besprochen werden. Und es gibt nicht irgendwie dieses 100%ige, wo man sagen kann, okay, ich mache das hier nicht in der Firma oder es kommt immer situationsbedingt darauf an, was wir gerade in der Situation wirklich besprechen müssen tatsächlich, damit es dem anderen auch gut geht.
0: Das stimmt. Dazu vielleicht noch eine Nachricht, die gerade reingekommen ist, zu der hätte ich gerne auch mal dein Feedback. Geschrieben hat Aileen, ich finde, wir reden in Deutschland oft von Leistung und Funktionieren, aber viel zu selten darüber, dass Menschen auch Krisen haben. Als mein Bruder gestorben ist, hätte ich niemals so tun können, als wäre ich im Büro einfach normal einsatzfähig. Zum Glück hatte ich einen Chef, der nicht viele Fragen gestellt hat. Das hat mir unglaublich geholfen. Ich musste meine Geschichte nicht im Detail erzählen. Ich kann gerade nicht wie sonst. Genau das wünsche ich jedem Menschen. Private Probleme gehören vielleicht nicht als Dauerthema auf die Arbeit, aber sie verschwinden ja nicht an der Eingangstür. Ein bisschen Empathie sollte überall Platz haben.
6: Absolut.
0: Ja,
6: bin ich total dabei.
0: Okay.
6: Ja, also ich war mal ganz kurz, eine Minute noch, ich war in der Gastronomie, du musst ja immer lächeln, ne? Freundlich sein und so weiter und so fort. Und meine Tante hatte sich umgebracht.
7: Entschuldigung. Und ich musste den ganzen Tag lächeln.
0: Das ist furchtbar.
7: Und in so eine Situation möchte ich nie wieder kommen.
0: Das glaube ich dir, mein Beileid. Das muss hart gewesen sein.
7: Ja, das war auch hart.
0: Hast du selbst gemerkt in dem Moment, wie du so richtig geswitcht hast, einfach, wo du gesagt hast, so jetzt bin ich gerade nicht wichtig, jetzt ist die Arbeit wichtig? So, oder sagst du irgendwie,
6: nein, nee, ich habe nicht geswitcht, ich musste ja, ist ja mein Job, so. Aber ich habe halt eine Umkehrphase für mich selber im Leben erlebt, nach dem Motto, so, Chef, tut mir leid, meine Tante hat sich umgebracht, ich fahre jetzt nach Hause. Ich gehe jetzt nicht hier auf die Terrasse und lächle hier durch den Tag.
0: So würdest du es heute machen?
6: So würde ich es heute machen, ja.
0: Hätte ich auch Verständnis für. Ja.
6: Ja.
0: Voll. Katrin, ich muss weiter. Ich will dich gerade nicht so mit traurigen Augen irgendwie zurücklassen, aber ich freue mich sehr, dass du heute angerufen hast. Ich wünsche dir alles Gute. Pass auf dich auf.
6: Ja, euch auch. Alles Liebe.
0: Mach's gut. Tschüss, bis bald.
6: Tschüss.
0: So, jetzt geht's weiter. Wen haben wir in der nächsten Leitung?
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0: Bei mir ist Paul. Paul, grüß dich.
8: Hallo, kannst du mich hören?
0: Paul, du bist da. Woher nochmal? Aus welcher Ecke?
8: Stuttgart.
0: Ecke Stuttgart. Okay.
8: Ja.
0: So, Paul, wann warst du mal in der Situation, dass du gemerkt hast, ich nehme gerade meine privaten Probleme mit auf Arbeit?
8: Ja, mir ist das mehrfach passiert, auch Trennung, Beziehung. Ne? Das war eins, das haben mir dann andere gesagt, oh, was ist mit dir los? Ne? Du bist ja so, ne? Es stimmt was nicht, man merkte mir das an. Und Ich finde das wichtig, dass man dann auch mal drüber reden kann. Ich habe da ein Problem oder es geht mir gerade nicht so, ne? Und dann findet man auch, also vielleicht nicht überall, aber Verständnis. Und die Leute können damit besser umgehen, wenn ich offen darüber rede, ne, was ich da habe. Hm. Oder beim Tod der Eltern zum Beispiel, da hatte ich auch mal eine Phase. Ne. Dann hatte ich großes Entgegenkommen, hat man mir gesagt, wenn ich Zeit brauche. Ne.
0: Bist du auf die Arbeit mit dem, schon mit dem irgendwie, ich erzähle das heute auf der Arbeit, oder hast du einfach so einen Gesichtsausdruck gehabt, dass man dich einfach fragen musste? Paul, was ist los? Ja, du bist so traurig?
8: Ein bisschen gestresst durch schlaflose Nächte, vielleicht sowas, ne? Hebelig und dann überempfindlich und
0: Hat dann jeder, der gefragt hat, eine Antwort bekommen? Oder sagst du auch, naja, komm, ich habe auch ein paar Leuten dann einfach gesagt, du, dem wollte ich das einfach nicht erzählen, dem habe ich denen was anderes erzählt.
8: Nee, da macht man schon Unterschiede. Also ich habe ja Personen, ich bin ja jetzt nicht mehr in Arbeit, aber wo man sich sehr gut versteht und auch privates austauscht, ich finde das auch wichtig. Und dann hat man auch welche, mit denen man lieber Abstand hält. Ich finde, man sollte es auch respektieren. Wer der eine möchte das so, der andere so, ne, das kriegt man ganz schnell raus.

0: Umgebung geht auch besser damit um, wenn du offen sagst, so und so, ne? Ne? Oder eine Frau sagt, ich habe meine Tage, mir geht's nicht so, ne?
1: Bist du
0: Aufnehmen.
1: sensibler, wenn du den
0: Ja.
1: Leuten das anvertraut hast? Achtest du dann mehr darauf, wie sie mit dir umgehen? Weil man sich so ein bisschen auch wünscht, dass die Leute so ein bisschen einem so ein, ja, jetzt nicht Welpenschutz geben, aber so ein bisschen, ja, ein bisschen vorsichtiger im Umgang mit einem sind.
0: Ja, ich denke, das Gegenüber hat es einfacher, ne? Wenn er weiß, woran er ist. Wenn ich jetzt sage, ich mache dazu, ich erzähle nichts, dann denke ich, was ist denn das? Was ist denn da los? Ne? Und dann fangen die Spekulationen an, dann wird da getuschelt. Ne? Ist mir auch schon passiert, dass dann irgendwie Gerüchte entstehen aus ne? irgendwelchen Annahmen und so. Dann wird es weitererzählt, dann wird es verfälscht und so. Ich finde es besser, man geht offen mit Sachen um. Ne? Und ich bin ja ein Mensch und ich bin keine Maschine. Ne? Klar hast du dann auch mal Vorwürfe, dann kommt der Chef oder Vorgesetzte. Was macht ihr da? Schwätzt ihr da schon wieder ewig? Ne? Andere haben gesagt, ja, der Mann ist kommunikativ, das finde ich gut. Ne? Da muss man so einen Mittelweg finden. Ne?
1: Da muss man aber
0: Ich,
1: auch,
0: ja.
1: was heißt das? Wenn jemand jetzt kommunikativ ist, dann könnte man dem auch unterstellen, der ist immer nur am Quatschen und nicht am Arbeiten.
0: Genau. Habe ich auch so eine Kollegin gehabt, da bin ich unter einer halben Stunde, wenn ich mit der angefangen habe zu reden, unter einer halben Stunde bin ich da nicht weggekommen. Die hat pausenlos mir was erzählt. Nicht dumm. Aber ich habe gedacht, Mensch, ich wollte eigentlich dies und dies noch machen, jetzt ist schon wieder eine halbe Stunde weg. Ne?
1: Wie hast du es eigentlich geschafft? Du hast ja das, was du gerade erzählt hast, da, hier stille Post, Gerüchte über dich, das ging ja über dich, ne? Hast du mitbekommen? Wie kriegt man die aus der Welt?
0: Oh, kann ein Problem sein, ne? Ich habe richtig Probleme gekriegt. Also es war ein Beispiel, eine Kollegin, ich habe mich mit der eigentlich gut verstanden. Und dann hat die plötzlich Absichten gehabt, irgendwie mit mir zusammenzukommen oder sowas, ne? Und ich habe da abweisend darauf reagiert und dann habe ich Probleme gekriegt. Dann hat die angefangen hintenrum, ne, mir Schwierigkeiten zu machen.
1: So, und was ist jetzt die Methode, bei der du sagst, mit Gelinggarantie, dass man einfach sagt, hier das und das machst du und dann ist es aus der Welt. Man könnte jetzt ein offizielles Statement sagen.
0: Kommunizieren. Ja, ich würde sagen, kommunizieren. Also
1: Aber mit wem kommuniziert man es? Kommuniziert man es mit der, um die es geht? Oder würdest du sagen, nö, da würde man einfach beim Meeting sagen, Leute, ich muss ganz kurz mal aufstehen und was sagen. Ich habe gemerkt, hier wird gerade rum erzählt, ich hätte was mit der und der Kollegin und ich wollte nur ganz klar machen, es ist so nicht.
0: Ist nicht der Fall.
1: So, vielleicht möchtest du dich aber auch dazu äußern. Jetzt könnte das aber mega unangenehm sein. Dann hast du sie in eine Situation
0: Ja.
1: gebracht, wo sie gar nichts zu sagen wollte, sie sich total überfordert fühlt. Also wenn, dann wäre das ja etwas, wo du sagst, du, pass auf, lass uns das gemeinsam mal im Meeting ansprechen und nicht, dass du dein eigenes Ding machst, oder?
0: Ja, das ist immer das Beste. Also nicht über Leute reden, sondern mit Leuten reden. Ne? Das ist über Leute reden, ist immer schlecht irgendwo. Ne? Weil wenn die nicht dabei sind, können die nicht reagieren. Wenn du Vorwürfe machst, die können nicht reagieren. Da entsteht irgendwas draus. Es ist viel besser, wenn du ein Problem hast mit jemandem, hinzugehen. Ich muss mal mit dir reden. Ne?
1: Glaubst du, wenn andere Menschen mit dir über andere reden, die nicht anwesend sind, dass sie dies auch über dich tun, wenn du nicht anwesend bist?
0: Bestimmt. Ganz sicher.
1: Hast aber nicht lange gebraucht. Kam sofort die.
0: Ja.
1: Ja?
0: Ja, ich
1: Also
0: weiß.
1: Menschen, die mit dir über andere lästern, lästern auch über dich, wenn du nicht dabei bist.
0: Ja.
1: Und die Wahrscheinlichkeit ist, wie hoch? 50%?
0: Da bin ich mir. Ja, mehr.
1: Mehr?
0: Würde ich behaupten.
1: Mehr.
0: Ja.
1: Aber es ist ja blöd, ne? Weil manchmal, ich muss ja sagen, manchmal macht das ja auch Spaß, so ein bisschen so zu
0: Das
1: tratschen, so ein
0: stimmt.
1: bisschen Kaffeeklatsch
0: Ja.
1: und so. So hast du nicht
0: Genau.
1: gehört. Hast du schon mal gehört? Jetzt nicht immer,
0: Ja.
1: aber so ab und zu ist das schon. Davon lebt Trash-TV beispielsweise. Das ist das, was gerade
0: Ja.
1: angesagt ist im Fernsehen. Die Leute lieben
0: Ja.
1: es, zuzugucken, wie sich andere Menschen hinterrücks anlügen und betrügen und
0: Ja.
1: manipulieren.
0: Ja, stimmt. Verstehe ich auch. Ich finde auch, es hat auch eine gewisse Berechtigung, dass du Dampf ablässt oder lässt das. Aber wenn du pausenlos das machst, ja, ständig, dann wird das zu einer Last für alle. Ja, du darfst das nicht pausenlos machen. Und ich

0: Ich habe den selber an mir auch festgestellt, dass ich sowas mache, über andere herziehen, ja, wenn die nicht da sind. Und dann habe ich gesagt, eigentlich ist das nicht okay, was ich hier mache. Ne? Das habe ich aber nicht immer selber gemerkt.
1: Und wenn du selber merkst, du wirst da gerade so reingezogen in so ein Tratschgespräch, befreist du dich oder sagst du irgendwie, ich mach dann schon manchmal gern mit?
0: Ich mach dann schon mal gerne mit, aber ich denke, ich sag dann auch manchmal, habe ich es dann gemerkt, dass es eigentlich nicht gut ist, was ich ja mache. Ne? Das möchte ich ja auch nicht das andere machen. Ne? Und deswegen sollten wir das besser lassen. Ne? Aber auf der anderen Seite, ne? Bisschen Dampf ablassen finde ich immer richtig. Und ich finde auch richtig, ich finde es die Haltung zu sagen, ich sag gar nichts Privates auf der Arbeit, oder finde ich auch nicht richtig. Ich bin doch keine anonyme Maschine oder die seine, ihre Sachen erledigt und ich möchte doch was wissen von meinem Gegenüber. Ja gut, wenn einer das nicht möchte, dann muss ich das auch akzeptieren. Ne? Man kann nicht für andere irgendwie... Ne?
1: Würdest du dich einladen lassen von deinem Kollegen zum Grillfest?
0: Ja.
1: Würdest du deine Familie mitbringen?
0: Ich bin ja Single.
1: Ja, theoretisch. Ist ja nur ein Preis, ein Theoriebeispiel. Wenn er sagt, bring mal deine Frau mit und deine Kinder, dann lernen die sich mal kennen.
0: Ja.
1: Würdest du machen?
0: Ja. Doch, klar, auf jeden Fall. Doch.
1: Ja, manche denken dann so, ach nee, das, nicht, dass meine Frau irgendwas Falsches sagt, irgendwas, was ich in der Firma ganz anders erzählt habe.
0: Weiß ich nicht. Ja, wenn ich so ein Charakter bin, der so doppelschienig oder dreischienig fährt und hier was da erzählt wird,
1: das
0: kann ich überhaupt nicht leiden.
1: Aber dann ist man ja auch selbst schuld, ne? Paul, bleib gerne noch kurz dran, wenn du möchtest. Euch da draußen, vielen Dank fürs Zuhören, fürs Mailschreiben, fürs Posten. Das war's schon wieder für heute. Wir hören uns wieder in der Nacht von heute, ne? Von Mittwoch auf Donnerstag. Ab 0 Uhr hören wir uns mit einem neuen Thema. Bis dahin, bleibt gesund und munter. Tschüss.
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3: Ich bin Diana Kramer. Die Pflegebeiträge für Kinderlose könnten erneut steigen. Nach Angaben aus Koalitionskreisen erwägt Gesundheitsministerin Nina Wagen im Zuge der Pflegereform für Menschen ohne Kinder eine Anhebung des Beitragszuschlags um 0,1 Prozentpunkte. Der Deutsche Gewerkschaftsbund kritisiert die Pläne, Kinderlose zum wiederholten Male mit höheren Beiträgen dafür bestrafen zu wollen, dass sie aus welchen Gründen auch immer keine Kinder haben, löse die strukturellen Probleme der Pflegeversicherung absehbar nicht, sagte DGB Vorstandsmitglied Anja Piel dem RND. Das sei Diskriminierung ohne Not, sagte sie. Neue Eskalationsstufe im Ukraine-Krieg. Russland hat der Ukraine mit dem Einsatz von Massenvernichtungswaffen gedroht. Der Chef des russischen Parlaments, Volodin, sagte laut Staatsduma, bei Angriffen auf die russische Zivilbevölkerung könne man eine Waffe einsetzen, die so wörtlich von niemandem mehr eine Spur übrig lasse.
4: Auslöser der martialischen Drohung ist ein Angriff des Kiewer Militärs auf ein Wohnheim im von Russland kontrollierten Teil der Ostukraine. Dabei waren mehr als 20 Menschen ums Leben gekommen. Russland hat schon mit schweren Angriffen auf Kiew selbst reagiert, unter anderem mit einer neuen Mittelstreckenrakete. Das Außenministerium drohte mit weiteren Attacken, nun der Parlamentschef sogar mit Massenvernichtungswaffen. Aus Moskau, André Balin.
3: Für die deutsche Fußballnationalmannschaft startet heute die Mission Weltmeisterschaft. In Herzogenaurach trifft sich das Team zum Trainingslager. Dort will der Bundestrainer die ersten Grundlagen für den angestrebten WM-Titel legen.
5: Natürlich wollen wir Weltmeister werden. Diese Ansage machte Julian Nagelsmann vor knapp 2 Jahren nach dem EM aus, auch in Herzogenaurach. Hier will der Bundestrainer die taktischen und körperlichen Grundlagen schaffen für das XXL-Turnier. Viel Zeit dafür hat er aber nicht. Bis zum Mittag sollen die Spiele ankommen, bis Samstag bleibt das Team in Franken, am Tag danach geht es zum Länderspiel nach Mainz. Auch die Spiele aus Bayern und Stuttgart werden kommen, 4 Tage nach dem Pokalendspiel. Nur Kai Havertz fehlt, er steht mit Arsenal London im Champions League. Endspiel. Thomas Bremser, Sportredaktion.
3: Und noch diese Meldung vom Fußball. Die Spielvereinigung Greuther Fürth hat in der Relegation den Klassenerhalt in der zweiten Bundesliga geschafft. Fürth setzte sich im Rückspiel 2:0 gegen Drittligist Rot-Weiß Essen durch. Hey!